0: tatsächlich eingeführt wird, könnten Monate oder sogar Jahre vergehen. Fußball-Bundestrainer Jürgen Klopp benennt heute seinen ersten Kader seit Amtsantritt. Auf dem Platz ist Klopps Premiere in einer Woche beim Länderspiel gegen die Niederlande. Heute geht es um das Personal für diese und drei weitere Partien. Aus Frankfurt am Main, Tim Brockmeier.
1: So scheint gesichert, dass es nach dem Rücktritt von Manuel Neuer zum Comeback von Marc-André Ter Stegen im deutschen Tor kommen wird. Genauso wie der Bundestrainer natürlich auf bekannte Kräfte wie Kimmich, Wirtz, Schlotterbeck oder auch Tah setzen wird. Als große Überraschungen werden Felix Keidel vom Aufsteiger Elversberg, Younes Ebnu Talib aus Frankfurt oder auch Brajan Gruda von RB Leipzig gehandelt. Jürgen Klopp hatte bei seinem Amtsantritt vor 8 Wochen gesagt, es werden Spieler Möglichkeiten bekommen, die jetzt noch gar nicht damit rechnen. Dem Bundestrainer scheint es ernst mit dem versprochenen Wandel nach der WM.
0: Das waren die Nachrichten. Das Wetter in Deutschland. Heute Nacht oft klar und trocken in Süd- und Ostbayern. Lang anhaltender Regen, 13 bis 9 Grad. Tagsüber häufig trocken und vor allem im Süden Sonne, im Norden mehr Wolken. 17 bis 22 Grad. Es ist 2.03 Uhr.
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1: Um 3 Uhr mit Juliette Groß. Unionsfraktionschef Frei hält es für möglich, dass die Regierung schnell für Entlastung bei den Spritpreisen sorgt. In der ARD-Sendung Maischberger bezeichnete er es als nötig, dass dafür alle eng zusammenarbeiten, auch im Parlament. Dann sei es möglich, die Bürger schon in 2 Wochen zu entlasten.
2: As soon as possible. Ich glaube, wenn man das jetzt zügig macht, kann das zum 1. Oktober gelingen. Wir haben im Frühjahr, also im Mai, im Juni, haben wir die Mineralölsteuer abgesenkt. Der sogenannte Tankrabatt, das ist natürlich eine Option, die grundsätzlich zur Verfügung steht. Eine andere Möglichkeit wäre, dass wir das, was wir sozusagen bei der Mehrwertsteuer zusätzlich einnehmen, den Menschen zurückgeben, indem wir die Mehrwertsteuer von 19% auf 7% senken. Auch das könnte ein Weg sein.
1: Der Fraktionschef von CDU und CSU Frei. Für die zweite Option, also eine niedrige Mehrwertsteuer auf Kraftstoffe, hatte sich gestern schon Wirtschaftsministerin Reicher ausgesprochen. US-Präsident Trump hat der Europäischen Union gedroht, sollte die EU deutlich enger mit Kanada zusammenarbeiten. Hintergrund ist der Brüsseler Plan, Kanada eine sogenannte assoziierte Mitgliedschaft anzubieten. Trump sagte, ein solcher Schritt könne eine feindselige Handlung darstellen. Dann werde er sehr hohe Zölle verhängen oder den Handel mit Europa ganz einstellen. EU-Kommissionspräsidentin von der Leyen hatte gestern eine assoziierte Mitgliedschaft Kanadas ins Spiel gebracht. Die EU-Kommission will soziale Netzwerke für Kinder unter 13 Jahren verbieten. So viel ist schon bekannt. Heute will Kommissionschefin von der Leyen ihre Pläne genauer vorstellen und sagen, was mit dem sogenannten Kids Act noch umgesetzt werden soll. Unsere Brüssel-Korrespondentin Katrin Schmidt berichtet, worum es geht.
3: Ja, jetzt geht's vor allem darum, welche Auflagen die Plattformen bekommen. Und zwar nicht nur die Social Medias, sondern auch Gaming-Plattformen und sogenannte KI-Begleiter, die ja auch eine emotionale Beziehung zu den Nutzerinnen und Nutzern aufbauen. Denn der Plan der EU-Kommission ist weiter, dass dann zwischen 13 und 15 Jahren nur die Möglichkeit besteht, Minikonten auf TikTok, Instagram und Co. einzurichten, mit eingeschränkten Funktionen und maximal 1 Stunde am Tag nutzbar.
1: In der Fußball-Europa League ist Leverkusen mit einem Sieg in die neue Saison gestartet. Die Leverkusener gewannen ihr erstes Vorrundenspiel gegen den slowenischen Meister Celje mit 2:0. Das waren die Nachrichten. Das Wetter in Deutschland. Tagsüber häufig trocken und vor allem im Süden Sonne, im Norden mehr Wolken, 17 bis 22 Grad. Am Freitag Wolken, Sonne und vor allem in der Mitte kurze Schauer, 18 bis 21 Grad. Und am Samstag im Norden und Westen eher grau, im Osten und Süden oft sonnig. Es ist gleich 3:03 Uhr.
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1: Um 4 Uhr mit Juliette Groß. Die Bundesregierung will für Entlastung bei den Spritpreisen sorgen. Das haben verschiedene Regierungspolitiker zuletzt klargestellt. In welcher Form das passieren könnte, das ist aber unklar. Union und SPD sind sich in einigen Punkten noch nicht einig. Unionsfraktionschef Frei hat aber jetzt gesagt, dass er eine sehr schnelle Entlastung für möglich hält. Aus der Nachrichtenredaktion Jan Busche.
2: Zum 1. Oktober könne das gelingen. Thorsten Frei nennt das in der ARD-Sendung Maischberger ambitioniert, aber möglich. Er bringt zwei Modelle ins Spiel. Eine niedrigere Energiesteuer, wie schon im Mai und Juni beim Tankrabatt, oder eine niedrigere Mehrwertsteuer auf Kraftstoffe. Dafür hatte sich auch Wirtschaftsministerin Reiche von der CDU gestern schon ausgesprochen. Mit dem Koalitionspartner SPD dürfte es aber noch einige Gesprächsrunden geben, vor allem wegen der Frage, wie Entlastungen finanziert werden sollen. Die SPD favorisiert eine Extrasteuer für Mineralölkonzerne auf besonders hohe Gewinne.
1: US-Präsident Trump hat der Europäischen Union gedroht, sollte die EU deutlich enger mit Kanada zusammenarbeiten. Hintergrund ist der Brüsseler Plan, für Kanada eine sogenannte assoziierte Mitgliedschaft anzustreben. Trump sagte, ein solcher Schritt könne eine feindselige Handlung darstellen. Dann werde er sehr hohe Zölle verhängen oder den Handel mit Europa ganz einstellen. Kurz vor der Landtagswahl in Mecklenburg-Vorpommern hat es ein TV-Duell zwischen Ministerpräsidentin Schwesig und AfD-Spitzenkandidat Holm gegeben. Im NDR-Fernsehen warf Schwesig der AfD vor, die Wirtschaft im Land und den sozialen Zusammenhalt zu gefährden. Holm sagte dazu, Schwesig polarisiere und schüre Ängste. Die Ministerpräsidentin habe Mecklenburg-Vorpommern heruntergewirtschaftet. In MV wird am Sonntag ein neuer Landtag gewählt. Nach letzten Umfragen liegt die AfD knapp vor Schwesigs SPD. Fußball-Bundestrainer Jürgen Klopp benennt heute seinen ersten Kader seit Amtsantritt. Es geht um das Personal für die ersten 4 Nations League-Spiele. Aus Frankfurt am Main, Tim Brockmeier.
3: So scheint gesichert, dass es nach dem Rücktritt von Manuel Neuer zum Comeback von Marc-André Ter Stegen im deutschen Tor kommen wird. Genauso wie der Bundestrainer natürlich auf bekannte Kräfte wie Kimmich, Wirtz, Schlotterbeck oder auch Tah setzen wird. Als große Überraschungen werden Felix Keidel vom Aufsteiger Elversberg, Younes Ebnu Talib aus Frankfurt oder auch Brajan Gruda von RB Leipzig gehandelt. Jürgen Klopp hatte bei seinem Amtsantritt vor 8 Wochen gesagt, es werden Spieler Möglichkeiten bekommen, die jetzt noch gar nicht damit rechnen. Dem Bundestrainer scheint es ernst mit dem versprochenen Wandel nach der WM.
1: Das waren die Nachrichten. Das Wetter in Deutschland. Tagsüber häufig trocken und vor allem im Süden Sonne, im Norden mehr Wolken, 17 bis 22 Grad. Am Freitag Wolken, Sonne und Schauer. Es ist 4.03 Uhr.
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1: Um 5 Uhr mit Juliette Groß. Unionsfraktionschef Frei hält es für möglich, dass die Regierung schnell für Entlastung bei den Spritpreisen sorgt. In der ARD-Sendung Maischberger bezeichnete er es als nötig, dass dafür alle eng zusammenarbeiten, auch im Parlament. Dann sei es möglich, die Bürger schon in 2 Wochen zu entlasten.
2: As soon as possible. Ich glaube, wenn man das jetzt zügig macht, kann das zum 1. Oktober gelingen. Wir haben im Frühjahr, also im Mai, im Juni, haben wir die Mineralölsteuer abgesenkt. Der sogenannte Tankrabatt, das ist natürlich eine Option, die grundsätzlich zur Verfügung steht. Eine andere Möglichkeit wäre, dass wir das, was wir sozusagen bei der Mehrwertsteuer zusätzlich einnehmen, den Menschen zurückgeben, indem wir die Mehrwertsteuer von 19% auf 7% senken. Auch das könnte ein Weg sein.
1: Der Fraktionschef von CDU und CSU Frei. Für die zweite Option, also eine niedrigere Mehrwertsteuer auf Kraftstoffe, hatte sich gestern schon Wirtschaftsministerin Reiche ausgesprochen. US-Präsident Trump hat der Europäischen Union gedroht, sollte die EU deutlich enger mit Kanada zusammenarbeiten. Hintergrund ist der Brüsseler Plan, Kanada eine sogenannte assoziierte Mitgliedschaft anzubieten. Trump sagte, ein solcher Schritt könne eine feindselige Handlung darstellen. Dann werde er sehr hohe Zölle verhängen oder den Handel mit Europa ganz einstellen. EU-Kommissionspräsidentin von der Leyen hatte gestern eine assoziierte Mitgliedschaft Kanadas ins Spiel gebracht. Denkbar ist eine engere Zusammenarbeit in den Bereichen Verteidigung und Technologie. Die EU-Kommission will soziale Netzwerke für Kinder unter 13 Jahren verbieten. So viel ist schon bekannt. Heute will Kommissionschefin von der Leyen ihre Pläne genauer vorstellen und sagen, was mit dem sogenannten Kids Act noch umgesetzt werden soll. Unsere Brüssel-Korrespondentin Katrin Schmidt berichtet, worum es geht.
3: Ja, jetzt geht's vor allem darum, welche Auflagen die Plattformen bekommen. Und zwar nicht nur die Social Medias, sondern auch Gaming-Plattformen und sogenannte KI-Begleiter, die ja auch eine emotionale Beziehung zu den Nutzerinnen und Nutzern aufbauen. Denn der Plan der EU-Kommission ist weiter, dass dann zwischen 13 und 15 Jahren nur die Möglichkeit besteht, Minikonten auf TikTok, Instagram und Co. einzurichten, mit eingeschränkten Funktionen und maximal 1 Stunde am Tag nutzbar.
1: In der Fußball-Europa-League ist Leverkusen mit einem Sieg in die neue Saison gestartet. Die Leverkusener gewannen ihr erstes Vorrundenspiel gegen den slowenischen Meister Celje mit 2:0. Das waren die Nachrichten. Das Wetter in Deutschland. Tagsüber häufig trocken und vor allem im Süden Sonne, im Norden mehr Wolken, 17 bis 22 Grad. Am Freitag Wolken, Sonne und vor allem in der Mitte kurze Schauer, 18 bis 21 Grad. Und am Samstag im Norden und Westen eher grau, im Osten und Süden oft sonnig. Es ist jetzt 5.03 Uhr.
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1: Es ist 6 Uhr. Schönen guten Morgen. Die Nachrichten des Bayerischen Rundfunks mit Clemens Nicol. Die Übersicht. Entscheidung zu Entlastungen bei Spritpreis könnte rasch kommen. Trump droht EU mit Handelsstopp bei enger Partnerschaft mit Kanada. OpenAI macht weitere Probleme seiner KI öffentlich. Und das Wetter im Südosten länger Regen, sonst Sonne und Wolken bei 17 bis 23 Grad. Berlin. Unionsfraktionschef Frei hält es für möglich, dass die Regierung schnell für Entlastung bei den Spritpreisen sorgt. Nach seinen Worten könnte das schon zum 1. Oktober gelingen. Alle müssten dafür eng zusammenarbeiten, sagte Frei am Abend in der ARD-Sendung Maischberger. Der Fraktionschef von CDU und CSU nannte dafür zwei Optionen. Eine Absenkung der Energiesteuer, wie schon beim sogenannten Tankrabatt im Mai und Juni, oder eine niedrigere Mehrwertsteuer auf Kraftstoffe. Für diese zweite Möglichkeit hatte sich gestern auch Wirtschaftsministerin Reiche ausgesprochen. Washington. US-Präsident Trump hat der Europäischen Union gedroht, sollte sie enger mit Kanada zusammenarbeiten. Hintergrund ist der Brüsseler Plan, Kanada eine sogenannte assoziierte Mitgliedschaft anzubieten. Wie diese genau aussehen soll, sagte Kommissionspräsidentin von der Leyen in ihrer Rede gestern nicht. Denkbar ist eine engere Zusammenarbeit in den Bereichen Verteidigung und Technologie. Trump sagte, ein solcher Schritt könne eine feindselige Handlung darstellen. Dann werde er sehr hohe Zölle verhängen oder den Handel mit Europa ganz einstellen. Washington. Volkswirte und Experten haben erleichtert auf die erste Zinserhöhung der US-Notenbank Fed seit im Sommer 2023 reagiert. Die Fed hatte am Abend den Leitzins um 0,25 Prozentpunkte auf die Spanne von 3,75 bis 4,00% angehoben. Eine Zinssenkung, wie sie US-Präsident Trump seit langem verlangt, hätten Experten für unrealistisch gehalten. Trump sprach von einem feindseligen Fed-Vorstand und einer Leitzinserhöhung aus politischen Gründen. Kiew. Nach einigen Nächten Pause hat Russland die Ukraine erneut mit heftigen Raketenangriffen überzogen. In der Hauptstadt Kiew wurden nach Angaben von Bürgermeister Klitschko 2 Gebäude beschädigt. Es soll 11 Verletzte geben. Attacken wurden auch aus den südukrainischen Städten Dnipro und Saporischschja sowie der Hafenstadt Odessa gemeldet. Dort soll es Verletzte beim Beschuss eines Hochhauses gegeben haben. Das ukrainische Militär flog seinerseits Drohnenangriffe auf Ziele in Russland. Mehrere Flughäfen des Landes mussten zeitweise ihren Betrieb einstellen. San Francisco. Der ChatGPT-Entwickler OpenAI hat erneut Probleme mit einem seiner KI-Modelle gemeldet. Demnach soll ein Chatbot bei einem Testlauf versucht haben, von ihm selbst erstellte Dateien ins Netz hochzuladen, nur um sie bei Antworten als Quelle vorweisen zu können. In einem anderen Fall soll die künstliche Intelligenz verschwiegen haben, dass sie angefragte Dateien einfach erfunden hatte. OpenAI hatte angekündigt, solche Zwischenfälle künftig transparenter zu machen. Hintergrund ist die Sorge von Experten, dass hochentwickelte KI der menschlichen Kontrolle entgleiten könnte. Zum Fußball. Bayer Leverkusen ist erfolgreich in die neue Europa-League-Saison gestartet. Die Mannschaft besiegte den slowenischen Meister NK Celje 2:0. Heute am frühen Abend bestreitet dann die TSG Hoffenheim ihr erstes Spiel. Sie ist bei OFI Kreta zu Gast. Das Wetter in Bayern? Letzter Regen im Südosten, sonst Sonne und Wolken, Höchstwerte 17 bis 23 Grad. In der Nacht Tiefstwerte zwischen 11 und 6 Grad. Morgen vereinzelt Regen in Franken und der nördlichen Oberpfalz. Am Samstag sonnig und trocken. Am Sonntag nachmittags besonders im Norden und Osten vereinzelt Regen. Höchstwerte am Freitag 16 bis 22, am Wochenende 18 bis 24 Grad. Es ist 6.04 Uhr. Und hier noch die Verkehrsmeldungen. Die A8 Salzburg Richtung München ist zwischen Neubiberg und Perlach nach einem Unfall blockiert. Und die A93 Weiden Richtung Regensburg ist zwischen Ponholz und Regenstauf nach einem LKW-Unfall bis ca. 7 Uhr gesperrt. Es staut sich. Bitte folgen Sie der Umleitungsbeschilderung. Soweit der Service.
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2: Mit der Nora Kaltenbeck an diesem Donnerstag. Ich wünsche Ihnen einen schönen guten Morgen. Im Heimatspiegel haben wir heute wieder viel Volksmusik aus Franken und der Oberpfalz für Sie. Und da starten wir jetzt mit den Wirtshausphilharmonikern und dem Heimwehwalzer.

Ein Galopp war das, gespielt von die Lohnharder Musikanten hier im Heimatspiegel. Und davor haben wir den Brander Viergesang aus Eggendal gehört mit Sondoch Orm dis Gwien hier auf BA Heimat. Heute haben wir den 17. September. Wir schauen aufs Kalenderblatt, was war da in der Vergangenheit so los an einem 17. September. Im Jahr 1922, da wird in Berlin der erste Film mit einer Tonspur vorgestellt. Im Jahr 1945 beginnt der erste Kriegsverbrecherprozess auf deutschem Boden, und zwar in Lüneburg. Und 1966 wird im deutschen Fernsehen die erste Folge der Serie Raumpatrouille Orion ausgestrahlt. Mitgespielt haben unter anderem Dietmar Schönherr und Eva Pflug. Und herzlichen Glückwunsch allen, die heute Geburtstag haben. Heute hat auch der Südtiroler Bergsteiger Reinhold Messner. Der hat in seinem Leben schon die höchsten Berge der Welt erklommen und heute wird er 82. Und weiter geht's im Heimatspiegel mit den flotten Saiten und dem Eger Traumwalzer.

Die Alfelder Musikanten haben wir gehört mit dem Dauberrucku, das Duo Fröber und Klug mit dem Landjägermarsch und gerade eben, das waren die fränkischen Straßenmusikanten mit dem schwungvollen Kreuzbauerndreher hier im Heimatspiegel auf BR Heimat. Und wir machen gleich weiter mit der Barbara Regnert und dem Moorhofer Marsch.

Die Hofer Volksmusikanten waren das mit dem Schosch seiner. Davor haben wir die Fälschlicher Sänger gehört mit Ja, ich bin zufrieden. Und noch das Musiktrio Streh, Los und Graf mit dem Bayerischen hier im Heimatspiegel auf BA Heimat. Wir haben es jetzt 6.31 Uhr und schauen aufs Wetter. Heute ist es im Südosten von Bayern anfangs bewölkt mit letztem Regen. Ansonsten wechseln nach Auflösung örtlicher Nebelfelder Sonne und Wolken. Am Nachmittag sind im Oberpfälzer und im Bayerischen Wald örtlich Schauer möglich, ansonsten ist es trocken. Und die Höchstwerte liegen zwischen 17 Grad im Kreis Hof und 23 Grad im Raum Regensburg. In der Nacht ist es dann teils klar, teils bewölkt. Besonders im Osten gibt es örtlich Nebel. Nach Mitternacht kann es in Unterfranken auch einmal regnen. Die Tiefstwerte liegen zwischen 6 Grad im Bayerischen Wald und 12 im Kreis Aschaffenburg. Und die Aussichten: Morgen haben wir mehr Wolken als Sonne und vereinzelt regnet es, vor allem in Franken und der nördlichen Oberpfalz. Am Samstag scheint nach örtlichem Nebel die Sonne zu einigen lockeren Wolken und es bleibt trocken. Und der Sonntag, der beginnt freundlich, dann ziehen im Tagesverlauf von Norden her wieder mehr Wolken auf und nachmittags fällt besonders im Norden und Osten vereinzelt Regen. Und morgen kriegen wir 16 bis 22 Grad tagsüber. Am Wochenende dann ein wenig mehr. Da werden es dann 18 bis 24 und in den Nächten 6 bis 12. Und weiter geht's im Heimatspiegel mit den Orlesbacher Musikanten und dem Frankenliedmarsch.

Das Nürnberger Knopfseitentrio war das mit dem allerschönsten Zungenbrecher, nämlich dem Schindelschneider Sepp Seiner. Und davor haben wir die Urlesbacher Musikanten gehört mit dem Frankenlied Marsch hier im Heimatspiegel auf BA Heimat. Einen schönen guten Morgen wünscht dazu heute die Nora Kaltenbeck. Und heute am 17. September, ein Jubiläumstag. Heute vor 200 Jahren war eine Hochzeit mit musikalischen Nachwirkungen. Da am 17. September 1826 hat nämlich der österreichische Maler Leopold Kupelwieser seine Braut Johanna geheiratet. Und sein Freund Franz Schubert, der Komponist, der hat als Hochzeitsgeschenk ein Musikstück komponiert, den Kupelwieselwalzer. Die Noten dafür hat Schubert nie aufgeschrieben. Das Stück ist in der Familie Kupelwieser rein nach Gehör von Generation zu Generation weitergegeben worden, bis wiederum Richard Strauss im Jahr 1943 es doch dann einmal niedergeschrieben hat. Und so gibt es den Kupelwieser-Walzer noch heute. Heute also der 200. Geburtstag dieses Walzers und wir hören ihn jetzt in einer Version vom Duo Kalifragilis.

die Rhönerlois-Hammel waren das mit der Grasgartenpolka. Und davor haben wir die Zupfermäulen gehört mit Wenn ich mein Burm hier im Heimatspiegel auf BR Heimat heute am 17. September. Ich gratuliere, wenn Sie Hilde oder Hildegard heißen. Sie haben nämlich heute Namenstag. Und die katholische Kirche gedenkt heute der Namenspatronin Hildegard von Bingen, Äbtissin und Mystikerin war die. Der Name Hildegard, der stammt aus dem Althochdeutschen bzw. Germanischen und bedeutet Kampf und Schutz. Und Hildegard wurde im Jahr 1098 geboren im heutigen Rheinland-Pfalz. Und schon in jungen Jahren führte sie eine Gemeinschaft mit anderen gläubigen Frauen. Hildegard hatte auch Visionen und sie hatte ein großes Wissen in medizinischen, naturkundlichen und theologischen Dingen. Und viele Menschen wandten sich an sie, um ihren Rat zu bekommen. Später gründete Hildegard am Rupertsberg bei Bingen ein eigenes Kloster und unternahm auch viele Predigtreisen, sodass sie den Beinamen Posaune Gottes erhielt. Hildegard starb im Jahr 1179 in ihrem Kloster bei Bingen. Und viele Jahrhunderte später, nämlich erst 2012, ernannte sie Papst Benedikt XVI. Zur Kirchenlehrerin. Und heute also der Gedenktag von Hildegard von Bingen. Und weiter geht's im Heimatspiegel mit dem Zabelsteiner Seitenspiel und der Waldhüttenpolka. Musik.

Die Herzensblecher waren das mit am Bengerts Strand und davor haben wir Hickstrademix gehört mit Dreht bei dir und die Begnitztaler Sänger mit Ich bin halt auf Fuhrknecht. Und damit haben wir es kurz vor sieben. Jetzt folgen gleich die Nachrichten hier auf BR Heimat und danach geht's weiter mit dem Heimatspiegel aus Franken.

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1: Es ist 7 Uhr. Guten Morgen. Die Nachrichten des Bayerischen Rundfunks mit Clemens Nicol. Die Übersicht. Bundesregierung ist weiter uneins über Entlastungen bei Sprit. Landkreistag unterstützt Aktionsplan gegen Sozialleistungsmissbrauch. UN-Generalsekretär Guterres fordert mehr KI-Sicherheit. Und das Wetter: im Südosten letzter Regen, sonst Sonne und Wolken bei 17 bis 23 Grad. Berlin. Nach wie vor ist offen, welche Schritte die Bundesregierung unternehmen wird, um die Menschen an den Zapfsäulen zu entlasten. Bundeswirtschaftsministerin Reiche sprach sich dafür aus, die Mehrwertsteuer auf Benzin und Diesel von 19% auf 7% zu reduzieren. Der CDU-Bundestagsabgeordnete Kappe von der Jungen Gruppe plädiert für eine geringere CO2-Bepreisung. Fraktionschef Frei, der als Start der Maßnahmen den 1. Oktober als Ziel genannt hatte, könnte sich auch vorstellen, die Energiesteuer zu senken. Der Koalitionspartner SPD hingegen würde Maßnahmen vorziehen, die die Staatskasse nicht belasten. Finanzminister Klingbeil liebäugelt mit einer Preisobergrenze für Benzin und Diesel nach dem Vorbild anderer EU-Staaten und führt auch eine Übergewinnsteuer ins Feld, um die Sondergewinne der Mineralölkonzerne abzuschöpfen. Berlin. EU-Kommissionspräsidentin von der Leyen will heute ihre Pläne für ein Social-Media-Verbot im Detail vorstellen. In ihrer Rede zur Lage der Europäischen Union hatte sie gestern gesagt, es brauche unterschiedliche Schutzstufen. Keine sozialen Medien für unter 13-Jährige, eigene Accounts erst ab 15 Jahren. Von der CDU-CSU-Fraktion kommt Kritik. Die stellvertretende Unionsfraktionschefin Weisgerber sagte der Augsburger Allgemeinen, das könne nur ein erster Schritt sein. Sie forderte ein risikobasiertes Schutzkonzept mit abgestuften Altersgrenzen. Hier sei auch der nationale Gesetzgeber gefragt, so Weisgerber. Berlin. Die Kommunen haben positiv auf das Vorgehen von Sozialministerin Baas gegen Sozialleistungsmissbrauch reagiert. Der Aktionsplan setze an den richtigen Stellen an, sagte Kai Ruge, Hauptgeschäftsführer des Deutschen Landkreistages, dem Tagesspiegel. Es sei richtig, den Datenaustausch zwischen den beteiligten Behörden zu verbessern, Schlupflöcher zu schließen und den Kommunen wirksamere Instrumente gegen Schrottimmobilien und missbräuchliche Vermietungspraktiken an die Hand zu geben. Baas Pläne beziehen sich vor allem auf Fälle von bandenmäßigem Sozialleistungsmissbrauch. Schwerin. Kurz vor der Landtagswahl in Mecklenburg-Vorpommern hat es ein TV-Duell zwischen SPD-Ministerpräsidentin Schwesig und dem AfD-Spitzenkandidaten Holm gegeben. Im NDR-Fernsehen warf Schwesig der AfD vor, die Wirtschaft im Land und den sozialen Zusammenhalt zu gefährden. Holm sagte, Schwesig polarisiere und schüre Ängste. Die Ministerpräsidentin habe das Bundesland heruntergewirtschaftet. In Mecklenburg-Vorpommern wird am Sonntag ein neuer Landtag gewählt. In den letzten Umfragen lag die AfD knapp vor der SPD. New York. Angesichts der rasanten Entwicklung künstlicher Intelligenz hat UN-Generalsekretär Guterres zu einer engeren internationalen Zusammenarbeit aufgerufen. Man könne die Warnungen von Fachleuten an vorderster Front nicht ignorieren, wonach die Entwicklung der Technologie dem Verständnis ihrer Risiken davoneile. Zunächst müssten Regierungen selbst dafür sorgen, ihre Bevölkerung vor Gefahren durch KI zu schützen. Zugleich sei eine internationale Abstimmung aber unverzichtbar, so Guterres. Erschwert wird eine gemeinsame Linie durch den internationalen Wettbewerb, insbesondere mit China, sowie wirtschaftliche Interessen. Das Wetter in Bayern? Letzter Regen im Südosten, sonst Sonne und Wolken, Höchstwerte 17 bis 23 Grad. In der Nacht Tiefstwerte zwischen 11 und 6 Grad. Morgen dann vereinzelt Regen in Franken und der nördlichen Oberpfalz. Am Samstag sonnig und trocken. Am Sonntag nachmittags besonders im Norden und Osten vereinzelt Regen. Höchstwerte am Freitag 16 bis 22, am Wochenende 18 bis 24 Grad. Es ist gleich 7.05 Uhr. Und noch die Verkehrsmeldungen. Die A8 Salzburg Richtung München ist zwischen Neubiberg und Perlach nach einem Unfall blockiert und die A93 Weiden Richtung Regensburg ist zwischen Pohnholz und Regenstauf nach einem LKW-Unfall gesperrt. Es staut sich. Bitte folgen Sie der Umleitungsbeschilderung. Soweit der Service.
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2: An diesem Donnerstag mit der Nora Kaltenbeck. Ein schöner guten Morgen wünsche ich Ihnen. Im Heimatspiegel, da reden wir gleich drüber, wie Schweinfurt in Unterfranken Familien unterstützt. Dabei spielt übrigens auch ein Fahrrad eine besondere Rolle. Und um kurz nach halb geht's drum, warum ein Rentnerpaar aus Oberfranken jetzt freiwillig keine Rentner mehr sind. Und wir haben weiter viel Volksmusik aus Franken und der Oberpfalz für Sie. Unter anderem heute gibt's Neues von der Frankenband. Und wir starten aber mit der fränkischen Dorfmusik und einer Kreuzpolka.

0: Die Feldenschneider Musikanten waren das mit dem G-Dur schottisch und davor haben wir den Bieswanger Vierksang gehört mit dem Kuckuck, der über Schätzler sein Haus drüber fliegt, im Heimatspiegel hier auf BR Heimat. Wenn man Kinder hat, da hat man ganz schön viel zu tun als Eltern. Dafür sorgen, dass das Kind gesund ist, satt und sauber natürlich, dass es sich gut entwickelt und dann auch, wenn es in die Schule kommt, da in der Schule fit ist und mithalten kann. Und nebenher hat man natürlich den Haushalt und bei den meisten Eltern arbeiten ja auch beide. Und wenn man sich die Reaktionen dann auf die PISA-Studie anschaut, wo die deutschen Schüler ja so schlecht abgeschnitten haben wie noch nie, dann heißt's von mancher Stelle, den Eltern bei uns sei die Bildung wohl nicht so wichtig. Viele Anforderungen und da können viele Familien auch Unterstützung gebrauchen in vielen Bereichen. Und wie diese Unterstützung konkret aussehen kann, das zeigt die Elternbegleitung in Schweinfurt. Andrea Wieland war mit der unterwegs.
1: Ein Nachmittag im Spätsommer. Dorothee Marschall von der Diakonie Schweinfurt steigt aufs Lastenrad und fährt zum Spielplatz.
2: Die Elternbegleitung kommt! Hallo!
1: Zwischen Rutsche und Sandburg kommt die Elternbegleiterin mit einer Familie ins Gespräch.
2: Hallo! Ihr spielt gerade so schön zusammen, habe ich gesehen. Darf ich euch mal kurz stören? Ich bin Elternbegleiterin bei der Diakonie hier in Schweinfurt und ich bin heute mit unserem Lastenrad hier auf dem Spielplatz und ich habe Kaffee und Obst, ein bisschen Spielsachen dabei. Habt ihr Lust, euch mit uns da drüben, wo ich aufgebaut habe, hinzusetzen?
1: Und aus diesem kurzen Austausch kann schnell ganz konkrete Hilfe werden.
3: Wir machen nicht nur einfach nett wirkende Aktionen, sondern was wir ja erreichen wollen, ist, die Familien am Ende an Bildung ranzuführen. Oder auch die Eltern sollen ihre Kompetenzen entdecken.
1: In 4 Jahren hat das Team Familien aus mehr als 17 Nationen begleitet, von der Kindergartenzeit bis zum Ende der Grundschule.
3: Dann entstehen auch ganz viele Einzelbegleitungen. Und das kann dann sein, dass wir Hausbesuche machen oder zu Institutionen begleiten. Viele Familien sagen auch, wir suchen Kinderarzt, wir suchen Kindergartenplatz oder kann jemand vielleicht von euch mitkommen zur Schuleingangsuntersuchung.
1: Doch manchmal geht es nicht um eine Einladung zum Elterncafé. Es gibt Situationen, da brauchen Familien sofort Hilfe.
3: Dann war die Frau hochschwanger, hatte aber noch gar keinen Frauenarzt und war auch noch nicht mal krankenversichert. Die Sprache ist sowieso eine Barriere und dann fangen wir eigentlich bei Null an.
1: Die Elternbegleitung sei eine Brücke, sagt Dorothee Marschall. Gemeinsam mit der Flüchtlings- und Integrationsberatung sowie der Schwangerenberatung der Diakonie konnte nämlich für die Frau noch rechtzeitig ein Arzt gefunden werden. Und weil das Angebot in 2 Regionen gut angenommen wurde, hat der Landkreis Schweinfurt es Anfang 2026 auf den gesamten Landkreis ausgeweitet. Judith Neukirchner sucht dort gerade neue Anlaufstellen für die kältere Jahreszeit.
3: Und da sind wir jetzt gerade dran, neue Kooperationspartner in den Regionen zu finden, die bereit sind, eben die Elternbegleitung zu unterstützen, indem sie ihre Räume öffnen, weil wir immer auch darauf angewiesen sind, Anlaufpunkte für die Familien zu finden. In allen Jahreszeiten ist es immer nur der Spielplatz.
1: Noch aber spielt das Wetter mit. Und wenn Dorothee Marschall mit ihrem Lastenrad durch Schweinfurt fährt, wird sie auf manchen Spielplätzen schon von Weitem erkannt.
2: Die Elternbegleitung kommt! Hallo!

0: Die Leierstummusik war das mit der Stammtischpolka. Da vorne Birkländer Mäulerkörten mit der schönen Wirtin und davor den Freudenwalzer hier im Heimatspiegel auf BR Heimat. Die Frankenband, die ist ja seit vielen Jahren schon ein Begriff in Franken und drüber hinaus. Und auch dieses Jahr werden sie traditionell ihren Auftritt auf dem Altstadtfest in Nürnberg haben. Und zwar morgen Abend. Der Mitbegründer und Kopf der Truppe, der Charlie Fischer, der freut sich schon.
1: Das Altstadtfest, da spielen wir schon seit über 30 Jahren. Wir sind die älteste Gruppe praktisch überall, wo wir immer spielen, weil wir schon seit 47 Jahren unterwegs sind. Und da erlebst du natürlich viel. Und es ist für uns ein traditioneller Termin. Das Altstadtfest hat ein Kulturprogramm. Das ist in der St. Katharinenruine. Und da spielen wir jedes Jahr einen Abend. Und das ist am Freitagabend um 19 Uhr. Eintritt ist frei und es ist immer super Stimmung.
0: Aber nicht nur da ist die Frankenband am kommenden Wochenende. Am Sonntag, da geht's raus aus Franken und zwar aufs Oktoberfest. Also haben auch die Oberbayern und alle anderen Besucher der Wiesen die Chance, die Frankenband mal zu sehen und zu hören.
1: Nee, es gibt die Eude Wiesen, das ist ja so Kulturabteilung des Oktoberfestes, auch mit drei Zelten, die ein bisschen andere Musik machen. Die machen Traditionelles und machen ein bisschen so Tradimix-Sachen und sowas. Und da sind wir als Vertreter Frankens eingeladen. Da freuen wir uns eigentlich schon, weil das ist da richtig eine interessante Atmosphäre, das einmal zu erleben. Der Witz dabei ist, von meiner Großmutter, der Bruder, der war Kapellmeister, und er hat in den 50er Jahren auf dem Oktoberfest immer gespielt und hat auch im Bayerischen Rundfunk Volksmusik gespielt. Und das ist nett, kann ich zu meiner Mutter nachwinken und sagen, Mutter, siehst du das, jetzt bin ich auch mal am Oktoberfest zum Spielen.
0: Die Frankenband hat übrigens auch eine neue CD, So soll's sein, heißt die. Und die werden wir am Montag in Fränkisch vor sieben bei meinem Kollegen Markus Balek vorstellen. Jetzt hören wir aber die Frankenband mit einem Klassiker. Und zwar, ich spann ei meine Ross.

nach Auflösung örtlicher Nebelfelder Sonne und Wolken. Am Nachmittag sind im Oberpfälzer und im Bayerischen Wald örtlich Schauer möglich. Und ansonsten ist es trocken und die Höchstwerte liegen zwischen 17 Grad im Kreis Hof und 23 im Raum Regensburg. In der Nacht ist es dann teils klar, teils bewölkt. Vor allem im Südosten gibt es örtlich Nebel. Nach Mitternacht kann es in Unterfranken dann auch einmal regnen. Und die Tiefstwerte liegen zwischen 6 Grad im Bayerwald und 12 Grad im Kreis Aschaffenburg. Und die Aussichten? Morgen haben wir mehr Wolken als Sonne und vereinzelt regnet es, vor allem in Franken und der nördlichen Oberpfalz. Am Samstag scheint nach örtlichem Nebel die Sonne zu einigen lockeren Wolken und da bleibt es trocken. Der Sonntag, der startet freundlich und dann ziehen im Tagesverlauf wieder mehr Wolken auf von Norden her und nachmittags fällt eben vor allem im Norden und im Osten vereinzelt Regen. Morgen kriegen wir 16 bis 22 Grad tagsüber, am Wochenende dann ein wenig mehr, 18 bis 24 und in den Nächten sind 6 bis 12. Und weiter geht's im Heimatspiegel mit den Schweinauer Musikanten und der Walzer.

0: Die hauen uns raus aus den Federn, sofern wir noch drin gelegen sind. Die Schwabacher Musikanten mit am Galopp waren das und davor die Familie Bocklet mit Schuster flickt die Schuh und davor noch die Schweinauer Musikanten hier im Heimatspiegel auf BR Heimat. Einen schönen guten Morgen wünscht dazu heute die Nora Kaltenbeck. Blumen, Glückwünsche und ganz viel Lob gibt's derzeit für Pflaums Stadtcafé. Das ist in Pegnitz in Oberfranken und seit Anfang des Monats wieder eröffnet. Und zwar vom Ehepaar Pflaum. Die waren ja eigentlich schon im Ruhestand seit 6 Jahren, aber jetzt packen sie wieder an, damit diese Pegnitzer Institution erhalten bleibt. Christina Kreuzer war mittendrin.
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2: Im Stadtcafé in der Pegnitzer Innenstadt einkommen und gehen. Es riecht nach frischem Plunder und Kaffee. In der kleinen Backstube schiebt Heinrich Pflaum gerade ein neues Blech Croissants in den Ofen. Vor 6 Jahren ist der 69-jährige Bäcker und Konditormeister in den Ruhestand gegangen. Eigentlich. Die Pächter seiner Bäckerei haben jetzt allerdings den Vertrag nicht mehr verlängert.
3: Wir haben einfach keine Nachfolger gefunden. Und die Wahl war relativ einfach. Entweder Leerstand oder wir betreiben selber.
2: Eine Entscheidung, die er gemeinsam mit seiner Ehefrau Karin getroffen hat. Auch wenn die erstmal gar nicht so begeistert war.
4: Habe ich erst gesagt, na, mach's nicht. Er hat halt immer alles mit Leidenschaft gemacht. Ich unterstütze ihn schon, wo es geht, aber er ist noch der Sprühendere.
2: Jetzt ist sie vor allem für Einkäufe zuständig und immer da, wenn es mal brennt.
4: Aber ich habe gesagt, hinter den Ladentisch stelle ich mich nicht mehr.
2: Muss sie auch nicht, denn zurückgekommen sind nicht nur die Pflaums, sondern auch ihre Mitarbeiterinnen.
5: Ja, wir haben unsere Jobs gekündigt. Wir haben gesagt, es ist so toll hier, es ist einfach wie zu Hause ankommen.
6: Für uns war klar, also auf jeden Fall kommen wir als Team wieder zurück.
7: Und macht richtig Spaß.
2: Das Stadtcafé wurde saniert, gestrichen, neu eingerichtet. An den Wänden hängen Erinnerungsstücke aus der 120-jährigen Geschichte, die die Familie mit der Bäckerei verbindet.
3: Ich habe mit 20 das übernommen, da hat mein Vater Kehlkopfkrebs gekriegt. Da musste ich meine Eltern versorgen, meine Kinder versorgen, meine Mitarbeiter versorgen, meine Schwestern auszahlen. Da kannst du, da muss laufen. Ne? Aber jetzt in diesem Lebensabschnitt, der Unterschied ist, ob du arbeiten musst oder ob du arbeiten darfst.
2: Der Stadtcafé soll vor allem eins sein, Treffpunkt.
3: Wir haben kein WLAN, aber wir haben einen Tisch, 2 Stühle und 2 Cappuccino. Und dann treffen sie sich da und nicht im Handy. Ne?
2: Und genau das kommt bei den Gästen an.
7: Das hat echt gefehlt, auf jeden Fall. Und es schmeckt auch gut.
8: Da hat man eigentlich drauf gewartet, dass es mal wieder eine Möglichkeit gibt.
9: Alles überragend gut.
10: Und ich bin sehr, sehr froh, dass hier wieder offen ist, weil ich hier immer gerne war. Wobei ich ihm natürlich und seiner Frau natürlich schon lange einen ruhigen Rentenalltag gewünscht hätte. Aber ist doch schön, dass es sowas gibt.
2: Mit ihrer Entscheidung, den Ruhestand noch ein bisschen aufzuschieben, wollen die Pflaums zeigen, auch mit 68 bzw. 69 kann man noch was auf die Beine stellen.
3: Einfach mal was trauen, einfach mal machen.

Die Seitenmusik Frank Blum haben wir gehört mit Wivel Wavel, die Rhönlerchen mit Rhön, du Quell und Schoß der Flüsse. Dann noch den Paul Meyer mit der Winkelheider Musik und gerade eben, das war die Familie Schöner mit dem Gochsheimer Kirchweihwalzer hier im Heimatspiegel auf BR Heimat. Glückwunsch nach Rieden in der Oberpfalz, die haben es ja geschafft. Der Ort hat die Kirchweih-Challenge des BR gewonnen. Neulich, ja, und bei der Challenge waren ja 5 Orte aus ganz Bayern gegeneinander angetreten. Neben Rieden waren das Winsbach in Mittelfranken, Effeldrich in Oberfranken, Oettingen in Schwaben und Berg Rheinfeld in Unterfranken. Und jeder durfte da zeigen, was die Leute in Sachen Körper so drauf haben in den einzelnen Orten. Da ging es unter anderem um Musikwissen, Geschicklichkeit, Konzentration, Nervenstärke und vor allem Teamwork. Und das BR Fernsehen war die ganze Zeit mit dabei und den Film dazu namens BR Kirchweih Challenge. Den gibt's jetzt zu sehen in der Reihe Bayern erleben. Ab morgen in der ARD Mediathek und am Montagabend um 9 im BR Fernsehen. Und die BR Kirchweih Challenge kommt wieder. Orte, die mit der eigenen Kirchweih bei der nächsten Challenge dabei sein wollen, die können sich jetzt schon bewerben unter br.de/kirchweih-challenge. Also auf die Internetseite gehen, br.de/kirchweih-challenge. Bewerbungen für die nächste Runde sind möglich. Und im Heimatspiegel hören wir jetzt das Duo Tedesco mit dem Steigerwälder Schöschler.

Polka war das, gespielt von der Haberloher Geigenmusik. Und davor haben wir den Musikverein Ursen Sollen gehört mit dem Frohnberger Körperwalzer. Und damit haben wir es kurz vor 8. Jetzt folgen gleich die Nachrichten hier auf BR Heimat und danach noch eine Stunde der Heimatspiegel aus Franken.

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1: Es ist 8 Uhr. Schönen guten Morgen. Die Nachrichten des Bayerischen Rundfunks mit Clemens Nicol. Die Übersicht. Wirtschaftsexperten sehen Mehrwertsteuersenkung auf Sprit skeptisch. Trump droht EU mit Handelsstopp bei enger Partnerschaft mit Kanada. Wasserbericht zeigt weltweit schrumpfende Wasserspeicher auf. Und das Wetter im Südosten, letzter Regen, sonst Sonne und Wolken bei 17 bis zu 23 Grad. Berlin. Wirtschaftsexperten haben sich in die Diskussion über Entlastungen von den hohen Spritpreisen eingeschaltet. Der Leiter des Münchner IFO-Instituts Fußt sprach sich im BR-Interview gegen eine befristete Mehrwertsteuersenkung auf Benzin und Diesel aus, wie sie Wirtschaftsministerin Reiche vorgeschlagen hat. Dies käme auch Menschen zugute, die hohen Spritpreise problemlos bezahlen könnten. Einen anderen Vorschlag Reiches, gezielt Haushalte mit niedrigen Einkommen finanziell zu unterstützen, befürwortete Fußt. Den SPD-Vorschlag eines Preisdeckels wies der Ökonom mit dem Verweis zurück, dies könnte zu Lieferengpässen führen. Kanzler Merz hatte angekündigt, schnell über Entlastungen zu entscheiden. Unionsfraktionschef Frei sagte, das Ziel müssten Sofortmaßnahmen zum 1. Oktober sein. Washington. US-Präsident Trump hat der Europäischen Union gedroht, sollte sie enger mit Kanada zusammenarbeiten. Hintergrund ist der Brüsseler Plan, Kanada eine sogenannte assoziierte Mitgliedschaft anzubieten. Wie diese genau aussehen soll, sagte Kommissionspräsidentin von der Leyen in ihrer Rede gestern nicht. Denkbar ist eine engere Zusammenarbeit in den Bereichen Verteidigung und Technologie. Trump sagte, ein solcher Schritt könne eine feindselige Handlung darstellen. Dann werde er sehr hohe Zölle verhängen oder den Handel mit Europa ganz einstellen. Washington. Der US-Kongress hat den Weg freigemacht für ein weitreichendes Sanktionspaket gegen Russland. Nach dem Senat billigte in der Nacht auch das Repräsentantenhaus ein entsprechendes Gesetz. Es sieht unter anderem Strafmaßnahmen gegen die russische Energiewirtschaft sowie die sogenannte Schattenflotte vor. Zudem werden Kremlchef Putin und hochrangige Militärvertreter mit Einreiseverboten belegt. Bevor das Gesetz in Kraft tritt, muss es US-Präsident Trump noch unterschreiben. Es wäre dann das erste Sanktionspaket gegen Russland seit Trumps Rückkehr ins Weiße Haus. München. CSU-Landtagsfraktionschef Holleczek fordert einen Gerechtigkeits-TÜV bei den geplanten Renten- und Pflegereformen. Im Interview mit dem Nachrichtenportal T-Online betonte er, die Reformen seien richtig und notwendig. Allerdings müsse man sich im Bund auch fragen, ob alles seine Richtigkeit habe. Konkret verlangte Holleczek, Änderungen bei der stationären Pflege auszusetzen. Der Eigenanteil für Heimkosten müsse, Zitat, leistbar bleiben. Bei der Abschaffung der Rente nach 45 Beitragsjahren sprach sich Holleczek für praktikable Übergangsfristen aus. Genf. Die weltweiten Wasserressourcen sind in den vergangenen Jahren knapper geworden. Das geht aus dem jährlichen Wasserbericht der Weltwetterorganisation hervor. Demnach ist der Abfluss aus Flüssen zurückgegangen, Gletscher schrumpften und in vielen Weltregionen sank der Grundwasserspiegel. Die Wassertiefstände in Rhein und Donau diesen Sommer sind in dem Bericht noch gar nicht berücksichtigt. Der menschengemachte Klimawandel, das steigende Wasserbedürfnis der wachsenden Weltbevölkerung und natürliche Schwankungen spielten bei der Entwicklung der Wasserressourcen eine Rolle, so die Weltwetterorganisation. Zum Fußball. Bayer Leverkusen ist erfolgreich in die neue Europa-League-Saison gestartet. Die Mannschaft besiegte den slowenischen Meister NK Celje mit 2:0. Heute am frühen Abend bestreitet dann die TSG Hoffenheim ihr erstes Spiel. Sie ist bei OFI Kreta zu Gast. Das Wetter in Bayern? Letzter Regen im Südosten, sonst Sonne und Wolken, Höchstwerte 17 bis 23 Grad. In der Nacht dann Tiefstwerte zwischen 12 und 6 Grad. Morgen vereinzelt Regen in Franken und der nördlichen Oberpfalz, am Samstag sonnig und trocken. Am Sonntag nachmittags besonders im Norden und Osten vereinzelt Regen. Höchstwerte am Freitag 16 bis 22, am Wochenende 18 bis 24 Grad. Es ist gleich 8:05 Uhr. Die Verkehrsmeldungen. A3 Nürnberg Richtung Linz zwischen Passau-Mitte und Pocking, 4 Kilometer Stau nach einem Unfall. Die A7 Fulda Richtung Würzburg ist zwischen Grenzwaldbrücke und Bad Brückenau-Volkers wegen einer Baustelle vorübergehend gesperrt. Es gibt eine Umleitung über die U52. A9 Nürnberg Richtung Berlin zwischen Bayreuth Nord und Bintelacher Berg, ein Unfall auf der linken Spur. Und die A93 Weiden Richtung Regensburg ist zwischen Ponholz und Regenstauf nach einem LKW-Unfall gesperrt. Es staut sich. Bitte folgen Sie dort der Umleitungsbeschilderung. Soweit der Service.
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2: Mit der Nora Kaltenbeck heute an diesem Donnerstag. Ich wünsche Ihnen einen schönen guten Morgen. Im Heimatspiegel, da schauen wir uns gleich einmal an, wie eine Landesgartenschau auch nach mehreren Jahren in so einem Austragungsort noch nachwirkt. Dafür sind wir in Unterfranken. Und es geht um Kampfkarpfen. Was es damit auf sich hat, das hören wir um kurz nach halb. Und wir haben weiterhin viel Volksmusik aus Franken und der Oberpfalz für Sie im Heimatspiegel. Da geht's jetzt los mit der Blaskapelle Lukas und ein Heiner Seiner.

0: Das Gerchler ist wieder unterwegs. Das Duo zu dritt war das mit Kennst du nicht des Fritzen Gerchler. Und davor haben wir den Hans Herrmann mit der Großreuther Volksmusik gehört und seine Schnupftabaksdosen hier im Heimatspiegel auf BR Heimat. Die Landesgartenschauen bei uns in Bayern, die haben ja schon viele Orte verschönert. Jedes Jahr findet die woanders statt, nächstes Jahr in Bad Windsheim in Mittelfranken. Und da geht es insgesamt nicht nur darum, dass eben tolle Blumenbeete präsentiert werden, sondern auch darum, dauerhaft mehr Grün in die Austragungsorte zu bringen, Parks zu schaffen, Flussufer zugänglich zu machen, also insgesamt die Orte noch lebenswerter zu machen. Wie es auf den Landesgartenschauen aussieht, solange sie laufen, das wird immer viel berichtet. Was aber bleibt und entwickelt sich mehrere Jahre nach so einer Schau? Paula Rahnfelder war in Kitzingen, wo vor 15 Jahren die Gartenschau stattgefunden hat.
1: Einer, der die Entstehung hautnah miterlebt hat, ist Hilmar Hein. Er war damals einer der beiden leitenden Geschäftsführer der kleinen Gartenschau. Und wenn er heute auf das entstandene Gelände schaut, dann merkt man ihm an, dass sich die Arbeit für ihn gelohnt hat.
2: Einer meiner Lieblingsblicke ist noch von oben, von der alten Mainbrücke, mit Blick in Richtung Süden. Das ist so schön. Das ist so schön, diese Fläche, der Radweg, der Stadtbalkon, die Bäume. Für mich diese Symmetrie von oben schauend in die Richtung.
1: Doch bevor das neue Mainufer entstehen konnte, musste zusätzlich Platz geschaffen werden. Vor allem der Umgang mit den alten Pappeln sorgte damals für heftigen Widerstand.
2: Da sind die Emotionen wirklich hochgekocht. Kinder, die sich an Bäume angekettet haben und solche Geschichten. Also das war schon krass. Und wenn man sich mal vorstellt, hier stand eine Pappelreihe, alte Pappeln, 60, 65 Jahre mit einer Lebenserwartung von vielleicht noch 15. Also das war schon heftig.
1: Und während über Bäume und die Zukunft des Mainufers gestritten wurde, musste das Gartenschau-Team noch mit einem ganz anderen Risiko umgehen, dem Hochwasser.
2: Im Januar 2011 hatten wir an zwei aufeinanderfolgenden Wochenenden Hochwasser. Hochwasser, bei welchem 90% der Flächen überschwemmt waren.
1: Die Sorge war groß. Schließlich sollte nur wenige Monate später die Gartenschau beginnen. Am Ende zeigte sich aber,
2: Schäden waren minimal. Man hat gesehen, die Planung hat funktioniert.
1: Für die Menschen vor Ort blieb die Gartenschau aber nicht nur als großes Bauprojekt in Erinnerung. Viele verbinden damit ein ganz persönliches Erlebnis. Eine davon ist Astrid Lalombia. Seit 27 Jahren führt sie ihren Friseursalon direkt an der alten Mainbrücke.
3: Meine Tochter, die war ja dann damals 15 und die hat als kleines Zwergle- und Blumenmädchen noch mit jemand anderen zusammen die Landesgartenschau mit eröffnet. Da sitzt sie mit ihrer Freundin mit so einem Gießkännle dort und war halt so ein Symbol für diese Gärtnervorstadt, für diese Pflanzen, für die Blumen.
1: Rund 315.000 Menschen kamen zur Gartenschau, mehr als viele erwartet hatten. Doch die eigentliche Wirkung lässt sich nicht nur in Besucherzahlen messen, sondern vielmehr im Miteinander der Kitzingerinnen und Kitzinger und im Leben rund um den Main.
3: Ich würde mal sagen, die Landesgartenschau hat sehr viel gebracht für Kitzingen. Es hat eigentlich viel Miteinander auch bewirkt. Unser Maingelände ist wunderschön geworden. Wir Kitzinger selber nehmen es unheimlich gern an. Wir haben sehr viel Tourismus bekommen. Ich bin sehr gern in Kitzingen.
1: Aus dem zeitlich begrenzten Gartenschauprojekt ist damit ein dauerhafter Teil des Kitzinger Stadtlebens geworden.

Die Großreuther Volksmusik war das mit dem Trompetenländler. Davor haben wir die drei anderen gehört mit dem Bauern und seiner Alten und davor noch die Begnitztaler Musikanten hier im Heimatspiegel auf BR Heimat. Gefeiert wird heute in Regensburg in der Oberpfalz und zwar grenzüberschreitendes. Es gibt da nämlich ein Festakt zu 25 Jahren Regionalkooperation zwischen den Bezirken Oberpfalz und Pilsen in Tschechien. Im Jahr 2001 also haben die beiden die Pilsener Erklärung ins Leben gerufen und seither die Zusammenarbeit über die Grenzen hinweg vorangebracht und zwar in vielen Feldern, sei es Wirtschaft, Bildung, Verkehr oder Umweltschutz und ganz viel grenzüberschreitende, meist EU-geförderte Projekte wurden von den Bezirken Oberpfalz und Pilsen gestartet. Außerdem gibt's regelmäßig Regionalkonferenzen. Ein paar Beispiele für die Zusammenarbeit. Wenn es um Windräder in Grenznähe geht, spricht man sich ab oder auch beim Gewässerschutz. Dazu gibt's Schulpartnerschaften und. Und gefeiert werden die 25 Jahre Regionalkooperation zwischen den Bezirken Oberpfalz und Pilsen heute Abend im Alten Rathaus in Regensburg. Und im Heimatspiegel hören wir jetzt den Herrn Dö und Co. mit Auf und Ab.

Das Schreiner-Trio war das mit dem Drahtschatten und davor haben wir die Sulzbacher Muse gehört mit dem Röckenrichter Landler hier im Heimatspiegel auf BR Heimat. Wir haben es gleich 8:30 und schauen aufs Wetter. Derzeit meldet Graben in Schwaben leicht bewölkte 12 Grad, dunstige 10 meldet Burgstadt in Unterfranken. Heute an diesem Donnerstag halten sich anfangs im Südosten noch Wolken und Regen. Ansonsten haben wir örtlich Nebelfelder und dann Sonne und Wolken. Am Nachmittag sind im Oberpfälzer und im Bayerischen Wald örtlich Schauer möglich, sonst ist es trocken. Bei Höchstwerten zwischen 17 und 23 Grad. In der Nacht ist es dann teils klar, teils bewölkt. Im Südosten gibt es örtlich Nebel. Nach Mitternacht ist dann in Unterfranken auch Regen möglich, bei Tiefstwerten zwischen 6 und 12 Grad. Und die Aussichten? Morgen haben wir mehr Wolken als Sonne und vereinzelt regnet's, vor allem in Franken und der nördlichen Oberpfalz. Am Samstag dann örtlich Nebel, sonst scheint die Sonne zu einigen lockeren Wolken und es bleibt trocken. Der Sonntag startet freundlich, dann ziehen von Norden her wieder mehr Wolken.

0: Die Kapelle Rohrfrei mit der Doppolzer Kreuzpolka war das. Davor haben wir die Dürrwanger Harlesänger gehört mit Allerwall, kann man nicht lustig sein. Und davor noch die Höfner Musikanten hier im Heimatspiegel auf BR Heimat. 4 Karpfen, ein Weiher, keine Gnade. So ist es angekündigt, das neue Buch vom Autoren Helmut Haberkamp, dem fränkischen Mundartschriftsteller. Die Kampfkarpfen heißt das neue Buch. Passend zur Karpfensaison, die gerade wieder gestartet ist, und man könnte es als eine Art Erwachsenenbilderbuch über 4 Karpfenkumpel beschreiben. Wie ist er denn auf die Idee gekommen?
1: Ich bin im Eis schon aufgewachsen mit Karpfen und mit Weihern und so, und immer wird mir dann auch ein bisschen so damit in Verbindung gebracht, ob man will oder nicht. Und ich esse selber auch gern Karpfen, und dann habe ich mir gedacht, naja, der Karpfen ist eigentlich ein sehr, ja, sehr, sehr unscheinbares, sehr, sehr langweiliges Tier im Grunde genommen. Also nicht wie ein Hecht oder eine Forelle, die ja irgendwie Dynamik haben und Gefahr vermitteln, ne? Nein, der Karpfen ist ganz, ganz bodenständig. Und da gedacht, das muss da mal irgendwie, da müsste man was draus machen, was ganz anderes machen. Und das war schon auch mein Ziel, ja.
0: Illustriert ist das Buch von Kurt Neubauer aus Nürnberg. 4 Karpfentypen gibt es da drin: den Schönling, einen Schöngeist, Rainer Maria heißt der, den Muckidoni und eine Einäugige ist auch dabei. Die erleben zusammen in ihrem Weiher dann allerlei Abenteuer.
1: Das hat ein bisschen was von einem Comic, deswegen ist auch der Untertitel sehr bewusst gewählt. Da habe ich ja geschrieben, ein tierischer Co-Mix in Wort und Bild. Also es ist eine Mischung, ein Mix, aber eben auch ein Co-Mix. Also es kommt vom Comic her, wo Tiere ja auch immer sprechen, ne? Wie Mickey Mouse und Donald Duck sind ja auch Tiere. Den Hintersinn, die Ironie, die Satire, die drinsteckt, das verstehen halt Kinder wahrscheinlich noch nicht so. Aber die können es genauso mit Vergnügen durchblättern und haben Freude an Wortspielen und am Dialog. Und am Geschehen natürlich, wenn der Angler ins Wasser fällt oder wenn einer eine Flaschenkäpsela ins Gesicht spotzt, kriegt von einem Karpfen, ist halt auch lustig einfach.
0: Und auf den Vorschlag zu am Kampfkarpfenbuch hatte der Verlag vom Helmut Haberkamp, Ars Vivendi, offenbar nur gewartet.
1: Da ist mir was passiert, was mir noch nie passiert ist, ehrlich gesagt. Ich habe das Manuskript geschickt an den Verleger Norbert Treuheit, und postwendend, ich glaube, das war höchstens 2-3 Tage später, kam zurück, großartig, das müssen wir unbedingt machen. Und dann hat er sich auch sofort bereit erklärt, also eine aufwendige Produktion zu machen, weil da brauchst du dann irgendwie auch ein gutes Papier, du brauchst der Farbdruck muss sehr gut sein bei den Bildern, du brauchst eine Bindung, einen Vorsatz und so weiter und so weiter. Und das hat alles widerstandslos, hat er sich dem nicht bloß gefügt, hat es wirklich auch befördert.
0: Und raus kamen die Kampfkarpfen, das neue Buch vom Helmut Haberkamp. Und es erscheint voraussichtlich nächsten Mittwoch am 23. September.

Die Brigitte Alvarez mit der Masolka, davor haben wir es Fagott Quartett Windessenz gehört, davor noch die Feldricher Sänger und einen Walzer hier im Heimatspiegel auf BR Heimat. Bezahlbare Wohnungen, die fehlen ja in vielen Orten in Bayern und auch außerhalb, vor allem in den großen Städten. 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Und im Heimatspiegel hören wir jetzt Neig schmeckt mit dem Neig schmeckt Schottisch.

Die Fuchsgrabenpolka war das gespielt von der Nürnberger Wirtshausmusi. Und davor haben wir die Zeltispolka gehört und damit haben wir es kurz vor neune. Jetzt folgen gleich die Nachrichten und danach hören Sie die BR Heimatblasmusik. Am Heimatspiegel-Mikrofon sagt die Nora Kaltenbeck AD. Ich wünsche Ihnen einen schönen Donnerstag.

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1: Es ist 9 Uhr. Die Nachrichten des Bayerischen Rundfunks mit Clemens Nicol. Die Übersicht. Wirtschaftsweise Schnitzer lehnt Steuersenkungen beim Sprit ab. Prien will Altersbegrenzung bei Social Media noch vor EU-Gesetz regeln. Kanadas Premier äußert sich am späten Vormittag zu EU-Beziehungen. Und das Wetter: im Südosten letzter Regen, sonst Sonne und Wolken bei 17 bis 23 Grad. Berlin. Wirtschaftsexperten haben sich in die Diskussion über Entlastungen von den hohen Spritpreisen eingeschaltet. Die Chefin der sogenannten Wirtschaftsweisen, Schnitzer, sieht die von Unionspolitikern vorgeschlagenen Steuersenkungen skeptisch. Im Morgenmagazin von ARD und ZDF sprach sie von einer Lösung nach dem Gießkannenprinzip. Besser wären aus ihrer Sicht Direktzahlungen für diejenigen, die sich tanken nicht mehr leisten können. Schnitzer räumte aber ein, dass sich das nicht schnell umsetzen lasse, weil erst die Kontodaten aller Betroffenen ermittelt werden müssten. Unionsfraktionschef Frey hatte als möglichen Beginn für die von Kanzler Merz angekündigten Entlastungen den 1. Oktober ins Gespräch gebracht. Um dies zu schaffen, müsste die Bundesregierung sich allerdings bald einigen. Berlin. Bundesfamilienministerin Prien hat die EU-Pläne einer Altersbegrenzung für Social Media begrüßt. Das gestern von EU-Kommissionspräsidentin von der Leyen angekündigte Konzept liege sehr genau auf der Linie, die eine Expertenkommission der Bundesregierung empfohlen hatte. Im Morgenmagazin von ARD und ZDF kündigte Prien an, dass sie im Oktober eigene Eckpunkte für einen nationalen Gesetzentwurf vorlegen will, die ebenfalls ein Social-Media-Verbot für unter 13-Jährige vorsehen. Bei Verstößen der Plattformen gegen die Regeln plädiert Prien für empfindlich hohe Strafen. EU-Kommissionspräsidentin von der Leyen will am Vormittag Details ihrer Pläne vorstellen. Aus ihrem Gesetzesvorschlag soll auch hervorgehen, wie die Kommission die Regeln durchsetzen will und welche Strafen es für die Digitalkonzerne geben könnte. Straßburg. Der Vorschlag von EU-Kommissionspräsidentin von der Leyen, Kanada zu einem assoziierten Mitglied der EU zu machen, sorgt für Diskussionen. Am späten Vormittag hält der kanadische Premier Carney eine Rede im Europaparlament in Straßburg. Im Vorfeld hatte er gesagt, dass er vor allem in den Bereichen Wirtschaft und Sicherheit eine engere Zusammenarbeit mit der EU anstrebe. US-Präsident Trump sagte, eine engere Zusammenarbeit könne eine feindselige Handlung darstellen. Er droht Europa mit höheren Zöllen oder einem Handelsstopp. Kiew. Nach einigen Nächten Pause hat Russland die Ukraine erneut mit heftigen Raketenangriffen überzogen. In der Hauptstadt Kiew wurden nach Angaben von Bürgermeister Klitschko 2 Gebäude beschädigt. Es soll 11 Verletzte geben. Attacken wurden auch aus den südukrainischen Großstädten Dnipro und Saporischschja sowie der Hafenstadt Odessa gemeldet. Dort soll es Verletzte beim Beschuss eines Hochhauses gegeben haben. Das ukrainische Militär flog seinerseits Drohnenangriffe auf Ziele in Russland. Mehrere Flughäfen des Landes mussten zeitweise ihren Betrieb einstellen. San Francisco. Der ChatGPT-Entwickler OpenAI hat erneut Probleme mit einem seiner KI-Modelle gemeldet. Demnach soll ein Chatbot bei einem Testlauf versucht haben, von ihm selbst erstellte Dateien ins Netz hochzuladen, nur um sie bei Antworten als Quelle vorweisen zu können. In einem anderen Fall soll die künstliche Intelligenz verschwiegen haben, dass sie angefragte Dateien einfach erfunden hatte. OpenAI hatte angekündigt, solche Zwischenfälle künftig transparenter zu machen. Hintergrund ist die Sorge von Experten, dass hochentwickelte KI der menschlichen Kontrolle entgleiten könnte. Das Wetter in Bayern? Letzter Regen im Südosten, sonst Sonne und Wolken, Höchstwerte 17 bis 23 Grad. In der Nacht Tiefstwerte zwischen 12 und 6 Grad. Morgen vereinzelt Regen in Franken und der nördlichen Oberpfalz. Am Samstag sonnig und trocken. Am Sonntag nachmittags besonders im Norden und Osten vereinzelt Regen. Höchstwerte am Freitag 16 bis 22, am Wochenende 18 bis 24 Grad. Es ist gleich 9.05 Uhr. Die Verkehrsmeldungen. A3 Nürnberg Richtung Linz zwischen Passau-Mitte und Pocking Behinderungen nach einem Unfall. A9 Nürnberg Richtung Berlin zwischen Bayreuth Nord und Bindlacher Berg ein Unfall auf der rechten Spur. Die A93 Weiden Richtung Regensburg ist zwischen Pohnholz und Regenstauf nach einem LKW-Unfall gesperrt. Es staut sich, bitte folgen Sie der Umleitungsbeschilderung. A99 Westumfahrung München Richtung Nürnberg. Zwischen dem Dreieck München Südwest und dem Dreieck Feldmoching 13 Kilometer stockender Verkehr. Und B15 Landshut Richtung Saalhaupt. Zwischen Schierling Nord und der Einfahrt zur A93 Saalhaupt ein Unfall. Soweit der Service.
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1: Uhr. Die Nachrichten des Bayerischen Rundfunks mit Clemens Nicol. Die Übersicht. Bayerns Justizminister Eisenreich will offenbar zurücktreten. Wirtschaftsexperten sehen Vorschläge zur Entlastung beim Sprit kritisch. Hilfsorganisation Sea-Watch siegt vor italienischem Gericht. Und das Wetter: im Südosten letzter Regen, sonst Sonne und Wolken bei 17 bis zu 23 Grad. München. Bayerns Justizminister Eisenreich von der CSU will nach BR-Informationen sein Amt vorzeitig abgeben. Für 11 Uhr hat Eisenreich zu einer Pressekonferenz eingeladen, auf der er eine persönliche Erklärung abgeben will. Medienberichten zufolge will Eisenreich 2028 auch als Landtagsabgeordneter aufhören. Dort sitzt er seit 2003. Berlin. Die Suche nach dem richtigen Weg zur Entlastung der Bürger an den Zapfsäulen gestaltet sich schwierig. Mehrere Unionspolitiker plädieren für Steuersenkungen. Bundeswirtschaftsministerin Reiche favorisiert eine niedrigere Mehrwertsteuer von 7% auf Benzin und Diesel. Dies sehen die Wirtschaftsweise Schnitzer und IFO-Präsident Fuest skeptisch, weil es auch wohlhabenden Menschen zugute käme. Sie plädieren stattdessen für Direktzahlungen an Personen mit niedrigen Einkommen, räumen aber ein, dass dieser Schritt kaum vor Ende des Jahres umzusetzen wäre. Den SPD-Vorschlag einer Übergewinnsteuer wies Schnitzer zurück, weil eine gerichtsfeste Umsetzung sehr lange dauern würde. Kanzler Merz hatte angekündigt, schnell über Entlastungen zu entscheiden. Unionsfraktionschef Frei sagte, das Ziel müssten Sofortmaßnahmen zum 1. Oktober sein. Berlin. EU-Kommissionspräsidentin von der Leyen will heute ihre Pläne für ein Social-Media-Verbot im Detail vorstellen. In ihrer Rede zur Lage der Europäischen Union hatte sie gestern gesagt, es brauche unterschiedliche Schutzstufen. Keine sozialen Medien für unter 13-Jährige, eigene Accounts erst ab 15 Jahren. Von der CDU-CSU-Fraktion kommt Kritik. Die stellvertretende Unionsfraktionschefin Weisgerber sagte der Augsburger Allgemeinen, das könne nur ein erster Schritt sein. Sie forderte ein risikobasiertes Schutzkonzept mit abgestuften Altersgrenzen. Hier sei auch der nationale Gesetzgeber gefragt, so Weisgerber. Berlin. Die Kommunen haben positiv auf das Vorgehen von Sozialministerin Baas gegen Sozialleistungsmissbrauch reagiert. Der Aktionsplan setze an den richtigen Stellen an, sagte Kai Ruge, Hauptgeschäftsführer des Deutschen Landkreistages, dem Tagesspiegel. Es sei richtig, den Datenaustausch zwischen den beteiligten Behörden zu verbessern, Schlupflöcher zu schließen und den Kommunen wirksamere Instrumente gegen Schrottimmobilien und missbräuchliche Vermietungspraktiken an die Hand zu geben. Baas Pläne beziehen sich vor allem auf Fälle von bandenmäßigem Sozialleistungsmissbrauch. Schwerin. Kurz vor der Landtagswahl in Mecklenburg-Vorpommern hat es ein TV-Duell zwischen SPD-Ministerpräsidentin Schwesig und dem AfD-Spitzenkandidaten Holm gegeben. Im NDR-Fernsehen warf Schwesig der AfD vor, die Wirtschaft im Land und den sozialen Zusammenhalt zu gefährden. Holm sagte, Schwesig polarisiere und schüre Ängste. Die Ministerpräsidentin habe das Bundesland heruntergewirtschaftet. In Mecklenburg-Vorpommern wird am Sonntag ein neuer Landtag gewählt. In den letzten Umfragen lag die AfD knapp vor der SPD. Berlin. Die deutsche Hilfsorganisation Sea-Watch hat einen Sieg vor der italienischen Justiz errungen. Ein Gericht in Neapel hob die 45-tägige Festsetzung des Schiffs Sea-Watch 5 und ein Bußgeld in Höhe von 7.500 Euro auf. Italienische Behörden hatten die Sanktionen am 13. August verhängt und der Besatzung vorgeworfen, nach einer Bergung von schiffbrüchigen Migranten aus dem Mittelmeer nicht vorschriftsmäßig mit zuständigen Stellen in Libyen kommuniziert zu haben. Zum Fußball. In genau einer Woche feiert Jürgen Klopp seine Premiere als Bundestrainer. In diesen Minuten stellt er den Kader für seine ersten Partien vor. Dabei geht es um die Nations League-Duelle gegen die Niederlande, Griechenland und Serbien. Das Wetter in Bayern? Meist trocken, am Nachmittag im Oberpfälzer und Bayerischen Wald örtlich Schauer, Höchstwerte 17 bis 23 Grad. In der Nacht Tiefstwerte zwischen 12 und 6 Grad. Morgen vereinzelt Regen in Franken und der nördlichen Oberpfalz, am Samstag sonnig und trocken, am Sonntagnachmittag besonders im Norden und Osten vereinzelt Regen, Höchstwerte am Freitag 16 bis 22, am Wochenende 18 bis 24 Grad. Gleich 10.05 Uhr. Die Verkehrsmeldungen mit einer Nachricht. Die A93 Weidenrichtung Regensburg ist zwischen Ponholz und Regenstauf nach einem LKW-Unfall gesperrt. Es staut sich. Bitte folgen Sie der Umleitungsbeschilderung. Soweit der Service.
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habe die Ehre, unsere Gästesendung hier auf BR Heimat. Ein wichtiges Thema, das wir uns heute vorgenommen haben, es geht um bezahlbaren Wohnraum. In München fehlt es daran, das wissen wir alle, wir berichten auch oft darüber hier auf BR Heimat. Und eines der Wahlkampfversprechen vom neuen Oberbürgermeister Dominik Krause war ja, ich will Wohnungen schaffen in München. Und dazu hat er eine Umbauagentur ins Leben gerufen. Was steckt da für eine Idee dahinter? Aus Büros sollen Wohnungen entstehen, und zwar 10.000. Und der Mann für diese Aufgabe ist Thomas Hobohm. Er ist Architekt, arbeitet schon länger in der Landeshauptstadt, für die Landeshauptstadt. Und wie das funktionieren soll, das wird er uns heute erklären. Schön, dass Sie da sind. Eine Musik und dann legen wir los.

0: Habe die Ehre heute mit Thomas Hobum. Er ist Architekt und arbeitet seit 2017 im Planungsreferat der Landeshauptstadt München. Und jetzt ist er der Umbaumanager. Er soll leerstehende Büroräume in Wohnraum umwandeln. Schön, dass Sie da sind. Herzlich willkommen. Jetzt wollen wir aber erst einmal ein bisschen was über Sie erfahren. Architektur, ein Studium, das schwer ist, aber auch schön. Was hat Sie denn dazu gebracht zu sagen, da sehe ich meinen Lebensweg? Wie kam das?
1: Guten Morgen erstmal auch von meiner Seite, auch an die Zuhörer draußen. Das ist eine gute Frage und irgendwann steht jeder von uns ja vor der Entscheidung, wie geht es nach der Schule eigentlich weiter. Und das fiel mir damals ehrlicherweise nicht so leicht zu sagen, ich habe genau dieses eine Ziel vor Augen und
0: ist
1: da
0: ja
1: will
0: auch
1: ich
0: schwer.
1: Hin.
0: Hat ja fast niemand.
1: Und dann bin ich in mich gegangen und habe überlegt, was interessiert mich eigentlich. Und da kam ich dann schon schnell drauf, dass mich eigentlich Gebäude im Allgemeinen faszinieren, dass ich mir überlegt habe, wie funktioniert so ein Gehaus eigentlich? Also sei es jetzt das Wohnhaus, sei es die Schule oder das, und wie bewegen wir uns eigentlich auch im öffentlichen Raum? Also es war dann schon irgendwie immer dieses, welche Atmosphäre wird denn wie ausgelöst oder erreicht? Mit welcher Einrichtung? Wann ist was repräsentativ? Wann ist es eher gemütlich? Wann? Und irgendwie habe ich dann gedacht, es ist spannend und es ist ja, auch ein Stück weit Gefühl gewesen, das würde ich jetzt schon so sagen. Und dann habe ich mir gedacht, okay, das Gefühl alleine reicht jetzt nicht und das, was hübsch ist und dass man irgendwie eine gute Gestaltung reinbringt. Und dann war es mir immer wichtig, dass man auch dieses fundierte Wissen eines Ingenieurs eigentlich damit reinbringt. Und dann bin ich eigentlich in der Architektur
0: Sonst
1: gelandet.
0: Sonst wären Sie ja Innenarchitekt
1: Sonst
0: geworden.
1: Sonst wäre Innenarchitekt geworden und der Bauingenieur wäre jetzt für mich auch nichts gewesen. Und der Architekt vereint eigentlich da viele Kompetenzen. Und das hat mir immer Spaß gemacht. Und dann habe ich das Studium angefangen und dann hat sich das zum Glück bewahrheitet. Und
0: Wo haben Sie studiert?
1: Ich habe in Bremen studiert.
0: In Bremen? Mhm.
1: Genau, bin eigentlich gebürtiger Bayer, komme aus der Nähe von Ingolstadt und wollte damals einfach einmal raus aus der Heimat. Und
0: das machen die Bayern gern, dass wenn es weggeht, dann ganz nach oben, gell?
1: Genau, das hat sie irgendwie gut angeboten.
0: Gar nicht nachvollziehen, war bei mir auch schon mal so.
1: Und habe da viel gelernt und bin dann aber doch wieder hier gelandet.
0: Mhm. Aber normalerweise denkt man ja klar, Architekt, der will dann mal Häuser bauen oder wenn er in einem größeren Büro ist, da kommen dann auch größere Aufträge, vielleicht mal für eine tolle Konzerthalle, für ganz was Großes. Wie sind Sie in der Städteplanung gelandet?
1: Das ist ein längerer Weg gewesen. Also habe ich nicht das Studium aufgehört und bin sofort bei der Stadt gewesen, sondern habe im Studium diverse Praktika gemacht in Büros, kleine wie größere. Habe dann nach dem Studium auch ganz klassisch im Architekturbüro angefangen in der Planung. Und das Büro hat aber auch viel für die öffentliche Hand gemacht, gerade viel im Schulbau aktiv gewesen, auch im öffentlichen Wohnungsbau. Und klar, jeder Architekt träumt, glaube ich, im ersten Schritt davon, jetzt den großen Wurf und das kann ja realistisch gar nicht für alle klappen. Und dann habe ich relativ schnell gelernt, dass der Architekt ja nicht nur der Gestalter und der Techniker ist an der Stelle, sondern vor allen Dingen auch ein Vermittler und ein Generalist, der zwischen den unterschiedlichen Fachdisziplinen vermittelt.
0: Und die unterschiedlichen Bedürfnissen auch, die man ja hat.
1: Die unterschiedlichen Bedürfnisse, der mit dem Bauherrn spricht oder der Bauherrin, der schaut, was hat denn der Nutzer eigentlich, gerade im öffentlichen Bereich. Hat man ja oft einen Bauherrn, also jemanden, der es bezahlt, das ist da eigentlich so der Bauherr. Und dann hat man aber auch einen Nutzer, zum Beispiel die Schulleitung. Und dann muss man ja zwischen den ganzen unterschiedlichen Personen erstmal vermitteln und muss das gut zusammenbringen. Und das hat mir Spaß gemacht. Und dann habe ich mir irgendwann gedacht, Mai, probier's doch einfach mal aus und bewirb dich doch mal bei der Stadt. Und so bin ich dann im öffentlichen Dienst gelandet.
0: Und wie man sieht, auch erfolgreich, weil Sie haben jetzt eine wirklich große Aufgabe bekommen. Umbaumanager, das klingt gewaltig. Es ist auch eine gewaltige Aufgabe. Das ist jetzt schon eine Herausforderung.
1: Auf jeden Fall, aber ich glaube, eine, die ich gerne angehe. Und ich freue mich darauf. Es ist ein unglaublich wichtiges Thema. Jetzt haben wir einen politischen Auftrag, wirklich ganz konzentriert auf das Thema Umbau zu gehen, da Wohnraum zu aktivieren. Und wir sind gut dabei, das jetzt entsprechend aufzugleisen und voranzutreiben.
0: Jetzt fangen wir mal ganz bei den Anfängen an. Also aus leerstehenden Büros Wohnraum zu machen, das ist eine gute Idee natürlich. Warum stehen denn die Büros eigentlich leer? Warum war das, ist das so ein Relikt von Corona? Hat das was mit mehr Homeoffice zu tun? Bei uns sagt mehr Homeoffice, eigentlich heißt es Remote, aber egal. Also wo kommt dieser leerstehende Büroraum auf einmal her?
1: Also das ist sicherlich ein Grund, also diese Corona-Zeit, der Wandel zum Homeoffice, also ich kann mich da erinnern, das ist die Stadt ja nicht unbedingt dafür bekannt, dass man super flexibel ist, aber durch Corona sind wir es geworden. Also das muss ich wirklich sagen, auch ein großes Lob an die IT an der Stelle, weil ich glaube, in keinem Unternehmen hat man so schnell irgendwie Laptop auf dem Tisch gehabt und war arbeitsfähig für die Stadt. Um den Laden einfach am Laufen zu halten. Also ich glaube so schon. Und davon ist viel hängen geblieben und das auch in anderen Unternehmen in der freien Wirtschaft. Und dadurch sind Flächen leer geblieben oder Flächen oder Bürogebäude sind weniger attraktiv, weil sich Anforderungen geändert haben. Also man geht immer mehr weg vom klassischen Einzelbüro hin zu großen Coworking-Flächen.
0: Oder Flächen, die man mieten kann, wenn man sie braucht. Das kommt
1: genau.
0: Auch,
1: kommt also
0: auch
1: dass immer man mehr. Sehr dynamisch eigentlich mit dem Bedarf umgehen kann und darauf reagieren kann. Und manche Gebäude, die haben einfach ihre Zeit überlebt. Also so wie wir es beim Wohngebäude ja auch kennen. Also irgendwann steht die Renovierung an und da muss man einfach ran. Und das ist jetzt eine gute Chance für uns, auch da drüber nachzudenken, ist die Nutzung des Büros an der Stelle überhaupt noch die richtige für das Gebäude oder kann man nicht das Vorhandene nutzen, um daraus Wohnraum zu machen, wenn wir es eh anpacken müssen.
0: Und diese Zahl, haben Sie da die Zahlen wirklich konkret auf dem Tisch oder sind das so geschätzte Vorstellung, wo man sagt, also oder gibt es eine Statistik innerhalb Ihrer Behörde, die sehr genau weiß, von welchen Leerständen Sie da wirklich spricht?
1: Also die Zielzahl, die im Wahlkampf ausgerufen wurde, die wir auch in der Beschlussvorlage erstmal aufgegriffen haben, ist eine ambitionierte Zielzahl. Die beruht auf Hochrechnungen. Durch diverse Institute bundesweit, hochgerechnet auf die größten Städte, dann wieder runtergebrochen auf München. Und unsere Aufgabe wird es jetzt sein, wirklich zu schauen, nicht nur diese Zahl zu verifizieren, zu schauen, passt die eigentlich, sondern auch zu schauen, ist diese Leerstandszahl nenne ich sie jetzt einfach mal, aber auch wirklich eine Potenzialzahl. Also eignet sich jetzt wirklich jede Fläche für die Umwandlung zu Wohnraum oder auch nicht, weil nur wenn man einen Leerstand hat, heißt das ja nicht, dass man den auch wirklich fürs Wohnen nutzen kann.
0: Ja, da wollen wir gleich vertiefend drauf eingehen, nämlich wann eignet sich das dafür und wann sagen Sie, nee, da müssen wir was anders denken, anders überlegen nach der nächsten Musik.

0: Thomas Hobom ist heute bei uns zu Gast. Er ist jetzt bei der Stadt München dafür zuständig, ich sag's mal ganz salopp, dass mehr Wohnraum entsteht. Und zwar gerne aus leerstehenden Büros. Sie haben gesagt, Sie haben nach Hochrechnungen und Schätzungen gibt's schon eine ziemlich genaue Vorstellung, wie viel Büros da leer stehen und umgewandelt werden könnten, aber es eignet sich nicht alles. Wann eignet es sich nicht? Also wo können Sie sagen, da hätten wir zwar ein schönes Gebäude und da ist leerer Raum, aber um das in Wohnungen zu verwandeln, geht's nicht.
1: Also ganz unterschiedliche Faktoren und das ist tatsächlich nicht so einfach runterzubrechen. Man muss sich jedes Projekt im Einzelnen anschauen und jedes Gebäude im Einzelnen anschauen. Es fängt an bei der Bausubstanz, es hängt ab von den baurechtlichen Gegebenheiten. Das ist unser Hauptgeschäft im Referat für Stadtplanung und Bauordnung. Und da haben wir den größten Hebel und da machen wir auch unglaublich viel möglich. Dann gibt es aber auch bauordnungsrechtliche Vorschriften zum Brandschutz, zum Lärmschutz, zur Statik eines Gebäudes. Da muss man rangehen und zum Schluss muss es auch bezahlt werden. Also irgendwer muss es finanzieren, den Umbau, und natürlich gehörten die Gebäude ja nicht der Stadt an der Stelle, ja, an die wir ran wollen, sondern es sind private Eigentümer, die dahinter stehen.
0: Die muss man erstmal überzeugen.
1: Die müssen überzeugt werden.
0: Ja. Und dann, aber was wäre denn so ein Beispiel? Also ich denke jetzt mal an den Mittleren Ring, kennt jeder, glaube ich, jeder, der uns zuhört oder der war schon mal da, ist da schon mal Auto gefahren, weiß, wie es da aussieht. Wenn da jetzt direkt neben dieser extrem vielbefahrenen Straße ein Bürogebäude steht, weiß ich nicht, sagt man vielleicht, da ist der Lärm einfach zu viel, geht nicht? Oder sagt man doch, geht schon, der Lärmschutz muss halt dann passen?
1: Ich würde es eher so sagen, also der Lärmschutz muss halt passen. Okay. Und wir haben auch entlang des Mittleren Rings, wenn ihr jetzt überlegt, wo über Jahrzehnte oder Jahre der Luise-Kieselbach-Platz und Tunnel eben darunter

0: entstanden ist, auch dort steht Wohnbebauung. Und die Wohnbebauung steht ja nicht nur am Teil, wo der Tunnel oben einen Deckel drauf hat, sondern auch an den Bereichen, wo oben kein Deckel drauf ist. Da gibt es dann halt eine Lärmschutzwand und trotzdem kriegt man eine gute Wohnqualität hin. Und das muss man sich einfach anschauen, wie ist das möglich und wie kommt man da zu einer Lösung, die dann nicht bedeutet, dass man auf die Lärmschutzwand schaut, wenn man im Wohnzimmer sitzt oder in der Küche beim Essen, sondern wie ist das ja wirklich lebenswert und wie kriegt man trotzdem
1: was
0: eine gute Qualität rein?
1: Was könnte man da machen zum Beispiel? Begrünen oder?
0: Man könnte es zum Beispiel begrünen und vernünftige Baumstandorte bieten. Man könnte schauen, wie richtet man die Wohnung aus? Ist jetzt wirklich die lärmzugewandte Seite die für die Aufenthaltsbereiche ist oder kann man das auch zur anderen Seite hin ausrichten?
1: Und wenn ein Gebäude zu alt ist, Sie haben es vorhin schon kurz angedeutet, man sagt, oh Mann, da müssen wir aber so viel Renovierungsarbeit leisten, das wird ja fast teurer, als wenn man es leider abreißen würde und an der Stelle neu bauen. Sowas wird es auch geben?
0: Ja, freilich wird es auch geben. Ich glaube, aber auch da würde ich es nie pauschal sagen, der Abriss ist jetzt besser und der Neubau günstiger oder der Bestandserhalt ist teurer, sondern auch da, ich habe letztens ein Gespräch geführt und habe ich dann auch gefragt, wie weit wollen Sie denn in die Substanz rein? Also der Eigentümer war schon fest entschlossen und hat gesagt, nee, wir wollen das erhalten und wir wollen es weiterentwickeln. Dann habe ich ganz bewusst die Frage gestellt, wie weit wollen Sie denn aber eingreifen, um abschätzen zu können, kriegen wir da klassischere Wohnungen rein, weil dann gibt es plötzlich natürlich auch Versorgung. Stränge, die ich brauche fürs Wasser, fürs Abwasser. Ich brauche andere Elektroleitungen. Also wir sprechen ja schon über eine Kernsanierung eher. Oder will man das relativ niederschwellig machen, will man die vorhandenen Trockenbauwände rausnehmen und anders setzen, da hat man unterschiedliche Möglichkeiten. Und deswegen ist es aber
1: also
0: so wichtig.
1: Trockenbau ist immer günstiger als Mauer.
0: Na, einfacher, günstigerweise jetzt, aber es ist einfacher in der, in der Raumaufteilung. Aber je mehr man ohnehin an die Bausubstanz ran muss, umso einfacher ist es dann auch richtig anzupacken und zu schauen, jetzt machen wir was Gescheites draus.
1: Und wollte er dann was Gescheites draus machen?
0: Die wollen was Gescheites draus machen.
1: Ist ja schön. Aber ich denke mir einfach, diese Büroräume haben natürlich auch eine eigene Architektur und da könnten auch eigene Wohnungen entstehen. Also es ist ja gerade bei jüngeren Menschen oder Menschen, die sagen, ich brauche nicht die klassische Vier-Zimmer-Wohnung, bei mir darf alles offen sein. Vielleicht steht sogar die Badewanne mitten im Raum. Da gibt es ja heutzutage viele Ideen, Ansätze und Möglichkeiten. Man hat natürlich auf solchen großen Flächen dann auch architektonisch interessante Möglichkeiten wahrscheinlich.
0: Ja, das geht ja so ein bisschen des Loftwohnens, wo man dann schauen muss, eigentlich ist es eine große Chance für die Leute, die da später einziehen, sich diesen Raum wirklich anzueignen und wirklich zu schauen, wie will ich es denn selber haben. Gerade wenn man eine Wohnung in München sucht und hoffentlich auch findet, dann hat man ja immer einen gewissen Standard, der vorgegeben ist, der sich über Jahrzehnte etabliert hat. Und gerade dieser Umgang mit leerstehenden Büroflächen, wie kann ich die eigentlich nutzbar machen, fordert uns heraus, Sachen auszuprobieren und bietet aber auch eine große Chance, eigentlich an der Stelle zu sagen, hier probieren wir ganz bewusst was Neues aus und ich habe die Freiheit, dass die Badewanne vielleicht im Wohnzimmer steht, weil es derjenige, der dort rein möchte, auch so will.
1: Wie kommt ihr denn zusammen? Also der ein Bürogebäude oder halt Büros besitzt, die leer stehen und vielleicht was verändern will und Sie, wie kommen Sie zusammen? Wie findet ihr euch?
0: Also gerade funktioniert es sehr gut, da sind gerade sehr präsent in den
1: Medien. Ja, hier auch jetzt, genau.
0: Sonst würde ich nicht hier sitzen heute. Also, wir würden nicht ratschen.
1: Klappern und gehört zum Handwerk in dem Fall, ja.
0: Und auch in den Fachmedien wird viel drüber gesprochen. Ich bin gerade unglaublich viel bei Veranstaltungen eingeladen, weil man merkt, dass dieser politische Auftrag eine unglaubliche Resonanz erzeugt. Auch unser Oberbürgermeister hat eine unglaubliche mediale Resonanz. Das bedeutet, dass bei mir ständig eine E-Mail reinkommt oder das Telefon klingelt, wo jemand mit mir sprechen möchte über konkrete Projekte auch tatsächlich. Also die kommen nicht an mit von wegen, uns wird das grundsätzlich mal interessieren und
1: ich
0: habe ein Objekt, mit dem würden wir gerne weiter planen, ist das möglich? Und dann gehen wir das durch und schauen uns das gemeinsam an. Und die zweite Schiene, die wir aufziehen wollen, ist, dass wir uns das von der anderen Seite her eigentlich ja, annähern, dass wir sagen, wo finden wir es jetzt in der Stadt besonders wichtig, dass wir den Leerstand aktivieren, dass wir schauen oder wir stellen ja fest, dass Leerstände vorhanden sind. Und diese Leerstände, wenn man die gemeinsam aktiviert, dann habe ich viel bessere Möglichkeiten, ein ganzes Quartier zu entwickeln eigentlich an der Stelle und nicht nur ein Einzelgebäude.
1: Das ist ja für einen Städteplaner immer das Reizvolle, gell? Ein Quartier zu entwickeln.
0: Nein, nicht das Reizvolle, sondern das Notwendige. Also ja, das Notwendige, ist ein, ja. Also das muss ja was Lebenswertes schon am Ende stehen, ja. Und rauskommen. Und dazu gehört die Grünversorgung, dazu gehört ein vernünftiger öffentlicher Raum.
1: Ein bisschen dann, was Grünes, alt, jung, Kindergarten.
0: Da muss man mobilitätsmäßig gut angeschlossen sein. Da brauche ich einen guten ÖPNV und eine Busanbindung. Und das ist ja nicht nur das Gebäude, das da steht. Da müssen andere Qualitäten entstehen und bestimmte Hard Facts, nenne ich es jetzt einfach mal, die gesichert sein müssen. Also da brauchen sie eine Kinderbetreuung, da muss die Kita vorhanden sein, da brauchst vielleicht auch das Altenservicezentrum, also in der ganzen Bandbreite. Und das ist die Perspektive, aus der wir uns jetzt aus unserer Berufung heraus stärker annähern. Und wenn wir dort dann attraktive Quartiere ermittelt haben, wo wir sagen, da wollen wir jetzt in die Entwicklung einsteigen, dann gehen wir aktiv auf die Eigentümer zu und sagen, schaut's mal her, wir haben hier dieses und jenes vor, wollt ihr da mitmachen? Und dann
1: darf man da schon ein Beispiel nennen oder ist das alles noch ein bisschen, ist das noch ein bisschen verschwiegen, weil es gerade in der Entwicklung ist?
0: Also kein so großes Geheimnis, aber wo einfach viel stattfindet, ist in Neuperlach. Mhm. Also wenn man sich anschaut, es gibt ja zentral diesen großen Wohnring, angrenzend gibt es auch in baurechtlich gesehen schon Mischgebiete, dort gibt es ganz große Gebäudestrukturen, so entlang der Thomas-Dehler-Straße am Hans-Seidel-Platz, also da, wo die U-Bahn auch schon gelegen ist. Und diese Bürostrukturen, die funktionieren teilweise noch sehr gut, teilweise funktionieren sie aber nicht mehr so, wie man sich vorstellen würde. Und das ist jetzt eigentlich ein guter Auftakt, um zu schauen, was kann man da eigentlich entwickeln und wie kann man da weitermachen. Und ob die Eigentümer dann auch wirklich mitmachen, das liegt an uns, wie gut wir überzeugen können mit den Konzepten.
1: Aber hat Sie das überrascht, dass da so auch ein gutes Medienecho jetzt auf diese Ankündigung gekommen ist? Ich finde es nicht überraschend, weil dieses Thema allen so auf den Nägeln brennt. Also ich glaube, Wohnen und bezahlbar Wohnen ist eines der großen Themen der nächsten 10, 20 Jahre.
0: Es ist, glaube ich, auch das große Thema der letzten 20 Jahre.
1: Wäre es gewesen. Es wäre es gewesen. Es ist nicht, ich glaube, nicht im Sinne immer umgesetzt worden, so wie man sich es vielleicht als Bürger, Wohnungssuchender gewünscht hätte. Aber gut, nicht nur in München. Gell? Wir reden nicht nur über München, es ist ja überall.
0: Es hat sich stark verändert und der Bedarf ist exponentiell gestiegen zu dem, was wirklich umgesetzt werden kann. Und dann gab es unterschiedliche Entwicklungen, die auch dazu beigetragen haben, dass es einfach teuer geworden ist, die jetzt nicht immer politisch oder kommunal zu steuern sind, sondern das spielt dann das Finanzwesen mit rein, globale Entwicklungen. Das kann man nicht so weit runterbrechen. So richtig überrascht hat es mich jetzt nicht, das war ja eigentlich die Frage, sondern was mich mehr überrascht hat, letztes Jahr durfte ich als Wohnungsbaumanager im Referat anfangen oder diese Stelle übernehmen. Und da hat mich dieses Recho viel stärker überrascht, das muss ich sagen. Da habe ich richtig selber gemerkt, durch die Resonanz, durch viele Anfragen auch aus den Medien, auch aus Fachmedien, da gibt es wirklich einen Bedarf gerade. Und die Leute, also die es wirklich umsetzen, die eigentlich super viel Erfahrung haben, die haben wirklich einen Bedarf an dieser Vermittlerrolle und dass man dort wirklich gemeinsam Lösungen entwickelt. Und das durfte ich jetzt 1,5 Jahre im Wohnungsbau machen, vermitteln, habe unterschiedliche Perspektiven gehört, habe damit auch ein ganz gutes Bild eigentlich entwickeln können und jetzt darf ich es im Umbau konkret anwenden. Und das ist jetzt eigentlich das, was für mich nochmal eine andere Herausforderung und super spannend ist.
1: Erleben Sie das auch, dass jemand sagt, nee, ja, ich habe da was und es steht leer, aber es ist mir wurscht? Gibt es sowas auch?
0: Klar, gibt's auch. Das haben wir bei der normalen Flächenaktivierung für den Neubau auch.
1: Aber erstaunlich eigentlich, oder? Weil ich denke immer, wenn jemand Besitz hat und da schaut man zu, ob es fällt einfach zusammen oder ja.
0: Also wenn der Bestand draufsteht, ist es immer zwiegespalten. Also man muss mal schauen, was ist denn das für eine Eigentümerstruktur, die dahinter steht. Bei Flächen ist es in Bayern meistens so, dass man Privateigentümer hat, die nicht den Bedarf haben. Die wollen das über Generationen weitergeben. Und auch diesen Ansatz kann ich ein Stück weit gut nachvollziehen. Ich muss sagen, das ist ja auch ein Vermächtnis und ein Erbe, das man meinen Kindern mitgeben will. Andererseits für uns als Stadt wäre es natürlich unglaublich wichtig, dass man Flächen auch in die Aktivierung reinbringt, gerade wenn die Landwirtschaft schon aufgegeben wurde. Dann sind die Flächen, liegen nicht brach, die sind verpachtet, die sind vermietet. Aber nichtsdestotrotz wäre es gut, wenn man in so einem Ballungsraum, und das sind wir, und die Weltstadt mit Herz, München ist ein Dorf, das hört man immer wieder, aber natürlich wandelt sich das, und wir schauen, dass wir unsere Grünflächen und auch landwirtschaftlichen Flächen so gut schützen, wie es geht, und an manchen Stellen muss man doch immer mal wieder drauf zurückgreifen, weil es nicht anders geht, und ich glaube, als Stadt machen wir das jetzt sehr verantwortungsvoll. Und dann gibt es Gebäudesubstanz, die gehört halt nicht dem einzelnen Eigentümer, sondern mehreren. Dann hat man Erbengemeinschaften, man hat vielleicht irgendwelche Finanz- und Fondsstrukturen, die im Hintergrund sind. Und dort ist es sehr viel schwieriger, wirklich handlungsfähig zu werden. Mhm. Und da müssen wir aber ran.
1: Auf jeden Fall.

0: Wenn etwas Bestehendes umgewandelt, erneuert oder in irgendeiner Form anders gemacht wird, dann könnte es natürlich sein, je nach dem Gebäude, dass da auch der Denkmalschutz ein Wort mitzureden hat, oder?
1: Ja, das ja. kann durchaus sein.
0: Aber das ist auch wieder interessant. Weil das sind ja oft zwei Konfliktfelder, die sich nicht gut vertragen. Bauen wollen und Denkmalschutz. Die einen sagen, das hätten wir gerne. Denkmalschutz sagt, nee, das geht nicht. Also wie findet man da zusammen? Oder also wie kann man da zusammenfinden?
1: Da muss man einfach vermitteln und muss schauen, wie kriegt man beide Zielsetzungen möglichst gut vereint. Der Denkmalschutz hat seine berechtigten Belange auch, die er berücksichtigen muss. Dafür hat er einen Auftrag und entsprechend erfolgt dann der erstmal Analyse und eine Beurteilung, und da muss man jetzt aber eigentlich schauen, wenn man neue Nutzung reinbringt, die vielleicht auch eben abweicht von dem, was bislang da drin war, wie kriegen wir das Ziel erreicht, Bestandserhalt, Denkmalschutz berücksichtigt und trotzdem Lösungen entwickelt, die auch die neue Nutzung möglich machen.
0: Also ich glaube, es gibt ja quer durch Bayern sehr schöne Beispiele auch von alten Fabrikgebäuden, die aufgelassen worden sind, zum Beispiel in der Textilindustrie in meiner Heimatstadt in Kempten, da wurde einfach aus diesen alten Textilfabriken, die also da stehen mit Backstein und Eisen und Gitter, wunderschöner Wohnraum, wunderschön, direkt an der Iller. Und natürlich hat da der Denkmalschutz sich eingebracht. Also da wurde wahrscheinlich in der Substanz so verändert, dass es den modernen Gegebenheiten verspricht. Es ist aber nach außen so stehen geblieben, wie es mal gedacht war. Und ich glaube, da sind dann beide Seiten zufrieden. Und so muss es am Ende dann auch sein.
1: So muss es am Ende sein. Und ich glaube, der Denkmalschutz und dass wir denkmalgeschützte Gebäude, die mal eine andere Nutzung hatten, umwandeln und umnutzen, das ist ja gang und gäbe. Das machen wir meistens nur nicht fürs Wohnen, sondern meistens machen wir das für kulturelle Nutzungen.
0: Ja,
1: da kommt ein Museum
0: oder rein. Startups,
1: da Working kommen Schulen
0: Places, wie
1: rein.
0: Man so schön deutsch sagt. Ja.
1: Nutzungen, die flexibler auf den Raum reagieren können. Und das passt eigentlich gut zu dem, was wir vorhin gesagt haben, dass sich die Nutzung des Wohnens auch dem Raum anpassen muss, dass man nicht unsere Standardgrundrisse wo reinplanen können, wo es einfach nicht passt, dann geht auch viel Qualität verloren. Und ein gutes Beispiel zum Wohnen fällt mir aber auch ein, aus meiner Heimatstadt, aus Ingolstadt, wo ja auch in der alten Stadtmauer gewohnt wird.
0: Ja.
1: Und man die Stadtmauer im Einvernehmen mit dem Denkmalschutz so umgestaltet hat, dass dort wirklich das Wohnen möglich ist.
0: Also summa summarum, nach unseren ersten paar Gesprächsrunden kann man schon sagen, es ist ein richtig spannendes Thema.
1: Ja, auch das auf jeden Fall. Natürlich.
0: Da ist so viel drin und da können wir so viel Positives und Gutes rausholen. Also es ist sicher eine große Belastung auch, weil es müssen ja Endergebnisse dastehen, aber es macht auch Riesenspaß.
1: Es macht Riesenspaß, vor allem wenn man Spaß dran hat, Ziele erstmal zu definieren, das auch mit anderen gemeinsam zu machen. Also ich sage immer, der Umbau ist eine Teamarbeit und auch einfach Dinge zu verhandeln und eben zu schauen, wie kommen wir denn gemeinsam zu der eigentlichen Zielsetzung, und das ist an der Stelle der Bestandserhalt und das Umnutzen zum Wohnen.
0: Bis hierhin vielen Dank. Nach den 11 Uhr Nachrichten unterhalten wir uns gerne weiter.

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1: Um 11 Uhr mit Clemens Niekerl. Der bayerische Ministerpräsident Söder muss sich einen neuen Justizminister suchen. Amtsinhaber Georg Eisenreich will Ende dieses Monats zurücktreten. Eine entsprechende Erklärung liegt dem BR vor. Demnach will er auch den Vorsitz der Münchner CSU abgeben und bei der nächsten Landtagswahl nicht mehr kandidieren. Joachim Viehweger berichtet.
2: In seiner Stellungnahme begründet Eisenreich dies damit, dass er nie sein ganzes Berufsleben Politik machen wollte. Daher habe er sich entschieden, zu einem Zeitpunkt aufzuhören, zu dem er noch jung genug für neue berufliche Aufgaben sei. Eisenreich ist 55 Jahre alt. Er war als 32-Jähriger erstmals in den Landtag gewählt worden, war knapp 5 Jahre Staatssekretär im Kultusministerium und vor seinem Amtsantritt als Justizminister kurze Zeit Minister für Digitales, Medien und Europa.
1: Wer Bahnbeschäftigte, Polizisten oder Rettungskräfte angreift, muss künftig mit härteren Strafen rechnen. Bundesjustizministerin Hubich hat angekündigt, die Mindeststrafe für tätliche Übergriffe auf 6 Monate Haft zu verdoppeln. In schweren Fällen droht mindestens 1 Jahr Gefängnis. Ein entsprechender Gesetzentwurf soll in den kommenden Wochen beschlossen werden, so Hubich im Interview mit den Zeitungen der Funke Mediengruppe. Dieselfahrer müssen an deutschen Tankstellen aktuell so viel bezahlen wie noch nie. 2,45 Euro waren es im Schnitt gestern. Um Autofahrer zu entlasten, sind aus Sicht der Koalitionsparteien mehrere Varianten denkbar.
3: Die Union favorisiert Steuersenkungen. So hat sich Bundeswirtschaftsministerin Katharina Reiche für eine Senkung der Mehrwertsteuer ausgesprochen. Reiche kann sich auch vorstellen, Menschen mit geringem Einkommen durch Direktzahlungen zu unterstützen. Beide Maßnahmen würden den Staat voraussichtlich Milliarden kosten. Die SPD schlägt dagegen Maßnahmen vor, die die Staatskasse nicht belasten. Sie würde gern eine Preisobergrenze einführen, auch bekannt als Preisdeckel. Aus Berlin, Nicole Markwald.
1: Größere Evakuierungsaktion im niederbayerischen Plattling. Dort ist in der Nähe des Bahnhofs ein Blindgänger aus dem Zweiten Weltkrieg entdeckt worden. Das gesamte Areal ist abgesperrt. 300 Meter rund um den Fundort müssen alle Anwohner ihre Häuser und Wohnungen verlassen. Auch mehrere Firmen müssen die Arbeit einstellen, bis die 250-Kilo-Bombe entschärft ist. Der Kampfmittelräumdienst ist schon an Ort und Stelle. Fußball-Bundestrainer Klopp startet mit 2 Mannschaften in die anstehenden 4 Länderspiele in der Nations League. Er hat einen riesigen Kader mit 44 Spielern aufgestellt. Nach 2 Spielen soll das Team komplett wechseln. 11 Spieler sind erstmals in der DFB-Auswahl dabei. Klopp sagte, er habe bewusst viele neue Spieler dazu genommen. Ihm und seinem Team sei ganz, ganz viel Talent ins Auge gesprungen.
4: Die Mannschaften sind darauf ausgerichtet, dass es gut zusammenpasst, oder die Kader sind darauf ausgerichtet, dass es gut zusammenpasst, von den Positionen her, von den Charakteren her, von der Anzahl der erfahrenen Spieler, von der Anzahl der jüngeren Spieler, der etwas unerfahrenen Spieler, die dabei sind. Und dementsprechend ist das die Idee, so viele Eindrücke wie möglich von den Spielern zu bekommen.
1: Das Wetter in Bayern? Meist trocken, am Nachmittag im Osten örtlich Schauer, Höchsttemperaturen 17 bis 23 Grad. In der Nacht Tiefstwerte zwischen 12 und 6 Grad. Morgen vereinzelt Regen in Franken und der nördlichen Oberpfalz. Am Samstag überall sonnig und trocken. An den Temperaturen ändert sich wenig. Es ist gleich 11 Uhr und 4 Minuten. Die Verkehrsmeldungen: A3 Passau Richtung Nürnberg, in der Einfahrt Hengersberg ein Unfall. A7 Ulm Richtung Würzburg zwischen Ellwangen und Dinkelsbühl-Fichtenau, 6 Kilometer Stau. A7 Fulda Richtung Würzburg, zwischen Fuldaer Dreieck und Bad Brückenau-Wildflecken, Stau. A8 München Richtung Salzburg, zwischen Übersee und Bergen, 5 Kilometer Stau. Die A93 Weiden Richtung Regensburg ist zwischen Pohnholz und Regenstauf wegen Aufräumarbeiten gesperrt, Stau ab Schwandorf Süd. Die Sperre wird noch bis mittags dauern, es gibt eine Umleitung. A94 München Richtung Passau, zwischen Paarstetten und Lengdorf ein Unfall. Und A96 Lindau Richtung München, zwischen Weißensberg und Wangen Nord, 5 Kilometer Stau. Soweit der Service.
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Die Gästesendung auf BR Heimat heute mit Thomas Hobaum. Er ist der Umbaumanager der Stadt München. Das heißt, er ist dafür zuständig, möglichst viel leerstehende Büroräume in Wohnungen umzuwandeln. Und wir wollen gleich nachfragen, ob das eigentlich auch für Ladenflächen geht. Wir wollen über Begrünung reden, über Hitzeschutz und einfach über Städtebau neu denken. Nach dem Trio Bruckmeier-Birnbacher machen wir mit unserem Gespräch weiter.

0: Jetzt haben wir in der ersten Stunde darüber geredet, Büroräume, Leerstehende in Wohnungen zu umzuwandeln. Das müsste ja eigentlich, Herr Hobum, auch mit Ladenflächen gehen. Also jedenfalls auch nicht mit allen, aber mit manchen?
1: Mit manchen sicherlich. Also wenn ich jetzt überlege, welche Stadtgebiete betrifft es jetzt in München, klassischerweise schaue ich jetzt eher nach Schwabing oder nach Haidhausen. Und da gibt es Bereiche, da schauen wir ja, dass der Einzelhandel langfristig funktioniert. Also das ist schon wichtig, dass wir schauen, dass wir eine gute Durchmischung haben, dass wir auch eine Belebung in den Erdgeschosszonen weiterhin sicherstellen, auch einen örtlichen Bedarf sicherstellen, der jetzt nicht nur im großen Supermarkt abgebildet wird oder beim Discounter um die Ecke, sondern dass wir kleinteilige Einzelhandels- und auch Ladenflächen haben. Nur funktionieren leider nicht mehr alle Ladenflächen. Auch das ist eine Realität, mit der wir uns beschäftigen müssen. Ja. Und warum soll man die dann nicht auch zum Wohnen umwandeln?
0: Also das, glaube ich, wäre, oder es muss ja nicht unbedingt der Wohnraum sein. Es könnte natürlich auch jede Art von Kultureinrichtung etc. einziehen oder Pop-up-Stores. Also da, es geht darum, dass man dieses ganze Städteplanerische, glaube ich, einfach wirklich komplett neu denken muss.
1: Also es muss einfach belebt sein. Also was nützt uns die leerstehende Fläche oder das kleine Geschäftel, das nur noch 3 Stunden die Woche auf hat, sondern wir brauchen ja wirklich was, wo ich irgendwie entweder einen guten Laden habe, der vermittelt zwischen dem Haus und, also über Schaufenster vermittelt man ja auch zwischen dem Innen und dem Außen und bringt eine Belebung in den öffentlichen Raum. Oder man muss halt wirklich sagen, nee, die Ladennutzung ist an der Stelle eigentlich nicht mehr sinnvoll und nicht möglich. Und dann müssen wir auch eine Möglichkeit finden, dort das Wohnen möglich zu machen, das nicht auf dem Präsentierteller stattfindet. Nee,
0: man könnte ja aber diese Fenstergeschichte kann man ja einbauen, nutzen oder zum Beispiel einfach, indem man Sichtschutz hinmacht, in Form von Rollos oder vielleicht von, es gibt ja auch sehr schöne durchsichtige Stoffe, also die von Licht reinlassen, aber die man von außen nicht einsehen kann.
1: Ja,
0: also ich glaube, da geht schon was.
1: Da geht was und ich glaube, es ist auch nochmal was, wer zieht denn da eigentlich ein? Ist es vielleicht eher eine Atelierwohnung, wo ich eine handwerkliche Nutzung drin habe für einen Künstler, für den Goldschmied und hinten aber nur die Möglichkeit habe, auch zu wohnen?
0: Mhm. Also da, glaube ich, muss man auch drauf schauen. Aber dieses große ganze Denken, das ist schon... Das ist ja ein Thema. Also wir haben ja auch im Sommer jetzt mit dem ganzen Hitzethema sehr viel darüber berichtet. Auch die Städtebauer treffen sich ja immer wieder, die Städteplaner, Städtebauer. Und da sind schon sehr viele Themen jetzt relativ neu seit ein paar Jahren. Bei euch kann man so sagen, glaube ich. Also
1: sie kriegen einen anderen Schwerpunkt. Ja. Also klar weiß man, dass der Baum ein guter Hitzeschutz ist, weil er also nicht nur Schatten spendet, sondern weil er auch einfach Feuchtigkeit verdunstet und damit die Luft kühlt. Und das ist genau der Ansatz, den wir verfolgen mit dieser Quartiersbetrachtung, die ich vorhin erwähnt habe. Wir wollen natürlich schon schauen, nicht nur das einzelne Gebäude umzuwandeln, sondern was passiert denn dann eigentlich drumherum und wie kriegen wir da einen besseren Baumbestand rein, wie kriegen wir vielleicht dann nochmal eine Grünfläche hergestellt, die sonst in dem klassischen Gewerbegebiet überhaupt nicht denkbar wäre, wenn wir jetzt aber sich ein Gewerbegebiet weiterentwickelt, zum Mischgebiet wird. Also es geht auch nicht darum, Gewerbegebiete komplett zu Wohngebieten zu machen, sondern es geht schon mehr darum, auch wieder das Thema Belebung aufzugreifen und zu schauen, wie kriegt man dort eine gute Mischung rein? Wo funktioniert nach wie vor eine Büronutzung? Wo bietet sich ein Gebäude eher an, um es zu wohnen, umzuwandeln und umzunutzen? Und wie verbinde ich das dann eigentlich über den öffentlichen Raum? Also es ist vielleicht immer ein bisschen abstrakt, aber der Baum ist wichtig, ist uns allen wichtig, dass wir irgendwo eine Parkbank haben und uns hinsetzen müssen, dass es eine gescheite Grünfläche gibt und nicht nur den Grünstreifen am Straßenrand.
0: Ja, und ein bisschen plätscherndes Wasser ist auch immer schön. Sogar jeder Brunnen tut gut. Das haben wir diesen Sommer ja wirklich mehr als erlebt. Also was mich immer überrascht hat in den letzten Jahren, das war, dass wir schon noch in manchen Städten, ich möchte es keine Namen nennen, gesehen haben, dass wirklich große Flächen als Plätze versiegelt worden sind. Mhm. Die hat man komplett mit Schöne, hat man extra lang diskutiert im Stadtrat, was nimmt man jetzt da für ein Pflaster, was für ein Stein, wie sieht das gut aus vor der Kirche. Großflächig versiegelt und ganz bewusst gesagt hat, nee, da kommt nichts wie Baum, wie Grün, wie Pflanzkübel. Das soll ja weit und offen sein. Und jetzt läuft man halt im Sommer nicht mehr drüber, sondern an den Rändern vorbei, weil man sagt, das ist nicht auszuhalten. Da hat es 40 Grad, wenn ich da drüber laufe. Und das war aber zu einer Zeit, wo man eigentlich schon hätte nachdenken müssen, dass das vielleicht nicht mehr die Zukunft ist. Das hat mich einfach persönlich überrascht. Da habe ich ein, zwei Entwicklungen gesehen und gedacht habe, Warum machen die das jetzt?
1: Weil die Gestaltung der Stadt ist ja immer ein Verhandlungsprozess.
0: Absolut,
1: und
0: ja.
1: Da gibt es unterschiedliche Meinungen, ja. Und da muss es auch Mehrheiten geben. Und in München setzt da gerade schon den Wandel ein. Wenn ich jetzt überlege, vor der Oper haben wir es hingekriegt, den Max-Josefs-Platz zu begrünen, auch in Abstimmung mit dem Denkmalschutz, weil das vorhin Thema war, wirklich zu schauen, wie kriegen wir dort eine andere Aufenthaltsqualität hin.
0: Weil man gesagt hat, das war aber so, das soll auch so bleiben. War das so die Haltung, zu die zunächst eingenommene Haltung?
1: Das war dann ein Verständnis, auf das man sich gut, wo man sich gut getroffen hat. Und auch haben wir weitere Diskussionen für unsere Prachtmeile zwischen Odeonsplatz und Universität, wo ja jetzt auch in Abstimmung mit dem Denkmalschutz aber wirklich Baumstandorte ermöglicht werden sollen, wo wir großzügige Grünachsen einführen wollen, um wirklich auch eine Aufenthaltsqualität zu bringen und wegzukommen von dieser sechsspurigen Straße, die, oder es sind glaube ich nur mehr Spuren, aber die einfach aus einer ganz anderen Zeit kommt.
0: Ja, ja. Das ist ja das Wichtige und auch das Schwierige wahrscheinlich bei Ihrer Thematik, dass Sie mit so vorhandener Bausubstanz und vorhandener Infrastruktur zu tun haben, die in einer Zeit gebaut wurde, als eben die Schwerpunkte anders gesetzt worden sind. So, und jetzt haben wir andere, ein bisschen andere jedenfalls. Und jetzt geht es darum zu sagen, wo darf man eingreifen, wo muss man eingreifen, wo kann man eingreifen?
1: Ja, das Spannende würde ich eher sagen. Also eine Stadt ist ja ein Organismus und der lebt ja. Und Stadt vor 150 Jahren hat ganz anders funktioniert, als sie heute funktioniert. Und dazwischen hatten wir eine autogerechte Stadt. Jetzt gehen wir in eine andere Richtung, weil wir merken, dass sich auch Rahmenbedingungen verändern. Und so reagieren wir ja immer als Menschen und aber auch mit einer Stadt auf äußere Rahmenbedingungen und Gegebenheiten. Und das kann man jetzt in einer Großstadt wie München betrachten, das kann man aber im ländlichen Raum genauso anschauen. Also auch da nehme ich ganz viele Veränderungsprozesse wahr. Ich bewege mich jetzt nicht nur in München, sondern auch auf dem Land und auch da finden bestimmte Neuerungen statt.

0: Wir reden heute ein bisschen über Städteplanung, Stadtneudenken, Stadtbeleben, Wohnraum schaffen. Was ist denn mit der Idee, dass ältere Menschen, die in einer großen Wohnung leben, die sie vielleicht gar nicht mehr brauchen, auch gar nicht wirklich bewohnen und unterhalten wollen, dass die sagen, ja, ich gehe jetzt ja hergeben an Familie, aber dann sagen die, für das, was ich jetzt für Miete zahle, kriege ich ja höchstens ein Zimmer-Apartment. Also könnte man da auch irgendwie so eine Tauschbörse ins Leben rufen? Kann man da drüber nachdenken, da aktiv zu werden, da was zu bewegen?
1: Die Tauschbörse gibt es in München tatsächlich. Also es gibt eine Wohnungstauschbörse. Gerade unsere städtische Wohnungsbaugesellschaft, die Münchner Wohnen, ist dort ein ganz wichtiger Partner. Wir laden auch immer andere Anbieter von Wohnraum ein, sich zu registrieren und Wohnraum anzubieten. Und die Münchner Wohnen selbst hat ein großes Programm eigentlich, das den Umzug betreut, das wirklich schaut, wie kommen ältere Menschen in eine neuere, kleine Wohnung, kümmern sich auch um alles, weil auch das ist oft ein großes Hindernis.
0: Erstmal ist es viel Arbeit. Ich kann es schon machen, aber ich möchte halt, dass mich jemand an die Hand nimmt und sagt, schau.
1: Ja, genau. Und das ist halt, also jeder von uns, der schon den einen oder anderen Umzug gemacht hat, weiß, wie anstrengend das eigentlich ist. Und je älter man wird, umso anstrengender wird es natürlich. Und wenn man niemanden hat, der einen an die Hand nimmt, dann wird es schwierig, dann ist es immer ein Kostenfaktor. Aber da schauen wir eben, also mit der Münchner Wohnen, dass wir das auch ermöglichen. Und im privaten Bereich ist es schwieriger, aber ich kenne viele gemeinwohlorientierte Wohnungsunternehmen, die das durchaus auch forcieren und ermöglichen.
0: Also wie gesagt, Denken ist wichtig, glaube ich, für uns alle im Moment, was diese ganze Thematik angeht. Über Begrünung wollte man uns noch mal ein bisschen vertiefter reden. Es haben jetzt nun zwei junge Leute, wahrscheinlich auch aufgrund dieses Hitzesommers, den wir eben gerade erlebt haben, ein Quorum erreicht, dass sie sagen, sie wollen so und so viel neue Bäume oder 30% der Stadt, der Straßen soll begrünt werden. Und da ist jetzt die Frage, ob das jetzt in den Bürgerentscheid vielleicht tatsächlich geht. Das ist eine schöne Vorstellung, aber man muss natürlich auch ganz ehrlich sagen, so leicht ist es nicht. Du kannst nicht einfach an einer bestehenden Fahrbahn, wahrscheinlich, da helfen Sie uns jetzt als Architekt mal weiter, kann man nicht einfach einen Baum hinpflanzen. Da muss man ja aufreißen und man müsste wahnsinnig tief runter. Also das ist schon ein Akt, oder?
1: Es ist auf jeden Fall ein Akt, nichts Unmögliches, aber es ist auf jeden Fall mit viel Aufwand und auch mit Kosten verbunden.
0: Kosten auch natürlich.
1: Letztes Jahr haben wir ja auch unsere Aktion Schattenspenden ins Leben gerufen. Also wer durch die Fußgängerzone in München läuft, sieht mit Pflanzkübeln, mit Aufklebern drauf. Das ist eine Aktion vom Baureferat, wo man wirklich auch Privatpersonen bittet zu spenden für so einen Baum. Und so ein einzelner Baumstandort, gerade in der Fußgängerzone, kostet viel Geld. Warum kostet der viel Geld? Es geht jetzt nicht nur darum, das Pflaster runterzunehmen und dann im Baumstandort zu machen, sondern drunter verlaufen Leitungen Abwasser, fürs Telefon, für den Strom. Nochmal eine Schicht drüber, jetzt genau in dem speziellen Ort kommt dann nur eine U-Bahn oder die S-Bahn an der Stelle, die Stammstrecke. Und das macht es jetzt nicht einfacher, aber auch nicht unmöglich. Und jetzt zum Bürgerentscheid vielleicht zu forcieren, ist sicherlich eine spannende Sache. Wie gut das dann aber auch in die Umsetzung gehen kann, wird sich zeigen müssen.
0: Hitzeschutz ist natürlich ein großes Thema geworden. Das schwelt auch schon seit ein paar Jahren, aber den Sommer haben wir es, glaube ich, alle wirklich erlebt. Und auch da muss man nachdenken, wie es weitergeht. Also auch wenn man eben in Ihrem Fall wirklich aus was Altem was Neues schafft, dass man wahrscheinlich das Thema Dämmung oder macht man mal ein Dach grün, da werdet ihr sicher drüber nachdenken.
1: Also da denkt man jetzt schon viel drüber nach. Ja. Also wir haben, wenn wir ein neues Baurecht ausweisen, immer die Forderung nach einem Gründach. Es gibt eine Freiflächengestaltungssatzung der Landeshauptstadt München, die auch die Begrünung von Dachflächen einfordert, wenn sie größer als 100 Quadratmeter sind. Wir haben seit Jahrzehnten die Forderung, dass wir auch auf dem Grundstück versickern müssen. Also wenn Regenwasser anfällt, das muss auf dem Grundstück versickert werden. Gerade mit den niedrigen Grundwasserständen, nicht nur in München selbst, sondern vor allen Dingen auch im Angfalltal, wo wir unser Trinkwasser herkriegen, hat man auch gemerkt, wie sinnvoll das einfach ist. Nicht nur das Wasser abzuleiten in den nächsten Fluss, sondern ist es im wahrsten Sinne des Wortes dahin, sondern dass man es auch wirklich behält vor Ort. Und in diesem Schwammstadtprinzip zu planen, das machen wir schon sehr lang, das kann man gar nicht genug machen eigentlich. Also man muss immer noch mehr schauen. Und wenn wir jetzt über den Bestandsumbau nachdenken bei Bürogebäuden, dann müssen wir schauen, was funktioniert wo und wie sinnvoll. Und klar ist es jetzt, wenn wir sagen, wir ermöglichen diese Umnutzung als Stadt, eine gute Möglichkeit auch zu sagen, dafür hätten wir aber gerne was. Es ist ja auch ein Verhandlungsprozess, weil klar haben wir auch eine städtische Zielsetzung, sei es der bezahlbare Wohnraum, sei es aber auch klimatische oder ökologische Anforderungen. Dazu gehört eine Grünausstattung, dazu gehören auch Bäume, dazu gehört je nach Standort vielleicht auch eine Fassadenbegrünung. Und da muss man sich einfach anschauen, was funktioniert für diesen einzelnen Standort, für das Gebäude auch wirklich am besten. Und wenn ihr jetzt eine Grünfassade super kombinieren kann mit einem Hitzeschutz im Sommer, weil das was Vorgelagertes ist, was dann im Sommer begrünt ist, also ich denke jetzt gerade an so Balkonstrukturen, dann verschattet das im Sommer angenehm den Balkon und den dahinterliegenden Wohnraum und im Winter fällt das Laub aber runter und ich habe dann trotzdem das Licht in der Wohnung.
0: Ich erinnere mich, wir haben ja sehr viel berichtet über diese Thematik hier auch auf BR Heimat und ich erinnere mich an den Bericht einer Kollegin, einer unserer Reporterinnen, die war in München auf einem begrünten Dach an einem 35-Grad-Tag und da oben war es kühler als unten. Nicht überraschend, aber sie hat es wirklich gespürt. Also es war nicht nur das Thermometer hinhalten, sondern die kam oben raus und hat so richtig ins Mikrofon gesagt, oh, das ist aber schön da oben. Also man hat es wirklich gespürt. Das ist, sind ja keine Hirngespinste, die man sich da ausdenkt.
1: Einerseits, dass man einen anderen Untergrund erstmal hat. Also wenn sie was Versiegeltes haben, das heizt sich auf, das speichert die Wärme. Das Gründach funktioniert ja anders. Also sonst würden keine Rasenflächen überleben. Also die Natur weiß sich da am besten zu helfen. Natürlich deswegen spürt man es. Und dann weht da oben vielleicht auch ein anderes Lüftchen. Auch deswegen ist eine unserer Planungsprämissen in der Stadtplanung in München, dass wir bei Neubauvorhaben auch gemeinschaftlich nutzbare Dachgärten einfordern, wo wir wirklich sagen, wir wollen, dass die Bewohner, die dort in dem Gebäude leben, auch nochmal nach oben den Austritt haben. Klar hat es auch was damit zu tun, dass wir auf Erdgeschossebene diese Flächen oft nicht so hundertprozentig nachweisen können, aber dafür gibt es dann eben die zusätzlichen Flächen oben, die nochmal eine ganz andere Qualität haben, weil ich einen Ausblick habe, weil der Wind vielleicht besser durchpfeift an der Stelle. Und man den Ausblick auch genießen kann und eine andere Privatheit hat.
0: Lassen Sie uns doch gleich nochmal über das Thema Kosten reden. Das ist ja auch für jeden privaten Häuslebauer von Wichtigkeit, dass man sagt, wie viel muss sein? Stichwort Brandschutz oder Schallschutz oder natürlich Statik. Aber wie viel darf sein? Also wo darf man vielleicht ein bisschen einfacher werden? Auch darüber werden Sie in Ihrem Referat wahrscheinlich ziemlich oft nachdenken. Nach der nächsten Musik.

0: Wenn wir über bezahlbaren Wohnraum sprechen, dann müssen wir natürlich immer über die Kosten sprechen. Weil natürlich sind die Kosten gestiegen beim Bauen. Das weiß jeder, der renoviert oder der gerade Häusel baut oder gerade gebaut hat. Es ist sehr viel Geld, was da mittlerweile aufgerufen wird. Und jetzt ist natürlich die spannende Frage, kommt man von diesen Kosten ein bisschen runter? Ohne dass wir die wichtigen Themen wie Statik, Brandschutz, Lärmschutz, Fluchtweg, das muss natürlich alles gegeben sein. Aber wo könnten wir uns denn ein bisschen verschlanken? Gibt es da Möglichkeiten?
1: Also gibt es jede Menge Möglichkeiten. Die Bayerische Architektenkammer hat ja die Initiative des Gebäudetyp E ins Leben gerufen. Ja. Das E steht eigentlich fürs einfache Bauen. Genau. Wir würden mittlerweile eigentlich sagen, soll es ein neues Normal werden. Warum? Weil unsere Standards einfach sehr, sehr hoch sind. Und es kommt aus einer Zeit, wo das Bauen zwar auch teuer war, wo wir das Geld aber nur günstiger gekriegt haben. Jetzt merken wir, dass die Zinsen steigen, dass das Geld einfach nicht mehr so leicht zu bekommen ist, beziehungsweise sich Geld zu leihen ist einfach teurer geworden. Und jetzt muss man natürlich überlegen, sind die Standards, mit denen wir da gerade bauen, auch wirklich die Standards, die wir brauchen, um eine gute Wohnung zu haben? Also ist es wirklich relevant,

0: gebaut. Wir tun das auch heute noch. Ich glaube, wo man eher hinkommen muss, ist nicht nur, dass man jetzt die Fertigteildecken hat, sondern dass man wirklich Komponenten vorfertigen kann. Ich glaube, man muss viel mehr schauen, das ist aber meine persönliche Meinung, dass wir auch industriell vorfertigen können, dass wir dort in eine industriellere Fertigung kommen, wie wir es wirklich aus Industriezweigen kennen, nicht nur beim Herstellen der Fliese und des einzelnen Materials, sondern wirklich vielleicht beim Zusammenstellen des ganzen Badezimmermoduls. Und da hängt dann noch der Leitungsstrang dran und dann kann ich die auseinandersetzen und schon habe ich den ganzen Leitungsstrang.
1: Das kann ja trotzdem schick sein, so ist es ja nicht.
0: Das kann auf jeden Fall schick sein und das kann ich genauso konfigurieren, wie ich mir heute ein Radl oder ein Auto konfigurieren kann. Also das eine schließt ja das andere nicht aus und ich glaube, wir müssen das auch machen, weil wir nur so wirklich schneller werden können beim Bauen und das besser nutzen können, dass wir auch vorproduzieren.
1: Mhm. Wie schaut es mit Wiederverwertung aus? Dass man sagt, da Bauschutt, auch großes Thema, viel fällt an. Was davon könnte man denn wiederverwerten?
0: Ja, ziemlich viel kann man wiederverwerten. Da gibt es auch ein paar tolle Beispiele in München. Genossenschaftliches Projekt auf dem sogenannten Kreativfeld. Das ist an der Dachauer Straße, südlich vom Olympiapark, das große kleine Haus, wo wirklich Bauteile aus anderen Gebäuden, teilweise auch aus Bürogebäuden, die Türen eingebaut werden, wiederverwertet werden. Es ist immer ein Aushandlungsprozess tatsächlich an der Stelle. Entspricht es der Norm, darf es wirklich verwendet werden? Und der Gebäudetyp E setzt nämlich genau da an, zu sagen, brauche ich jetzt wirklich überall diese Einzelfallgenehmigung oder kann ich das nicht eigentlich einfach machen? Dann in Neufreimann, der ehemaligen Bayernkaserne, standen alte Kasernengebäude, die mussten abgeräumt werden. Die haben nicht die Bausubstanz gehabt, die man erhalten konnte. Die waren auch schadstoffbelastet. Jetzt ist man aber hergegangen und hat wirklich in einem aufwendigen Prozess vor Ort gesagt, wir recyceln vor Ort diesen Bauschutt und verarbeiten den weiter zu Beton zum Beispiel, zu Fertigbetonteilen, aber auch zu Streugut, das man in den Grünanlagen verwendet und dass man den Baumpflanzungen beimischt, weil das über die Jahre dann auch für eine gute Bodenbeschaffenheit sorgt. Und das sind Sachen, die funktionieren gut. Und wenn wir jetzt mit der Umbauagentur über den Bestandserhalt sprechen und da wirklich schauen, wo können wir das Gebäude im Ganzen erhalten, das zahlt ja genau in das gleiche Thema, weil der Bestandserhalt ist ja Ressourcenschonung ganz offensichtlich. Also wenn ihr vorhandene Bausubstanz habt, dann ist es ja eigentlich logisch für mich, dass ich das erhalte und da weiterbaue. Und das habe ich früher schon immer gemacht und es hat sich anders, als wir es eigentlich aus einer Bautradition gewohnt sind, dahin entwickelt, dass wir eher abbrechen und neu bauen und nicht mit dem Bestand weiterbauen. Und jetzt muss man einfach schauen, es wird sich nicht anbieten, dass wir alles auf Teufel komm raus erhalten. Das muss man auch ganz ehrlich sagen. Aber dass wir schauen, wo macht es wirklich Sinn, wo macht es keinen Sinn und dafür ein anderes Gefühl entwickeln.
1: Und da schauen wir jetzt ganz kurz mal Richtung Land. Da hatten wir ja, glaube ich, das Problem überall, dass viele neu bauen wollten und dann die Orte immer mehr an den Rändern ausgefranst sind. Und in der Mitte standen ältere Häuser, oft gar nicht so schlecht wahrscheinlich, die einfach, na, da gefällt mir nicht, ich möchte lieber was Eigenes haben. Und auch da hat jetzt, glaube ich, ein Umdenken begonnen, dass man sagt, man muss diesen Bestand, der innen ja im Ortskern da ist oder halt im alten Ort, dass man da wieder mehr Nutzung reinkriegt.
0: Also dieses Umdenken hat stattgefunden und es muss auch stattfinden. Und
1: kann man ja vielleicht auch fördern, oder?
0: Also kann man fördern, es ist einfach auch eine Entscheidung der Leute vor Ort, also der Politik vor Ort. Und jetzt komme ich selber aus so einem 200, 300 Seelendorf wirklich, also so richtig vom Land. Da gibt es keinen Supermarkt, da gibt es keinen Bäcker, da gab es früher aber immer die Wirtschaft. Und die Wirtschaft gibt es jetzt nicht mehr, weil sich natürlich nicht, also bestimmt auch, weil der Wirt gesagt hat, das lohnt sich nicht mehr für mich. Aber vor allem auch, weil die Nachfrage nicht da ist. Also irgendwo, das spielt ja zusammen. Wenn ich mir jetzt aber anschaue, was da für Bauernhofstrukturen da sind, da könnte man genau das machen, dass man eigentlich sagt, brauche ich diese Hofstruktur in der Form noch oder kann ich da reingehen und kann da Wohnraum reinbringen zum Beispiel, kann ich so alte Stallgebäude umbauen. Und das findet ja statt im ländlichen Raum. Das könnte aber meiner Meinung nach noch viel flächendeckender stattfinden.
1: Mhm. Gibt es ein Forum, bestimmt gibt es, wo Sie sich als Städteplaner, Umbaumanager, wie auch immer, als Menschen, die sich mit dieser Thematik beschäftigen, regelmäßig austauschen?
0: Da gibt es ganz unterschiedliche Formate. Das macht man im Bayerischen oder im Deutschen Städtetag. Das macht man aber auch über private Initiativen. Also gibt es unterschiedliche Formate, die sich ganz intensiv damit beschäftigen.
1: Also ihr redet miteinander.
0: Auf jeden Fall.
1: Und es muss auch so sein. Schaut mal ein bisschen in die anderen Länder. Schaut mal einfach mal über den Tellerrand raus.

0: guckt man mal zu den Nachbarn und sagt, wie machen die das eigentlich? Oder weil etwas, was ich ein bisschen bedauere oft, ist, dass wir in Nachbarstaaten, jetzt geht gar nicht ums Bauen, sondern bei Schule oder bei Krankenkasse oder bei Rente oder bei, dass wir da Felder vorfinden, die eigentlich gut beackert worden sind, wo man sagt, Mensch, bei denen funktioniert das gut. Warum versucht man nicht so etwas Ähnliches bei uns zu machen? Also da gab es schon mal Vordenker und ich denke, man müsste mehr gucken, was die Nachbarn gut machen.
1: Also, macht ihr sowas? Auch das macht man natürlich. Wir sind da in guten Austauschen, jetzt bin ich bezogen aufs Umbauen, aber bezogen aufs Wohnen zum Beispiel mit der Stadt Wien, die ja auch sehr bekannt dafür sind, dass sie bezahlbaren Wohnraum ermöglichen, starken Gemeindebau haben. Die haben andere Voraussetzungen, aber trotzdem lernen wir ja daraus und schauen, wo können wir was möglich machen. Da lernen wir auch, wie kriegen wir eine Belebung in Quartiere rein. Wenn ihr jetzt überlegt, wir bauen auf der ehemaligen Bayernkaserne in Neufreimann ein Stadtquartier für 15.000 Menschen. Da muss eine entsprechende Infrastruktur vorhanden sein. Und damit meine ich jetzt nicht die Schulen und die Kitas, sondern vor allen Dingen auch Läden und Geschäfte. Und wie sorgen wir genau dafür, dass von Anfang an, dass diese Geschäfte auch belegt sind? Dafür haben wir ein Gewerbeflächenmanagement zum Beispiel eingerichtet. In Freiham machen wir Ähnliches, also unsere Stadterweiterung im Westen der Stadt. Und natürlich lernen wir von anderen Städten, andere Städte lernen auch was von uns und sind wir in einem regelmäßigen Austausch und haben ein gutes Forum.
0: Ich möchte Sie gleich noch fragen, wie Ihre Stadt der Zukunft, Ihre ideale Stadt der Zukunft ausschaut nach der nächsten Musik.

0: habe die Ehre, heute zum Thema Städtebau bzw. Städteumbau, denn Thomas Hoboum soll dafür sorgen, dass möglichst viel leere Wohnungen in München umgewandelt werden, leere Büros natürlich, umgewandelt werden in Wohnraum. Eine Herkulesaufgabe, der Sie sich tapfer stellen. Tapfer stellen?
1: Ja.
0: Ja. Also. Ja, mit Ihren Mitarbeitern natürlich. Was wäre denn Ihr Ideal? Also was ist denn so eine Wunschvorstellung dann auch des Architekten, der natürlich auch das Studium mal mit Träumen, Ideen, Vorstellungen, Fantasie begonnen hat, wo Sie sagen, wenn mir das oder das oder das, wenn uns das zusammen gelingen könnte, das wäre toll.
1: Also München ist ja, das gefällt mir besonders gut, eine Stadt wirklich für ganz unterschiedliche Menschen und Bevölkerungsgruppen. Und da müssen wir auch schauen, dass das wirklich so bleibt. Und wenn Sie nach dem Ideal fragen, dann würde ich es ganz einfach ausdrücken und würde schon sagen, München muss halt München bleiben. Und diese Durchmischung der Stadt ist einfach ein unglaublich hoher Mehrwert und den müssen wir uns auch erhalten. Und das bedeutet aber, dass wir auch wirklich an allen Stellen schauen müssen, dass ein bezahlbarer Wohnraum entsteht und dass wir eine Durchmischung haben und dass wir nicht dort ein Viertel für die Reichen haben und an der anderen Stelle ein Viertel für die, die vielleicht nicht so ein großes Geldbeutel haben.
0: Ja, also ich finde dieses Nebeneinander zwischen Alt und Jung, zwischen Eingesessenen und Zugrosten, zwischen einem kleineren Händler und vielleicht einem schicken Café, zwischen Studenten, zwischen Handwerkern, es müssen Polizisten da sein, es müssen Apothekenhelferinnen da sein, es müssen Krankenschwestern da sein. Das muss alles zusammen schon sein in einer Stadt, sonst ist sie, glaube ich, nicht mehr lebenswert.
1: Und ja, sonst funktioniert sie schlicht und ergreifend auch nicht. Also ich habe vorhin vom Organismus der Stadt gesprochen, weil sie sich verändert. Und ein Organismus hat ja unterschiedliche Anforderungen und Bedürfnisse im Alltag auch einfach. Und nur so funktioniert es, wenn ich die Kita da habe, wenn ich mein Sportstudio da habe, wenn ich einen Supermarkt da habe, wenn ich ein Restaurant da habe. Und nur sowas macht eine lebenswerte Stadt wirklich möglich und macht sie dann im Endeffekt auch aus.
0: Und wollen wir einen Blick aufs Oktoberfest werfen, wir müssen auch gucken, dass nicht so viel von dem Raum, den wir selber alle als Wohnraum brauchen, in den touristischen Plätzen, und davon haben wir sehr viele, Gott sei Dank, und schöne in Bayern, dass da zu viel als Fremdnutzung passiert, dass da zu viel vermietet wird und damit einfach nur als Geldmachmaschine benutzt wird. Auch also, da muss man gucken. Gell?
1: Da bin ich sehr froh, dass wir in München unsere Zweckentfremdungssatzung haben, die ja die nicht genehmigte Nutzung von Wohnraum als Ferienwohnung wirklich stark unterbindet. Es gibt Möglichkeiten, das schon zu machen. Also wenn man jetzt längere Zeit nicht da ist, kann ich meine Privatwohnung natürlich auch zur Verfügung stellen. Es soll jetzt niemand gezwungen sein, deswegen die Wohnung aufzugeben, aber wir wollen diese nicht genehmigte Nutzung als Ferienwohnung wirklich unterbinden. Und das machen wir nicht nur zu Wiesn, sondern das machen wir ganzjährig.
0: Ihr habt viel zu tun, packt's an.
1: Das machen wir auf jeden Fall und wir sind schon dran und wir werden nicht aufgeben und da weiter dranbleiben.
0: Danke für Ihren Besuch bei uns im BR Heimatstudio. Alles Gute.
1: Ich danke Ihnen, vielen Dank.

Das war unsere Gästesendung. Nach den 12 Uhr Nachrichten kommt alles, was heute in Bayern wichtig ist, bei meinem Kollegen Andreas Estner. Und ich sage Dankeschön fürs Zuhören und wünsche Ihnen einen schönen Tag.

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1: Um 12 Uhr mit Kia Arnzen. Seit Ende 2018 ist der CSU-Politiker Georg Eisenreich bayerischer Justizminister. Damit ist er auch Deutschlands dienstältester Ressortchef. Nun will Eisenreich die Politik aber überraschend verlassen. Vor etwa einer Stunde hat er seinen Rücktritt angekündigt.
2: Ich wollte nie mein ganzes Berufsleben lang Politik machen. Deshalb habe ich mich entschieden, zu einem Zeitpunkt aufzuhören, an dem ich jung genug bin, um neue berufliche Aufgaben machen zu können.
1: Eisenreich will sein Amt demnach bereits Ende des Monats abgeben. Sein Landtagsmandat will er noch bis zum Ende der Legislaturperiode 2028 fortführen. Keine sozialen Medien unter 13 Jahren, kein eigenes persönliches Konto unter 15 Jahren. EU-Kommissionspräsidentin von der Leyen will, dass diese Regeln künftig europaweit gelten. Konkret heißt das, für 13- und 14-Jährige soll es Social Media nur über Accounts geben, die die Eltern ihnen einrichten. Die haben dann einen eingeschränkten Funktionsumfang. Damit gehen die Vorschläge der EU-Kommission teils über die Forderungen von Fachleuten hinaus. Das letzte Wort ist aber noch nicht gesprochen. Jetzt beraten erst einmal die Kommission, das EU-Parlament und Vertreter der Mitgliedstaaten über die Einzelheiten. Die weltweiten Wasserressourcen sind in den vergangenen Jahren knapper geworden. Das geht aus dem jährlichen Bericht der Weltwetterorganisation hervor. Demnach ist die Wassermenge in den Flüssen zurückgegangen, Gletscher schrumpften und in vielen Weltregionen sank der Grundwasserspiegel. Die Tiefststände der Flusspegel in diesem Sommer sind noch gar nicht berücksichtigt. Der menschengemachte Klimawandel, der steigende Wasserbedarf der wachsenden Weltbevölkerung und natürliche Schwankungen spielten bei der Entwicklung der Wasserressourcen eine Rolle, so die WMO. Zwischen Garching an der Alz und Freilassing müssen Pendler und Bahnreisende bis auf Weiteres auf Busse umsteigen. Bei dem Unfall gestern Abend ist das Gleis doch schwerer beschädigt worden. Bei Fridolfing hatte ein Unwetter einen Baum umgerissen, ein Zug entgleiste, schlitterte eine längere Strecke über das Gleisbett, bis eine Weiche den Zug wieder ins Gleis drückte. Deswegen kamen die Fahrgäste mit dem Schrecken davon. Für seine ersten Spiele als Bundestrainer hat Jürgen Klopp einen riesigen Kader aufgestellt. In der DFB-Auswahl für die vier Nations League-Spiele stehen 44 Fußballprofis, also im Prinzip zwei komplette Mannschaften. Viele Spieler werden erstmals im Nationaltrikot auflaufen. Tim Brockmeier mit Einzelheiten.
3: Nur ein paar wenige Spieler werden über die ganzen zwei Wochen am Start sein. Bedeutet, nach den ersten 7 Tagen wird die Mannschaft tatsächlich fast komplett ausgetauscht. Es finden sich bekannte Namen wie Kimmich oder Tah auf der Liste, aber wie schon in den letzten Tagen im Boulevard zu lesen, auch eine ganze Menge neue. So zum Beispiel Hennes Behrens vom FC Augsburg oder auch Bambasé Conté aus Hoffenheim. Es ist die Idee, so viele Eindrücke von den Spielern zu bekommen wie möglich. Gleichzeitig gehen wir in die 4 Matches, um sie alle zu gewinnen, so Jürgen Klopp.
1: Erster Gegner sind die Niederlande nächsten Donnerstag. Das Wetter in Bayern. Am Nachmittag ein Mix aus Sonne und Wolken bei Höchstwerten von 17 bis 23 Grad. Im Oberpfälzer und Bayerischen Wald sind örtlich Schauer möglich. In der Nacht in Unterfranken vereinzelt Regen, sonst trocken, lokal aber neblig. Auch am Wochenende immer wieder einzelne Regengüsse, nur der Samstag wird meist freundlich. Höchstwerte 16 bis 24 Grad. Es ist 12.04 Uhr. Die Verkehrsmeldungen A7 Füssen Richtung Ulm zwischen dem Dreieck Allgäu und Kempten 5 Kilometer Stau an einer Baustelle. A7 Ulm Richtung Würzburg zwischen Ellwangen und Dinkelsbühl-Fichtenau 6 Kilometer Stau. A7 Fulda Richtung Würzburg zwischen Fulda Dreieck und Bad Brückenau-Wildflecken Stau. A9 München Richtung Nürnberg zwischen Manching und Denkendorf stockender Verkehr und Stau. Die A93 Weiden Richtung Regensburg ist zwischen Ponholz und Regenstauf wegen Aufräumarbeiten gesperrt. Dort müssen Holzstämme weggeräumt werden. Stau ab Schwandorf Süd. Die Sperre wird voraussichtlich noch bis in den Nachmittag andauern. Es gibt eine Umleitung. Und A96 Lindau Richtung München zwischen Weißensberg und Wangen Nord 5 Kilometer Stau. Soweit die Verkehrsübersicht.
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4: Grüß Teleskop benannt. Herzlich willkommen zu unserem Mittagsmagazin mit den tagesaktuellen Themen aus ganz Bayern. Ich bin der Andreas Estner und ich freue mich, dass wir Sie durch die Mittagszeit begleiten dürfen.

0: Heimat aktuell am Donnerstagmittag und das sind einige unserer Themen. Es war eine überraschende Nachricht heute Vormittag, die uns erreicht hat. Der bayerische Justizminister Georg Eisenreich tritt zurück. Kurz vor Mittag hat Georg Eisenreich persönlich dazu Stellung genommen. Wir berichten gleich darüber. Außerdem die Spritpreise steigen und steigen. Diesel kostet zeitweise mehr als 2,50 Euro pro Liter und das sorgt für großen Frust an den Zapfsäulen.
1: Ich muss es dem Kunden ein bisschen weitergeben, aber alles kann ich auch nicht weitergeben.
2: In der Früh ist es immer günstiger.
3: Ich habe jetzt tankt, obwohl er noch halb voll ist, weil es droht ja, dass er noch teurer wird. Das hilft ja nichts.
0: Ja, es hilft ja nichts. Wir sind in einer Viertelstunde an einer Tankstelle und fragen, wie die Menschen mit den extrem hohen Spritpreisen umgehen, bis die Politik einmal was zusammenbringt. Und viele erinnern sich an den bayerischen Kultfilm Wer früher stirbt, ist länger tot von Markus H. Rosenmüller. Wissen Sie, wie lange das dies jetzt schon wieder her ist, dass der im Kino war? Es sind genau 20 Jahre. Ist doch unglaublich, wie die Zeit vergeht. Jetzt nach 20 Jahren haben der Regisseur und die Mitwirkenden von damals das Jubiläum miteinander gefeiert. Auch darüber berichten wir in der Stunde. Ich freue mich, dass Sie mit dabei sind.

0: Das war eine überraschende Nachricht heute Vormittag. Der bayerische Justizminister Georg Eisenreich gibt vorzeitig sein Amt ab. Schon Ende September will er das Ministerium verlassen. Kurz vor Mittag hat der Minister heute erklärt, warum er mitten in der Legislaturperiode zurücktritt. Die bayerische Staatsregierung muss sich jetzt um einen neuen oder eine neue Justizministerin umschauen.
1: Ministerpräsident Markus Söder braucht einen neuen Justizminister. Der bisherige Amtsinhaber Georg Eisenreich hat Söder in einem persönlichen Gespräch mitgeteilt, sein Amt Ende September niederzulegen. Dies hat Eisenreich in München bekannt gegeben. Eisenreich sagte, er wolle noch bis zum Ende der Legislaturperiode 2028 Mitglied des Landtags bleiben, anschließend einen beruflichen Neuanfang machen. Er wolle sich insbesondere den Themen Digitalisierung, Legal Tech, KI und der Unterstützung von Start-ups widmen. Seinen Rückzug als Justizminister begründete er auch damit, dass er seinen beruflichen und privaten Alltag wieder mit mehr Freiheit gestalten wolle, ohne Personenschutz und mit ausreichend Zeit für die Familie. Außerdem freue er sich, Kabaretttexte ohne die Einschränkungen und Rücksichtnahmen schreiben zu können, die als Minister erforderlich seien. Ministerpräsident Söder dankte Eisenreich für seine Arbeit. Dieser habe, Zitat, eine bewusst private Entscheidung getroffen, die er sehr bedauere. Über die Nachfolge werde bei der in der kommenden Woche anstehenden CSU-Klausur in Kloster Banz entschieden.
0: Dankeschön an unseren Kollegen Hans-Joachim Viehweger.

0: Jeder, der tanken muss, fragt sich auch heute wieder, geht's eigentlich noch? Wo soll das eigentlich alles noch hinführen? Die Spritpreise haben schon wieder ein neues Rekordhoch erreicht. Der Liter Diesel kostet jetzt zeitweise mehr als 2,50 Euro und der Liter Super E10 hat an einigen Autobahntankstellen heute sogar schon über 3 Euro gekostet. Die Bundesregierung diskutiert im Moment über schnelle Entlastungen. Allerdings geht sowas natürlich nicht von heute auf morgen. Und drum müssen Pendler, Familien und Unternehmer in Bayern dabei selber schauen, wie sie über die Runden kommen. Wir wollten wissen, wie Sie mit den steigenden Preisen umgehen. Unsere Kollegin Caroline Kipper berichtet von einer Tankstelle in Oberbayern.
1: Es ist kurz nach 12 an der familiengeführten Tankstelle in Mitterscheiern im Landkreis Pfaffenhofen an der Ilm. Der Betreiber Florian Jäger schaut auf sein Tablet, denn er möchte wissen, wie aktuell die Spritpreise bei der Konkurrenz so ausschauen.
2: So aktuell ist in Pfaffenhofen so, dass der Dieselpreis bei 2,55 und 2,60 liegt in verschiedenen Tankstellen. Wir haben aktuell den Diesel heute um 6 Cent erhöht und den Super um 4 aufgrund der steigenden Einkaufspreise.
1: Also schon wieder ein neues Rekordhoch im Landkreis. Tankstellenverbände halten es sogar für möglich, dass die 3 Euro für den Liter Diesel geknackt werden. Viele Autofahrer reagieren, indem sie früher als sonst zur Zapfsäule fahren.
3: Ich habe jetzt tankt, obwohl er noch halb voll ist, weil es droht ja, dass er noch teurer wird. Das hilft ja nichts.
1: Ein knappes halbes Jahr gilt jetzt die sogenannte 12-Uhr-Regelung. Dass die Tankstellen zur Mittagszeit ihre Preise nach oben schrauben, hat sich bei den Menschen eingebrannt. Auch bei einem Motorradfahrer, der in Mitterscheiern zum Tanken hält.
4: In der Früh ist es immer günstiger, weil das merke ich mit dem Auto. Und ab 12 Uhr geht es dann hoch und dann nur in ganz kleinen Schritten runter. Das ist natürlich auch Mache der Ölkonzerne, aber... gut.
1: In dem Familienbetrieb versuchen Florian Jäger und sein Vater Mike weniger als die großen Konzerne mit dem Preis hochzugehen. Kurz nach 12 kostet der Liter Diesel bei ihnen 2,36 Euro. Die private Tankstelle wird inzwischen in dritter Generation betrieben. Mike Jäger kann sich trotzdem nicht an eine vergleichbare Situation erinnern.
5: Der Höhe und noch höher hat man eigentlich noch nie.
1: Auch Unternehmen leiden unter den hohen Preisen. An der Tankstelle rüstet ein Händler seinen LKW für die nächste Lieferung. Er schätzt, dass er über 100 Liter für die Fahrt braucht. Die kosten ihn 263 Euro.
6: Ich muss es dem Kunden ein bisschen weitergeben, aber alles kann ich auch nicht weitergeben. Und ich allein kann sowieso nichts ändern. Das muss der Staat machen, denke ich mal, und muss sich da wirklich ein bisschen was einfallen lassen.
1: Andere nutzen die Nähe zu Österreich. Im Nachbarland sind Preise häufig spürbar niedriger. Bundeskanzler Friedrich Merz hat Entlastungen in Aussicht gestellt und eine Senkung der Steuern und Abgaben angedeutet. Details dazu sind aber noch unklar. Bis dahin ist nur einem an der Tankstelle in Mitterscheiern zum Lachen zumute, einem Rollerfahrer, denn der hat wahrscheinlich die günstigste Tankrechnung des Tages.
7: Ja, ich bin sehr zufrieden. Die braucht gerade 2,5-3 Liter auf 100. Also momentan fahre ich nur noch Roller.

0: 12.30 Uhr, gleich halbe eins, das ist doch schön, endlich einmal kann man eine gute Nachricht verkünden. Das Unternehmen Kneipp eröffnet ein neues Werk und investiert dafür rund 65 Millionen Euro an seinem Hauptsitz in Ochsenfurt unter dem Motto Made in Germany, Wachstum und Innovation. Von Ochsenfurt aus sollen Märkte in Europa und Asien mit Produkten für präventive und ganzheitliche Gesundheit versorgt werden. Ein Positivbeispiel für Produktion in Deutschland.
1: Man könne Maschinen bewegen, aber nicht die Menschen dahinter. Die Kneipp-Geschäftsführerin Katharina Höhne spricht von einem klaren Bekenntnis zum Produktionsstandort in der Region Würzburg. Die Produktionsfläche wurde verdoppelt, heißt es von dem Unternehmen. Seit gut 30 Jahren produziert Kneipp in Ochsenfurt-Hohestadt. Das Werk wurde Ende der 90er Jahre aufgebaut. Die Produkte werden weltweit ausgeliefert. Vor 135 Jahren legte Pfarrer Sebastian Kneipp mit Wassertreten im Kneippbecken den Grundstein. Daraus gingen Naturheilprodukte und 1891 die Gründung der Firma Kneipp in Würzburg hervor. Heute ist Kneipp vor allem für Körperpflege bekannt, mit Duschbädern, Körperlotionen und Badezusätzen. In Ochsenfurt werden außerdem Handcremes, Nahrungsergänzungsmittel und frei verkäufliche Arzneimittel wie Arnika-Salbe, Baldrian-Tabletten und Brennnesselprodukte produziert. Aus Würzburg, Christoph Schneider.

0: Der trockene Sommer hat die Landwirtschaft in Bayern schwer getroffen. Besonders Mais, Raps und Weizen haben stark unter dem ausgedörrten Boden und dem fehlenden Niederschlag gelitten. Aber auch die Hopfenbauern hat's getroffen, die Obstbauern, die Winzer und auch die Milchbauern. Denn auf vielen Wiesen ist wenig und in manchen Regionen sogar kaum mehr Gras gewachsen. Die betroffenen Landwirte haben deshalb schon im Sommer einen Teil der Wintervorräte verfüttert. Und um Heu und Silage zu strecken, haben ein paar wenige Bauern sogar Laub von Hecken und Bäumen dazu gefüttert. Das war offenbar früher üblich und es könnte in Zukunft vielleicht sogar wieder an Bedeutung gewinnen. Unsere Kollegin Ursula Clement hat Landwirte im schwäbischen Landkreis Dillingen befragt.
1: Jetzt einmal, komm. Da geht's halt lang. Da.
2: Die Kühe vom Biohof Speinle in Weißingen im Landkreis Dillingen dürfen jeden Tag auf die Weide. Eigentlich nichts Besonderes. Aber heute fehlt an einer bestimmten Stelle der Elektrozaun. Jetzt können sie zum ersten Mal einen Teil der Hecke fressen, die die Landwirtsfamilie vor 3 Jahren gepflanzt hat. Saalweide, Haselnuss und Flatterulme. Für das Milchvieh ist die Hecke schön.

0: Föhn zum Kratzen und Reiben. Damit fängt es gleich an. Die Tiere brauchen viel und gutes Futter. Satt werden sie sicher nicht von den mineralstoffreichen Laubblättern. Da macht sich Jürgen Speinle keine Hoffnungen. Aber
1: es gibt Landwirte, die wussten bis in den 90er Jahren nicht, was ein Mineralfutter ist oder Mineraleckstein. Die haben die Mineralstoffversorgung komplett über dieses Laub gemacht. Und das ist eher für mich der Grundgedanke. Ja. Nicht die direkte Futterversorgung, sondern diese Mineralstoffversorgung.
0: Die Hecke ist ein Teil von etwas Größerem. Speinles machen Agroforstwirtschaft. Also eine Kombination von Baumreihen und Hecken einerseits mit Äckern und Wiesen andererseits. Seit 4 Jahren pflanzen sie Bäume und Sträucher, weil das viele Vorteile bringt. Die Bäume tragen Nüsse, Obst und Esskastanien und liefern Schatten. Die Hecken bremsen den Wind, schützen vor Erosion und verbessern das Mikroklima. Und alles miteinander fördert die Artenvielfalt und stabilisiert die Erträge.
1: Ich habe in den heißen Sommern 18 und 19 festgestellt, dass an den Nordhängen und am Schatten von Baumreihen ich ein Gras hatte zum Mähen. Und da, wo wir pure Sonneneinstrahlung hatten, war halt nichts mehr.
0: Die Pappelstreifen, die Speinles vor 4 Jahren auf einem Acker gepflanzt haben, haben heuer im Juli die trockenstehenden Kühe, also die Kühe, die gerade keine Milch geben, ernährt. Die Tiere haben die Bäume bis auf Brusthöhe ausgelichtet. Und die Landwirte haben sich einen Monat das Zufüttern gespart.
1: Ich habe 20 Jahre lang versucht, positive Emotionen zu haben, wenn ich auf meinem großen Acker eine große Maschine gesehen habe. Das ist mir aber irgendwie nicht gelungen. Und wenn ich jetzt hier zwischen den Bäumen meine Tiere sehe, ist ja für moderne Landwirtschaft eher ein Graus, was ich jetzt aufgestellt habe mit den vielen Bäumen. Aber da habe ich jetzt positive Emotionen.
0: Das Jungvieh haben sie in den Wald gelassen, als die Weide am Ende war. Dort gab's Schatten und jede Menge Unterwuchs mit Brombeeren. Landwirtin Martina Speinle.
2: Die sind da nicht mitten rein, sondern die haben sich wirklich nacheinander reingefressen. Also die haben draußen nichts mehr gehabt und die haben einfach gemerkt, das ist ja wertvoll jetzt, was da drin ist. Man trampelt das nicht einfach zusammen. Ja. Sondern die haben sich wirklich
3: Meter für Meter vorgearbeitet.
2: Ja. Genau. Also das hat uns schon erstaunt.
0: Nach diesem Sommer sind sie noch überzeugter, dass die Agroforstwirtschaft ihren Betrieb krisensicherer macht. Und sie wollen noch ein paar Bäume und Hecken mehr pflanzen.

0: Das Deutsche Museum in München ist das größte Technikmuseum der Welt und jetzt bekommt es einen weiteren Standort, und zwar im oberbayerischen Erding. Allerdings wird es in Erding keine Ausstellungen geben. Geplant ist ein sogenanntes Sammlungszentrum und heute um 14 Uhr ist Spatenstich.
1: In dem Neubau wird es Platz für Zehntausende von Museumsobjekten geben, die gerade weder im Münchner Stammhaus noch in den Außenstellen des Deutschen Museums präsentiert werden können. Bisher sind sie auf mehrere teuer angemietete Depots verteilt. Diese sollen durch das Sammlungszentrum in Erding möglichst ersetzt werden. Selbst große Objekte wie Flugzeuge und Züge will man dort unterbringen. In dem fünfstöckigen Gebäude entstehen aber auch Restaurierungswerkstätten, wissenschaftliche Analyselabore und Digitalisierungsarbeitsplätze. Gebaut wird auf einem museumseigenen Grundstück im Gewerbegebiet Aufhausen. Jetzt rollen die Bagger an. Realisiert wird das Vorhaben mit Hilfe eines Investors. 2029 sollen die ersten Objekte in das neue Sammlungszentrum gebracht werden. Birgit Grundner, BR Heimat.

0: Viele erinnern sich noch an den bayerischen Kultfilm »Wer früher stirbt, ist länger tot«. Ein Kinofilm, der frisch dahergekommen ist, ungekünstelt, natürlich, witzig und zugleich traurig und durch bayerisch. Sowas hat es lange nicht mehr gegeben damals und wissen Sie, wie lange das jetzt schon wieder her ist, dass der Film in die Kinos gekommen ist? Genau 20 Jahre. Für den Regisseur Markus H. Rosenmüller aus Haussam im Landkreis Miesbach war der Film der Startschuss für eine erfolgreiche Karriere als Filmemacher. Und jetzt, nach 20 Jahren, haben der Regisseur und die Mitwirkenden von damals das Jubiläum miteinander gefeiert. Und unsere Kollegin Christina Bischl war dabei.
1: Die Stimmung ist so ausgelassen wie bei einem Klassentreffen. Vom Regisseur bis zu den Darstellern, dem Kameramann und dem Drehbuchautoren. Fast alle sind zusammengekommen, um ein Jubiläum gebührend zu feiern. 20 Jahre gibt es sie nun schon, die Kultkomödie »Wer früher stirbt, ist länger tot«. Ein Film, den alle, die dabei waren, bis heute lieben, wie etwa die Schauspielerin Saskia Fester.
2: Man geht einfach auch mit so einem unheimlich guten Gefühl da raus und hat einfach gute Laune, obwohl es ums Sterben und ich weiß nicht, was geht.
1: Es geht um den 11-jährigen Sebastian, der seine Mama verloren hat und jetzt unsterblich sein möchte. Warum, erzählt er an ihrem Grab.
3: Was, Mama? Ich hab schon ganz schön viel angestellt. Und wenn ich stirb, dann komm ich in die Hölle. Und du bist ja gewiss im Himmel. Und dann haben wir ja wieder nichts voreinander. Und darum darf ich auf gar keinen versterben.
1: Zutiefst traurig ist das, gleichzeitig komisch und sehr bayerisch. Und so eine Melange hatte es bis dahin selten gegeben. Die Schauspieler Johanna Bittenbinder und Heinz-Josef Braun erinnern sich an die Dreharbeiten.
4: Also das war ein Meilenstein für uns alle, weil eigentlich der eine neue Ära eingeleitet hat, auch was den bayerischen Unterhaltungsfilm anbelangt.
5: Man kann mit der bayerischen Sprache auch Leute ins Kino bringen. Früher war der bayerische Dialekt eine Pest.
1: Bis heute ist der Streifen Kult, auch wegen seiner pointierten Dialoge. Zum Beispiel zwischen Sebastian und seiner Lehrerin.
3: Sagen Sie eventuell mit mehr Vögeln? Also nicht, oder?
1: Die Tragikkomödie war der erste Spielfilm des Filmhochschulabsolventen Markus H. Rosenmüller. Und niemand hatte es zunächst für möglich gehalten, dass er damit gleich 1,8 Millionen Menschen ins Kino lockt. Seitdem gilt der Regisseur aus Hausham als der, der das Genre des angestaubten Heimatfilms erneuert hat.
6: Ehrlich gesagt habe ich nichts erneuert. Das, was mich geprägt hat, das war der österreichische Film und das waren die bayerischen Serien. Über diese Serien und Filme haben wir im Fußballverein gesprochen, im Faschingsverein. Da habe ich gewusst, das haut hin. Warum soll das bei uns nicht hinhauen? Wir haben es einfach nur machen müssen.
1: Jubiläumsfeier zum 20. Geburtstag im Kino in Starnberg. Und was die Macher lange für ausgeschlossen hielten, packen sie jetzt doch an. Sie arbeiten an einem neuen Drehbuch. Der Kultfilm bekommt, wenn es gut läuft, eine Fortsetzung.

Jetzt dauert es nicht mehr lang, dann muss er anzapfen, der neue Münchner Oberbürgermeister Dominik Krause. Ja, wir wissen, dass er schon fleißig trainiert und ein Fassl mit zwei Schlägen anzapfen kann. Und dann schauen wir mal, wie es am Samstag hier hat. Jetzt sind es ja bloß noch zwei Tage und heute werden auf der Theresienwiesen Zminger die Neuigkeiten auf der Wiesen vorgestellt. Wir sind gleich dabei beim Wiesenrundgang 2026 in der kommenden Stunde. Ich freue mich, wenn Sie noch ein bisschen Zeit haben für uns. Bis gleich.

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1: Um 13 Uhr mit Kia Arnsen. Die EU will deutliche Einschränkungen für den Zugang von Kindern und Jugendlichen zu sozialen Medien. Kommissionspräsidentin von der Leyen schlägt vor, dass die Plattformen Jugendliche unter 18 nur aufnehmen dürfen, wenn bestimmte Funktionen ausgeschaltet sind. Also kein Endlos-Scrollen mehr, das süchtig machen kann. Und Fremde dürfen keinen Kontakt zu Jugendlichen aufnehmen.
2: Bis 13 bleibt Social Media ganz tabu und zwischen 13 und 15 Jahren sind nur sogenannte Mini-Konten unter elterlicher Aufsicht erlaubt, mit eingeschränkten Funktionen und klaren Zeitlimits. Die Plattformen wären damit außerdem in der Pflicht, das Alter der Nutzerinnen und Nutzer effektiv zu kontrollieren, über technische Wege, wie etwa über die von der EU entwickelte App zur Altersüberprüfung. Der Kids Act geht nun in die Verhandlungen mit dem EU-Parlament und den 27 Mitgliedstaaten. Bundesbildungsministerin Prien hat bereits angekündigt, dass sie den Gesetzesvorschlag grundsätzlich unterstützt. Aus Straßburg, Katrin Schmidt.
1: Gemeinsam sind wir stärker, das hat Kanadas Premierminister Carney heute in Straßburg im EU-Parlament gesagt. Er will in Schlüsselbereichen enger mit Europa zusammenarbeiten, etwa bei der Sicherheit künstlicher Intelligenz, kritischen Rohstoffen und Zahlungssystemen. Und er begrüßte ausdrücklich den Vorstoß von Kommissionspräsidentin von der Leyen. Die hatte gestern angeboten, Kanada könnte das erste assoziierte Mitglied der EU werden. Anlass für die Annäherung Kanadas an die EU ist der Handelskrieg, den US-Präsident Trump gegen den Nachbarn führt. Bayerns Justizminister Eisenreich gibt sein Amt auf. Das hat der CSU-Politiker am Mittag in einer Pressekonferenz bekannt gegeben. Schon Ende des Monats soll Schluss sein. Bereits während seiner Amtszeit hatte der 55-Jährige immer wieder etwa Seminare an der Uni gegeben. Jetzt will er wieder verstärkt als Rechtsanwalt arbeiten. Aus München, Hans-Joachim Viehweger.
3: Eisenreich sagte, er wolle sich insbesondere den Themen Digitalisierung, Legal Tech, KI und der Unterstützung von Start-ups widmen. Seinen Rückzug als Justizminister begründete er auch damit, dass er seinen beruflichen und privaten Alltag wieder mit mehr Freiheit gestalten wolle, ohne Personenschutz und mit ausreichend Zeit für die Familie.
1: Die Zentralstelle Cybercrime hat Anklage gegen einen Pfleger aus Oberfranken erhoben. Er hat in drei Einrichtungen für Kinder und Jugendliche mit Behinderungen gearbeitet und soll dort seine Schutzbefohlenen missbraucht haben. Zum Teil, indem er intime Fotos machte, zum Teil, indem er sie berührte. Die Betroffenen waren demnach aufgrund ihrer körperlichen und geistigen Einschränkungen nicht in der Lage zu verstehen, was passierte. Dem Beschuldigten droht eine Haftstrafe von bis zu 15 Jahren. Heute in einer Woche startet die deutsche Fußballnationalmannschaft in die Nations League. Das Spiel gegen die Niederlande wird auch das erste unter der Leitung des neuen Bundestrainers Jürgen Klopp. Der hat am Vormittag einen Doppelkader mit insgesamt 44 Spielern bekannt gegeben. Mit dabei sind etwa Joshua Kimmich, Lennart Karl, Jamal Musiala und Tom Bischoff vom FC Bayern sowie Finn Dahmen und Hennes Behrens vom FC Augsburg. Das Wetter in Bayern. Am Nachmittag Sonne und Wolken bei Höchstwerten von 17 bis 23 Grad. Im Oberpfälzer und Bayerischen Wald sind örtlich Schauer möglich. In der Nacht in Unterfranken vereinzelt Regen, sonst trocken, lokal, aber neblig. Auch am Wochenende immer wieder einzelne Regengüsse, nur der Samstag wird meist freundlich. Höchstwerte 16 bis 24 Grad. Es ist 13.04 Uhr. Die Verkehrsmeldungen A3 Nürnberg Richtung Passau zwischen Beratshausen und Laber. Stockender Verkehr nach einem Unfall mit mehreren Fahrzeugen im Baustellenbereich. A7 Füssen Richtung Ulm zwischen Eu-Mittelberg und Betzigau. 4 Kilometer Stau. A7 Fulda Richtung Würzburg zwischen Fuldaer Dreieck und Bad Brückenau Wildflecken. Stau. A8 München Richtung Salzburg zwischen Traunstein-Siegsdorf Ost und Anger. 8 Kilometer Stau. A9 München Richtung Nürnberg zwischen Manching und Denkendorf. Stockender Verkehr und Stau. Die A93 Weiden Richtung Regensburg ist zwischen Ponholz und Regenstauf wegen Aufräumarbeiten gesperrt. Dort müssen Holzstämme weggeräumt werden. Derzeit 8 Kilometer Stau ab Schwandorf Süd. Die Sperre wird voraussichtlich noch bis in den Nachmittag andauern. Es gibt eine Umleitung. A96 Lindau Richtung München. Der Tunnel Eching ist gesperrt. Die Höhenkontrolle wurde ausgelöst. Und B318 Holzkirchen Richtung Rottach-Egern zwischen Bad Wiessee und Rottach-Egern. 2 Kilometer Stau an einer Baustelle. Soweit die Verkehrsübersicht.
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Hey, mein Dactyl, am Donnerstagmittag. Ich freue mich, dass Sie mit dabei sind und das sind einige unserer Themen in dieser Stunde. Wird Markus Söder jetzt Bundeskanzler? Darüber ist in den vergangenen Tagen viel spekuliert worden. Denn nach der Wahl in Sachsen-Anhalt hat es für manche so ausgeschaut, als wäre Bundeskanzler Friedrich Merz am Ende. Jetzt haben sich die CDU-Regierungschefs der Länder hinter den amtierenden Kanzler gestellt und ihn gestärkt, ebenso CSU-Chef Markus Söder. Wir hören eine Analyse in ein paar Minuten. Außerdem, kurz bevor das Münchner Oktoberfest anfängt, schauen wir, welche Neuigkeiten es heuer gibt. Wir machen in der Stunde einen Wiesenrundgang. Und heute kommt ein neuer bayerischer Krimi in die Kinos. Gedreht ist er im Bayerischen Wald und wir hören, worum es in dem Film geht und wo er ganz genau gedreht worden ist. Da kommt der harte Kern, Kultfaktor.

0: Nach der Wahl in Sachsen-Anhalt hat es ein paar Tage lang so ausgeschaut, als wäre Bundeskanzler Merz am Ende. Von Kanzlerdämmerung war die Rede. Und damit sind die Chancen für Markus Söder gestiegen, womöglich Bundeskanzler zu werden. Jetzt aber schaut es wieder ein bisschen anders aus. Jetzt scheint es so, dass Friedrich Merz noch einmal Zeit gewonnen hat. Die CDU-Regierungschefs der Länder haben sich hinter den amtierenden Kanzler gestellt, in Zeiten, in denen die Herausforderungen in der Innenpolitik und in der Außenpolitik immens sind. Auch CSU-Chef Markus Söder hat sich hinter die Erklärung gestellt. Ist der Kanzlersturz jetzt vorab gesagt? Unser Kollege Hans-Joachim Fiebiger berichtet.
1: So schnell gibt der Kanzler nicht auf.
2: Wir sind eine gewählte Regierung. Wir sind für 4 Jahre gewählt.
1: Friedrich Merz will um seine Kanzlerschaft kämpfen. Seine Rede bei den Vereinten Nationen in der kommenden Woche abgesagt. Die Präsenz des Kanzlers in Berlin sei erforderlich, heißt es aus seinem Umfeld. Was die Politikwissenschaftlerin Andrea Römmele von der Hertie School in Berlin so kommentiert.
3: Die Hütte brennt. Er muss schauen, dass er seine Truppen in der eigenen Partei zusammenhält.
1: Tagelang wurde nicht nur in Berlin über ein mögliches Ende der Kanzlerschaft von Friedrich Merz spekuliert. Er könnte freiwillig oder unter Druck zurücktreten. Der Bundestag müsste dann einen Nachfolger wählen. Ein Vorgehen, für das es in der Geschichte der Bundesrepublik durchaus Beispiele gibt. Vom erzwungenen Rücktritt von Konrad Adenauer 1963 bis zum Amtsverzicht von Willy Brandt 1974 nach der Enttarnung seines Mitarbeiters Günter Guillaume als DDR-Spion. Doch das Szenario eines Kanzlerrücktritts ist erst einmal unwahrscheinlicher geworden. Aus einem einfachen Grund: Es gibt keinen eindeutigen Nachfolger, wie der Journalist Michael Bröcker im BR-Politikmagazin kontrovers erläutert. Auch wenn mit CSU-Chef Markus Söder und NRW-Ministerpräsident Hendrik Wüst 2 Interessenten gehandelt werden.
4: Dieses Fernduell Söder gegen Wüst, und darum geht es letztlich, das ist jetzt erst nochmal aufgeschoben, denn Friedrich Merz hat jetzt ein paar Wochen wahrscheinlich Zeit, um irgendwie aus dieser Vertrauenskrise wieder rauszukommen.
1: Dazu hat auch die Erklärung der CDU-Ministerpräsidenten vom Mittwoch beigetragen. Keine Personaldebatte zur Unzeit, so lässt sich diese Erklärung lesen. Dafür, dass Friedrich Merz die kommenden Wochen als Kanzler überstehen könnte, spricht noch ein weiteres Argument. Die schwierige Aufgabe, die geplanten Reformen durchzusetzen, hätte auch ein potenzieller Nachfolger, sagt Andrea Römmele.
3: Das müsste ein neuer Kanzler genauso machen. Ja, insofern geht es einfach darum, die Reformvorhaben schnell und zügig umzusetzen und auf Kurs zu bleiben.
1: All das wäre bei einem Kanzlertausch kaum möglich. Und ein potenzieller Nachfolger könnte durchaus ein Interesse daran haben, die schwierige Reformarbeit dem aktuellen Kanzler zu überlassen. Also, selbst durchwachsene Ergebnisse bei den Wahlen am kommenden Sonntag in Berlin und Mecklenburg-Vorpommern müssen nicht ein vorzeitiges Ende der Kanzlerschaft von Friedrich Merz einläuten.
4: Das heißt aber nicht,
1: so sagt es Michael Bröcker im Interview mit Kontrovers,
4: dass in wenigen Wochen, wenn es im Bundestag zum Haushaltsverfahren kommt und es dann um 12 Stimmen geht, die der Kanzler für jedes Gesetz benötigt mit seiner Regierung, dass es nicht an anderer Stelle bei einem inhaltlichen Beschluss doch noch zum Sturz des Kanzlers kommen kann. Dann an Inhalten orientiert, jetzt am Sonntag ist der Sturz vorerst abgeblasen.
1: Spannend bleibt es also im Herbst, auch mit Blick darauf, ob Union und SPD zu Kompromissen in der Regierungsarbeit kommen.

0: Zwei Tage vor dem Münchner Oktoberfest hat die Stadt heute wieder zum Rundgang über das Festgelände eingeladen. Bei diesem Wiesenrundgang können die Stadträte und die Medienvertreter schauen, wie die letzten Arbeiten laufen und ein bisschen auch schauen, wie die Stimmung ist bei den Beteiligten. Und sie können auch schon das eine oder andere Fahrgeschäft ausprobieren. Mit dabei ist unsere Wiesenreporterin Birgit Grundner. Du, Birgit, wie schaut's aus? Hast du dich traut? Bist du irgendwo eingestiegen?
1: Ach, ich schaue ganz gern zu. Ich glaube, ich mache es wie Oberbürgermeister Dominik Krause. Der will in das neue Fahrgeschäft, das da heute vorgestellt wurde, erst nach einer Mutmachmasse einsteigen, hat er gesagt. Wobei Bier vielleicht auch nicht ganz die richtige Unterlage ist, wenn man in 42 Metern Höhe an einem rotierenden Arm durch die Luft geschleudert wird. Aber es gibt ja auch Gemächlicheres. Die Schausteller sind jedenfalls fast schon ganz startklar, hat mir ihre Sprecherin Yvonne Heckel gesagt.
2: Bei ganz vielen ist es einfach so, dass es die Schönheit ist, wo hinten und vorne noch gefeilt wird. Es wird alles geputzt, es werden noch Pflanzen hingerichtet. Im Grunde genommen sind wir soweit fertig, weil ja am Donnerstag immer die Gebrauchsabnahme der Karusselle und Belustigungen abgeschlossen sein muss.
1: Ja, aber das Chaospendel, von dem ich gerade gesprochen habe, das ist schon abgenommen vom TÜV und der ist aber ansonsten noch voll beschäftigt. Beim neuen und auch recht wilden Shake'n'Roll schaut er erst morgen vorbei. Das Fahrgeschäft war nämlich gerade noch im Saarland und ist erst am Dienstag auf die Wiesen gekommen.
0: Also wir haben es gerade gehört, es werden Pflanzen hingerichtet. Das erinnert mich an ein Zitat von Edmund Stoiber. Na, Spaß beiseite. Wie schaut es denn in den großen Festzelten aus? Es sind ja fast 40.
1: Endspurt überall. Im Armbrustschützenzelt zum Beispiel wurde am Vormittag die Küche getestet, alles Paletti. Am Nachmittag werden die Formalien mit dem Servicepersonal erledigt, allein in diesem Zelt 400 Leute. Also das Bier wird übrigens erst morgen angeliefert. Der neue OB Krause trainiert deshalb auch außerhalb des Festgeländes nochmal das Anzapfen. Bei seinen bisherigen Übungen hat er sich anscheinend gut geschlagen.
3: Bisher waren es immer zwei, aber ich will die Latte jetzt nicht zu hoch legen. Also 2 bis 3 ist das Ziel. Und wenn nicht, hat mir Christian Ude mitgegeben, dann ist man zumindest in aller Munde. Da kann man dann auch damit leben als OB.
1: Premiere haben auch ein paar neue Wirte, zum Beispiel Florian Fendt im Volkssängerzelt Schützenliesel auf der Eudenwiesen, der harte Aufbauwochen hinter sich hat.
4: Und dann hat man schon so Tage, wo man da ist und sagt, mei, als Gast war es einfacher, da hat man mit dem nichts zu tun, genießt nur sein Erlebnis, die schöne Zeit und muss nicht auf und alles auch wieder abbauen in 3 Wochen.
1: Genau, genießen, so wie unser Eins das ab Samstag machen kann.
0: Wir haben ja gestern schon darüber berichtet, es gibt neue Sicherheitsbestimmungen, weil vor einem Jahr gab es mehrere Probleme. Unter anderem war das Gelände zeitweise wegen Überfüllung geschlossen. Das war ein ziemlicher Stress für den damals neuen Wiesenchef Christian Scharpf. Wie geht's ihm jetzt so kurz vor dem Start?
1: Ja, es wurden ja gestern, du hast es gesagt, die ganzen Maßnahmen vorgestellt, mit denen man sowas wie damals verhindern will. Bauchkrummeln hat er jetzt nicht, hat mir Wiesenchef Christian Scharpf gerade vorher versichert, aber schon Respekt vor der Aufgabe und er will sich trotz der ganzen Herausforderungen auch heuer wieder Zeit nehmen, um selbst zur Klarinette zu greifen. Mit seiner früheren Blaskapelle Harmonie Neubiberg will er auch heuer wieder auftreten.
5: Ich bin ein bisschen aus der Übung. Das habe ich letztes Jahr schon gemerkt. Und da ist halt dann so, die haben natürlich eine neuere Stickel, die ich noch nicht geübt habe, sodass ich dann nicht so ewig lang mitspielen werde.
1: Aber kurz zumindest und ich werde es mir jedenfalls anhören.
0: Gut. Eindrücke von der Münchner Theresienwiesen 2 Tage bevor das größte Volksfest der Welt seine Pforten öffnet. Dankeschön, Birgit Grundner.

0: Das ist Heimat aktuell am Donnerstagmittag, 13.32 Uhr, 2:30 Uhr. Und jetzt haben wir eine eher außergewöhnliche Frage. Hat ein Fluss eigentlich Grundrechte? Also so wie ein Mensch. Also kann ein Fluss überhaupt so etwas wie Grundrechte haben oder Menschenrechte, Flussrechte? Anderl Loisach, die sich aus dem Werdenfelserland heraus bis nach Wolfratshausen schlängelt, da hat sich ein Bündnis gebildet, das genau das durchsetzen möchte. Naturschützer, Intellektuelle und Künstler treffen sich an der Loisach, um über Strategien zu beraten. Und aus Neuseeland sogar sind extra zwei Maori-Frauen angereist, die von ihrem 150-jährigen Streit mit der Regierung für mehr Rechte für die Natur berichten. Was ist jetzt da genau los? Unser Kollege Louis Knoll berichtet.
1: So, e rere kau mai te awa nui, mai te kāui maunga ki Tangaroa, ko au te awa, ko te awa ko au.
2: Ich bin der Fluss und der Fluss bin ich, sagt die Maori-Frau Jade Mills. Die Regierung in Wellington hat einem Fluss, dem Whanganui, 2017 eigene Rechte gegeben, die unter anderem von ihr vertreten werden. In dieser Woche ist sie zu Besuch beim Loisach-Bündnis und seiner Flusskonferenz. Die Loisach, das sind auch die Moore, das Murnauer Moos, die Seitenbäche. Physiker Andreas Keller vom Bund Naturschutz Garmisch-Partenkirchen beschreibt, was auf dem Spiel steht.
3: Die Loisach, wie alle Flüsse, haben einen Grundwasserstrom, der sie begleitet. Das, wenn man Wasser entnimmt aus diesem Grundwasserstrom, dann hat die Loisach weniger Wasser und alle

0: Pulitzer. Klaus Biegert, Initiator und Filmemacher aus Uffing, will einen neuen Blick auf die Natur.
1: Was wir wollen das Thema, dass die Natur nicht Objekt ist, sondern Subjekt. Dass wir auf Augenhöhe mit der Natur verfahren, die uns alle stützt und von der wir Teil sind, dass das ein Thema hier wird. Nur denn, wenn das ein Thema ist und man nicht, dann kann man über die Rechte der Natur sprechen.
0: Wie das aussehen kann, zeigt das Beispiel aus Spanien. Dort wurde die Lagune Mar Menor durch ein Volksbegehren nach einem riesigen Fischsterben zur juristischen Person erklärt.
1: Naja, immerhin war die Süßwasserlagune Mar Menor in Südspanien das erste Gewässer Europas, das den Status der Rechtsperson erhalten hat. Jeder kann jetzt theoretisch die Lagune vor Gericht vertreten.
0: Auch Musik und Kunst spielen eine Rolle. Ein eigenes Loisach-Lied wurde komponiert. Künstlerin Stefanie Zoche vom Loisach-Bündnis sagt:
2: Man kann die Menschen auf einer emotionaleren Ebene erreichen. Die Klimakrise ist eine der wichtigsten Probleme unserer Zeit. Aber die Biodiversitätskrise ist einfach noch wichtiger. Die Klimakrise wird bestimmen, wie wir leben. Die Biodiversitätskrise wird darüber entscheiden, ob wir überleben.
0: 500 solcher Projekte für die Rechte der Natur gibt es weltweit, die meisten auf dem amerikanischen Kontinent. Die Loisach könnte Vorreiter in Europa werden. Der Kampf um die Rechte für den Whanganui River dauerte 150 Jahre. Für die Loisach rechnen die Initiatoren mit Jahrzehnten.

0: Gleich zwei Zugunfälle haben sich gestern in Bayern ereignet. Im Landkreis Amberg-Sulzbach ist ein Regionalzug auf der Bahnstrecke Nürnberg-Schwandorf gegen einen umgestürzten Baum gekracht. Die 35 Fahrgäste sind zum Glück unverletzt geblieben. Die Lokführerin hat einen Schock erlitten. Der Zug war so um 22 Uhr von Sulzbach-Rosenberg nach Amberg unterwegs, als es zu dem Zusammenstoß gekommen ist. Der entwurzelte Baum ist auf den Gleisen gelegen und mehrere große Äste haben sich beim Zusammenstoß unter dem Zug verkeilt. Wie groß der Sachschaden ist, ist noch unklar. Die Zugstrecke konnte gegen 12:30 in der Früh wieder freigegeben werden. Und auch in Oberbayern ist gestern ein Regionalzug gegen einen Baum gekracht.
1: Ein Regionalzug ist gestern Nachmittag bei Friedolfing im Landkreis Traunstein gegen einen Baum geprallt. Eine Sprecherin der Bundespolizei bestätigte Medienberichte, wonach der Zug und das Gleisbett erheblich beschädigt wurden. Der Unfall passierte kurz vor 17 Uhr, als ein Unwetter mit Sturmböen durch den Landkreis Traunstein zog. Mehrere Bäume wurden entwurzelt, einer davon fiel auf das Bahngleis, ein Regionalzug fuhr dagegen. Die Wucht des Aufpralls war so heftig, dass der vordere Teil des Zuges entgleiste und auf dem Schotterbett mehrere hundert Meter weit schlitterte. Dann folgte eine Weiche. Wie die Sprecherin der Bundespolizei Frau Lassing sagte, sorgte die dafür, dass der Zug wieder aufs Gleis zurückgehoben wurde. Die rund 40 Menschen im Zug kamen mit dem Schrecken davon. Sie wurden mit einem Bus abgeholt. Der schwer beschädigte Zug soll im Laufe des Tages abtransportiert werden. Am Gleis sind Reparaturen notwendig, sodass zwischen Garching an der Alz und Freilassing ein Schienenersatzverkehr eingerichtet wurde. Wann auf dem Abschnitt wieder Züge fahren können, ist noch nicht bekannt. Henning Pfeiffer,

0: Große Freude im Bayerischen Wald. Heute kommt ein neuer bayerischer Krimi in die Kinos. Er heißt Im Zeichen des Drachen. Und gedreht wurde der Film ausschließlich im Bayerwald. Der Film ist hochkarätig besetzt und inszeniert wurde er von den niederbayerischen Regisseuren Enrico Saller und Marina Höft. Heute kommt er also offiziell in die Kinos und gestern Abend war schon quasi Vorpremiere im Cineplex in Passau. Unser Kollege Martin Gruber war dabei.
1: Was braucht eine Kinopremiere? Roter Teppich haben wir. Viele Fotografen sind da, Schauspieler, Regisseure ebenfalls anwesend. Und klar, es gibt auch Autogramme. Im Fanpulk diese Dame aus Tittling. Auf wen sie es abgesehen hat?
2: Erol Sander natürlich, wegen dem bin ich da.
1: Ob sie ihr Autogramm bekommt, wir werden sehen. Für Erol Sander ist die Premiere in Passau tatsächlich eine Premiere.
3: Ich sehe den Film heute das erste Mal ganz. Also ich habe ihn natürlich Post-Production schon gesehen, aber nicht in dem Final Cut, wo er jetzt ist.
1: Halbe Stunde noch bis zum Filmstart. Die Kinobesucher sind gespannt.
4: Na, weil mich das interessiert, wenn sie es im Bayerischen Wald dran, wie die Örtlichkeit, wie die das einbinden in einen Krimi.
5: Lass mich jetzt total überraschen, absolut. Ich bin auch allein da, damit mich keiner stört.
6: Also vom Film selber habe ich auch nur einen Trailer gesehen. Ich weiß nicht, wie er ist.
1: Dann schauen wir mal, wie er ist, der Film Im Zeichen des Drachen. Die Geschichte um den gehörlosen Ermittler Michael, der von seiner Ex-Kollegin in einem mysteriösen Mordfall um Hilfe gebeten wird.
7: Was sollen die anderen denken, wenn du einen Krüppel zurückholst?
8: Die anderen sind mir egal. Wir brauchen dich. Ich brauche dich.
7: Ich bin nicht mehr der Alte.
8: Ja, aber du siehst und checkst immer noch mehr als alle anderen.
1: 100 Minuten lang geht es nicht nur um Morde, auch um einen Drachenmythos, um Verschwörungen, plötzliche Wendungen. Alles in Szene gesetzt im Bayerischen Wald, in allen 6 Landkreisen. Und das hat absolut gepasst, finden die Regisseure Enrico Saller und Marina Höft.
9: Also ein ganz, ganz toller Dreh war für mich in den Zwiesler Katakomben. Du glaubst, du stehst bei einer Indiana-Jones-Kulisse und das ist eigentlich ganz, ganz beeindruckend.
10: Im Drachen, beim Furt im Wald, das war für mich so ein Highlight, weil diesen großen Roboter einfach zu sehen live und dass er dann extra für uns Feuer spuckt und so, war was ganz Besonderes.
1: Auch bemerkenswert das Budget für diesen Film. Gerade mal gut 60.000 Euro.
9: Natürlich, bei dem Budget musst du immer Kompromisse machen. Also wir könnten noch mal größer und noch mal was Besseres machen. Aber wir wussten, was wir zur Verfügung haben. Ich denke, wenn man es sieht, wir haben alles rausgeholt, was man rausholen kann aus 60.000 Euro.
1: Zum Vergleich, ein Tatort kostet schnell mal das 33-fache, über 2 Millionen. Ende der Premiere, der Applaus wohlwollend freundlich. Die Reaktionen unterm Strich positiv.
11: Wir haben die letzten Karten aber dann doch die besten in der ersten Reihe bekommen und wir freuen uns so drüber. Es war ein ausgezeichneter Abend.
12: Wir haben sogar mal als Statisten mitmachen dürfen und okay. Das war ein ganz, ganz, ganz besonderes Erlebnis.
13: Er ist top besetzt. Er hat seine leichten Schwächen. Er zieht sich ein bisschen, er zieht sich in die Länge. Aber er ist sehr gut gemacht. Es zieht wahrscheinlich ganz viele Touristen wieder nach Bayern.
14: Wir hoffen natürlich, dass damit auch die Region vermarktet wird und dass alle sehen, wir haben was zu bieten.
1: Und ja, unsere Kinobesucherin aus Tittling hat die Autogramm von Erol Sander auch bekommen.
15: Es war schön, war toll.

So, jetzt 2:03. So langsam klingt unsere heutige Sendung Heimat aktuell wieder aus. Ich darf Ihnen jetzt einen möglichst angenehmen Nachmittag wünschen. Machen Sie es recht gut. Ich bin der Andreas Estner und ich bedanke mich fürs Zuhören, für Ihre Zeit und wünsche Ihnen alles Gute. Servus, Ade und für gut.

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1: Um 14 Uhr mit Kia Arnzen. In Europa sitzen Kinder und Jugendliche im Schnitt 4 bis 6 Stunden pro Tag am Bildschirm. Ein Großteil dieser Zeit entfällt auf Social Media. Die EU-Kommission will jetzt strenge Regeln dafür durchsetzen. Katrin Schmidt fasst zusammen, wie die Beschränkungen aussehen sollen.
2: Das heißt, unter 13 sollen TikTok, Insta und Co. ganz tabu sein. Zwischen 13 und 15 Jahren wären nach diesem Vorschlag nur Mini-Konten erlaubt. Das heißt also unter elterlicher Aufsicht, mit eingeschränkten Funktionen und mit einem Zeitlimit von maximal 1 Stunde täglich. Und wenn man dann 15 ist, könnte man einen eigenen Account anlegen. Aber auch bis 18 Jahre gilt, Plattformen dürfen dir nur die Möglichkeit dazu geben, wenn sie vorher bewiesen haben, dass sie sicher, also jugendsicher sind.
1: Das ist aber noch nicht das letzte Wort. Über die Details verhandelt die Kommission jetzt mit dem EU-Parlament und Vertretern der Mitgliedstaaten. Kanada könnte das erste assoziierte Mitglied der EU werden. Premierminister Carney hat dieses Angebot aus Europa heute ausdrücklich begrüßt, hat sich aber nicht festgelegt, ob er es annehmen will oder nicht. Er hat im EU-Parlament in Straßburg aber angekündigt, dass Kanada in vielen Bereichen enger mit der EU zusammenarbeiten will. Europa und Kanada seien stark, aber gemeinsam noch stärker. Hintergrund ist der Handelskrieg, den US-Präsident Trump mit Kanada angezettelt hat. Bayerns Justizminister Eisenreich macht den politischen Abgang. Zum Ende des Monats will er sein Amt niederlegen und zum Ende der Legislaturperiode auch das Landtagsmandat. Das hat der CSU-Politiker heute überraschend bekannt gegeben. Künftig sollen neue Aufgaben im Vordergrund stehen.
3: Ich möchte perspektivisch wieder als Rechtsanwalt arbeiten und im Bereich Digitalisierung, Legal Tech, KI und der Unterstützung von Start-ups tätig sein. Darüber hinaus möchte ich rechtswissenschaftliche Projekte umsetzen, unter anderem als Mitherausgeber eines Kommentars zur Bayerischen Verfassung.
1: Soweit Justizminister Eisenreich. Ministerpräsident Söder sprach von einer bedauerlichen Entscheidung. Rund um den Plattlinger Bahnhof haben rund 400 Menschen ihre Häuser und Wohnungen verlassen müssen und aktuell fahren keine Züge den wichtigen Verkehrsknoten in Niederbayern an. Denn dort ist gestern Abend eine Fliegerbombe aus dem Zweiten Weltkrieg entdeckt worden. Die Ersatzbusse halten am Volksfestparkplatz. Der Blindgänger am Plattlinger Bahnhof soll jetzt geborgen oder entschärft werden. Die erste Länderspielauswahl des neuen Fußball-Bundestrainers Jürgen Klopp steht. Am Vormittag hat er gewissermaßen 2 Kader für die anstehenden 4 Partien der Nations League vorgestellt. Nach der Hälfte sollen sich die Kader abwechseln. Mannschaftskapitän bleibt Joshua Kimmich vom FC Bayern. Ansonsten hat Klopp insgesamt 16 Debütanten berufen. Auftakt in der Nations League ist am kommenden Donnerstag gegen die Niederlande. Das Wetter in Bayern. Am Nachmittag Sonne und Wolken bei Höchstwerten von 17 bis 23 Grad. Im Oberpfälzer und Bayerischen Wald sind örtlich Schauer möglich. In der Nacht in Unterfranken vereinzelt Regen, sonst trocken, lokal aber neblig. Auch am Wochenende immer wieder einzelne Regengüsse. Nur der Samstag wird meist freundlich. Höchstwerte 16 bis 24 Grad. Es ist 16.03 Uhr. Die Verkehrsmeldungen: A7 Füssen Richtung Ulm zwischen Eumittelberg und Betzigau 3 Kilometer Stau. A7 Fulda Richtung Würzburg zwischen Fulda Dreieck und Bad Brückenau Wildflecken Stau. A8 München Richtung Salzburg zwischen Traunstein Siegsdorf Ost und Anger 8 Kilometer Stau. A8 Salzburg Richtung München zwischen Irschenberg und Holzkirchen 6 Kilometer Stau und stockend. A9 München Richtung Nürnberg zwischen Manching und Denkendorf stockender Verkehr und Stau. Die A93 Weiden Richtung Regensburg ist zwischen Ponholz und Regenstau wegen Aufräumarbeiten gesperrt. Dort müssen Holzstämme weggeräumt werden. Derzeit 8 Kilometer Stau ab Schwandorf Süd. Es gibt eine Umleitung. A96 Lindau Richtung München zwischen Weißensberg und Wangen Nord 5 Kilometer Stau. Und A96 Lindau Richtung München zwischen Schöffelding und Inning 8 Kilometer stockender Verkehr. Die Sperre ist aufgehoben. Soweit die Verkehrsübersicht.
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1: Die Frau ist ja ein ganz wunderbares Wesen, das Liebe, Glück und Sonnenschein in das Leben eines Mannes bringt.

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1: Um 15 Uhr mit Kia Arnsen. Keine sozialen Medien unter 13 Jahren, kein eigenes persönliches Konto unter 15 Jahren. Europaweit soll es künftig strenge Regeln dafür geben, wer sich auf TikTok, Insta und Co. anmelden kann und wie viel Zeit er dort verbringen darf. EU-Kommissionspräsidentin von der Leyen begründet das mit Gefahren in der digitalen Welt.
2: Too many children are being exposed too early.
3: Zu viele Kinder kommen zu früh mit einer Online-Welt in Berührung, für deren Bewältigung sie noch nicht bereit sind. Also einem Umfeld, in dem Mobbing bis ins eigene Zuhause folgen kann und in dem jeder Fehler für immer festgehalten werden kann. Und die Kinder können ins Visier von Betrügern und Sexualstraftätern geraten.
2: Children can be targeted by scams and predators.
1: Die Verhandlungen über Details dürften noch etwas dauern. So lange will Bundesfamilienministerin Prien aber nicht warten und zeitnah für Deutschland ähnliche Altersgrenzen festsetzen. Kanada und die EU wollen näher zusammenrücken. Gestern schon hat das EU-Kommissionspräsidentin von der Leyen angekündigt. Heute hat es auch der kanadische Regierungschef Carney bei einer Rede vor dem EU-Parlament betont. Ihm zufolge könnten Kooperationen in den Bereichen kritische Rohstoffe, Verteidigung, künstliche Intelligenz und Energiesicherheit ausgebaut werden. Mehr von Andreas Meyer-Feist.
4: Die überwältigende Mehrheit der Kanadier befürworte deutlich engere Beziehungen zu Europa, erklärte der kanadische Premier. Kanada sucht nach Wegen, die starke wirtschaftliche Abhängigkeit von den USA zu verringern. Freiheitlich-demokratische Mächte müssten enger zusammenarbeiten, um sich gegenüber den großen Weltmächten zu behaupten, forderte Mark Carney in Straßburg.
1: Seit dem Jahreswechsel werden im Wirtshaus statt 19 nur noch 7% Mehrwertsteuer berechnet. Die Gewerkschaft Nahrung, Genuss, Gaststätten sagt jetzt, dieser Schritt hat sein Ziel verfehlt. Eine Preisstudie ergibt, dass nur 1% der Gerichte auf den Speisekarten günstiger wurde. Im Schnitt gingen die Preise sogar leicht nach oben. Gleichzeitig nehme der Frust beim Personal zu. 7 von 10 Beschäftigten in der Gastronomie denken demnach darüber nach, die Branche zu verlassen. Entwarnung in Plattling. Die Fliegerbombe, die gestern am Bahnhof gefunden wurde, ist entschärft. Der Kampfmittelräumdienst konnte das Geschoss unschädlich machen. Im Umkreis von 300 Metern mussten die Menschen ihre Häuser und Wohnungen räumen. Der Zugverkehr an dem wichtigen Bahnknoten wurde komplett eingestellt. Reisende und Pendler mussten auf Busse umsteigen. Es dürfte noch einige Zeit dauern, bis der Verkehr auf der Schiene wieder läuft, wie er soll. In 2 Tagen startet das Oktoberfest. Bei einigen Fahrgeschäften stehen noch TÜV-Abnahmen an. In den Zelten werden die Küchen getestet und Formalien mit dem Servicepersonal erledigt. Bei einem Rundgang über das Festgelände konnten sich unter anderem die Stadträte ein Bild vom Stand der Dinge auf der Theresienwiese machen.
5: Einige Wirte haben heuer Premiere, etwa Lorenz und Christine Stiftel im Paulanerzelt und das Wirte-Trio im Volkssängerzelt Schützenliesel auf der Eudenwiesen. Dort will übrigens Wiesenchef Christian Schaab wieder selbst zur Klarinette greifen mit seiner früheren Blaskapelle Harmonie Neubiberg. Ozapft wird am Samstagmittag im Schottenhammelzelt. 2 bis 3 Schläge hat sich der neue OB Krause dafür vorgenommen. Heute wird er dafür extra noch mal üben. Aus München, Birgit Grundner.
1: Das Wetter in Bayern: bis zum Abend oft sonnig bei Temperaturen von 17 bis 23 Grad. Im Oberpfälzer und Bayerischen Wald örtlich Schauer, vor allem in Franken windig. In der Nacht vereinzelt Nebel, in Unterfranken Regen, Tiefstwerte 12 bis 5 Grad. Morgen mehr Wolken als Sonne und vereinzelt Regen bei 16 bis 22 Grad. Am Samstag trocken, am Sonntag wieder etwas Regen. Es ist 15.04 Uhr. Die Verkehrsmeldungen: A3 Passau Richtung Nürnberg zwischen Nittendorf und Laber, 3 Kilometer Stau. A7 Würzburg Richtung Fulda zwischen Bad Kissingen-Obertulba und Bad Brückenau-Volkers, 7 Kilometer Stau. A7 Fulda Richtung Würzburg zwischen Fulda-Dreieck und Bad Brückenau-Wildflecken, Stau. A7 Ulm Richtung Füssen zwischen Kempten-Leubatz und Betzigau, 3 Kilometer Stau an einer Baustelle. A8 München Richtung Salzburg zwischen Traunstein-Siegsdorf-Ost und Anger, 8 Kilometer Stau. A9 München Richtung Nürnberg zwischen Manching und Denkendorf, stockender Verkehr und Stau. Zwischen Ingolstadt Süd und Ingolstadt Stadt Nord gibt's Behinderungen durch einen Lkw-Unfall. A96 Lindau Richtung München zwischen Weißensberg und Wangen Nord 4 Kilometer Stau und A96 Lindau Richtung München zwischen Weißensberg und Wangen Nord 6 Kilometer Stau. Soweit die Verkehrsübersicht.
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1: Um 16 Uhr mit Kia Arnzen. Die EU-Kommission will Kinder und Jugendliche mit neuen Regeln besser vor Risiken im Internet schützen. Damit sie bindend werden, müssten auch Parlament und Rat zustimmen. Darüber, wie die Plattformen dazu gebracht werden sollen, sich an die Vorgaben zu halten, berichtet Tina Hassel aus Straßburg.
2: TikTok, Facebook und Co. müssten jetzt beweisen, dass sie sich an die EU-Vorgaben halten, dass sie keine süchtig machenden Algorithmen verwenden, dass sie Kinder nachts nicht kontaktieren, dass sich die Altersbeschränkungen umsetzen und zwar bevor sie überhaupt Jugendliche erreichen können über ihre Plattformen. Das ist das Neue an diesem EU-Kids Act. Sollten sie das nicht nachweisen, würden sie in Europa keine neuen Accounts mehr eröffnen können.
1: Schweden steht vor einem Regierungswechsel. Der Regierungschef Kristersson hat seinen Rücktritt eingereicht. Denn seit heute steht fest, das konservative Lager hat die Wahl knapp verloren.
3: Inzwischen wurden auch die letzten Stimmen der Parlamentswahl am vergangenen Sonntag ausgezählt. Das linksgrüne Oppositionslager hat sie mit knapper Mehrheit gewonnen. Mit 176 zu 173 Sitzen im Parlament. Allerdings dürfte es schwierig werden, alle Parteien des linken Blocks zusammenzubringen. Größter Wahlverlierer sind die rechtspopulistischen Schwedendemokraten. Arne Bartram, Stockholm.
1: Nach dem Tod eines 45-Jährigen in Coburg bleibt der mutmaßliche Täter in Untersuchungshaft. Der zuständige Richter hat einen Haftbefehl erlassen. Die Kripo geht von einem Mord aus. Inzwischen ist klar, das Opfer und der Angreifer kannten sich und die Ermittler sind sicher, dass die Tat geplant war. Das Opfer wurde am Dienstag bei einer privaten Party überrascht. Der Täter drang maskiert in die Wohnung ein und stach auf den Mann ein. Gestern wurde der 35-jährige Verdächtige festgenommen. Pendler und Reisende müssen vorerst nicht mehr mit Streiks bei der Bahn rechnen. Die Gewerkschaft EVG hat ihre Drohung zurückgenommen, ab Januar die Arbeit niederzulegen. Denn die Bundesregierung hat die Forderung erfüllt, mehr für die Sicherheit von Bahnmitarbeitern zu tun. Bundesjustizministerin Hubich hat dazu einen Gesetzentwurf vorgelegt. Die Mindeststrafen für Angriffe auf Zugbegleiter, Rettungsdienstler oder Polizisten sollen verdoppelt werden auf 6 Monate. FC Bayern Mittelfeldspieler Joshua Kimmich bleibt Kapitän der Fußballnationalmannschaft. Das hat Bundestrainer Klopp heute bei der Vorstellung seiner beiden Kader für die anstehenden 4 Nations League Spiele bekannt gegeben. Ansonsten gab es aber viel Veränderung. Insgesamt 16 Debütanten wurden nominiert.
4: Wir sehen was in den Jungs, wir sehen ganz viel Potenzial und wollen dabei sein bei der Entwicklung. Und deshalb haben wir neue Gesichter dazugenommen. Und man konnte ja nach der WM das Gefühl haben, dass der deutsche Fußball komplett am Boden ist, wir kein Talent und keine Fußballspieler haben. In den letzten 4 Wochen, als wir da jetzt genauer drauf geguckt haben, ist uns ganz, ganz viel Talent ins Auge gesprungen. Sogar so viel, dass jetzt gar nicht alle dabei sind.
1: Das Wetter in Bayern. Bis zum Abend oft sonnig bei Temperaturen von 17 bis 23 Grad. Im Oberpfälzer und Bayerischen Wald örtlich Schauer, vor allem in Franken windig. In der Nacht vereinzelt Nebel, in Unterfranken Regen, Tiefstwerte 12 bis 5 Grad. Morgen mehr Wolken als Sonne und vereinzelt Regen bei 16 bis 22 Grad. Am Samstag trocken, am Sonntag wieder etwas Regen. Es ist 16.03 Uhr. Die Verkehrsmeldungen: A3 Würzburg Richtung Nürnberg zwischen Wiesentheid und Schlüsselfeld 5 Kilometer Stau. A7 Würzburg Richtung Fulda zwischen Bad Kissingen, Obertulbau und Bad Brückenau-Volkers 7 Kilometer Stau. A7 Fulda Richtung Würzburg zwischen Fulda-Dreieck und Bad Brückenau-Wildflecken Stau. A7 Ulm Richtung Füssen zwischen Kempten, Leubas und Betzigau 3 Kilometer Stau an einer Baustelle. A8 München Richtung Salzburg zwischen Traunstein, Siegsdorf Ost und Anger 8 Kilometer Stau. A9 München Richtung Nürnberg zwischen Manching und Denkendorf stockender Verkehr und Stau nach einem Lkw-Unfall. A93 Weiden Richtung Holledau zwischen Regenstau und dem Kreuz Regensburg 12 Kilometer Stau nach einem Unfall. A94 München Richtung Passau zwischen Passstetten und Lengdorf 6 Kilometer Stau. Und die A995 Kreuz München Süd München ist zwischen Taufkirchen West und Giesing wegen Bauarbeiten in beiden Richtungen gesperrt. Der Verkehr wird über den Standstreifen geleitet. Soweit die Verkehrsübersicht.
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1: Um 17 Uhr mit Kia Arnzen. In Europa sitzen Kinder und Jugendliche im Schnitt 4 bis 6 Stunden pro Tag am Bildschirm. Ein Großteil dieser Zeit entfällt auf Social Media. Die EU-Kommission will jetzt strenge Regeln für die Plattformen durchsetzen. Katrin Schmidt fasst zusammen, wie die Beschränkungen aussehen sollen.
2: Das heißt, unter 13 sollen TikTok, Insta und Co. ganz tabu sein. Zwischen 13 und 15 Jahren wären nach diesem Vorschlag nur Minikonten erlaubt. Das heißt also unter elterlicher Aufsicht, mit eingeschränkten Funktionen und mit einem Zeitlimit von maximal 1 Stunde täglich. Und wenn man dann 15 ist, könnte man einen eigenen Account anlegen. Aber auch bis 18 Jahre gilt, Plattformen dürfen dir nur die Möglichkeit dazu geben, wenn sie vorher bewiesen haben, dass sie sicher, also jugendsicher sind.
1: Das ist aber noch nicht das letzte Wort. Über die Details verhandelt die Kommission jetzt mit dem EU-Parlament und Vertretern der Mitgliedstaaten. Die Bundesanwaltschaft hat einen mutmaßlichen Islamisten in Brandenburg festnehmen lassen. Der Mann soll Anschläge geplant und sich dazu eine Schusswaffe besorgt haben. Das haben die Ermittler mitgeteilt. Die Einzelheiten von unserem Terrorismusexperten Michael Götschenberg.
3: Der 24-Jährige wurde heute durch Spezialkräfte in Eberswalde im Landkreis Barnim festgenommen. Der Mann ist irakischer Staatsangehöriger. Der Generalbundesanwalt beschuldigt ihn, im Frühjahr des vergangenen Jahres mit weiteren Personen einen Anschlag auf eine Kirche in Bremen geplant zu haben. Außerdem soll er nach Überzeugung der Ermittler versucht haben, eine terroristische Vereinigung zu gründen. Diese sollte offenbar nach seinen Vorstellungen dem sogenannten Islamischen Staat angegliedert werden.
1: Bayerns Justizminister Eisenreich steigt aus der Politik aus. Das hat er heute überraschend bekannt gegeben. Und auch, dass er sein Amt nach fast 8 Jahren schon Ende des Monats abgibt. Im kommenden Jahr will Eisenreich auch als Münchner CSU-Bezirksvorsitzender aufhören und 2028 als Landtagsabgeordneter. Als Grund gab er an, wieder als Rechtsanwalt arbeiten zu wollen. Ministerpräsident Söder sagte, er bedauere die Entscheidung, sie verdiene aber Respekt. Wer Eisenreich nachfolgt, soll kommende Woche feststehen. In der Nähe des Frankfurter Flughafens ist ein Mensch an den Folgen einer Ansteckung mit Malaria gestorben. Es ist der 3. Fall seit Juli. Die Gesundheitsbehörden gehen davon aus, dass infizierte Mücken an Bord von Flugzeugen nach Frankfurt gelangt sind. Nach Angaben des Robert-Koch-Instituts ist die sogenannte Flughafen-Malaria selten, aber sie kommt ab und zu dann eben doch vor. Das Gesundheitsamt rät den Menschen, die am Frankfurter Flughafen arbeiten oder in der Nähe wohnen, konsequent auf Mückenschutz zu achten. Eigentlich ist es in Deutschland zu kalt für die Mücken, die die Tropenkrankheit übertragen. Auf der Münchner Theresienwiese laufen die letzten Testfahrten und die technischen Abnahmen für das Oktoberfest. Heute gab es den traditionellen Wiesenrundgang des Stadtrats. Am Samstagmittag wird Dominik Krause als Oberbürgermeister zum ersten Mal das erste Fass anzapfen. Der Grünen-Politiker will das mit 2 bis 3 Schlägen schaffen. Das Wetter in Bayern bis zum Abend oft sonnig bei Temperaturen von 17 bis 23 Grad. Im Oberpfälzer und Bayerischen Wald örtlich Schauer, vor allem in Franken windig. In der Nacht vereinzelt Nebel, in Unterfranken Regen, Tiefstwerte 12 bis 5 Grad. Morgen mehr Wolken als Sonne und vereinzelt Regen bei 16 bis 22 Grad. Am Samstag trocken, am Sonntag wieder etwas Regen. Es ist 17.04 Uhr. Die Verkehrsmeldungen: A3 Nürnberg Richtung Passau zwischen Schwarzach und Hengersberg, 8 Kilometer stockender Verkehr. A6 Pilsen Richtung Nürnberg zwischen Alfeld und Altdorf-Leinburg, 3 Kilometer Stau nach einem Unfall auf der linken Spur. A7 Würzburg Richtung Fulda zwischen Bad Kissingen-Obertulba und Bad Brückenau-Volkers, 7 Kilometer stockender Verkehr. A7 Fulda Richtung Würzburg zwischen Fuldaer Dreieck und Bad Brückenau-Wildflecken, 12 Kilometer Stau an einer Baustelle. A8 München Richtung Salzburg zwischen Traunstein-Siegsdorf-Ost und Anger, 7 Kilometer stockender Verkehr. A99 Westumfahrung München Richtung Nürnberg zwischen dem Dreieck München-Südwest und Lochhausen, 5 Kilometer stockender Verkehr. A99 Westumfahrung München Richtung Lindau zwischen Fröttmanning-Nord und Dreieck Allach, 10 Kilometer Stau und stockender Verkehr. Und die A995 Kreuz München-Süd. München ist zwischen Taufkirchen-West und Giesing wegen Bauarbeiten in beiden Richtungen gesperrt. Der Verkehr wird über den Standstreifen geleitet. Soweit die Verkehrsübersicht.
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1: Um 18 Uhr mit Peter Veit. Guten Abend. In Frankfurt am Main ist ein weiterer Mensch an Malaria gestorben. Die Person kommt aus dem Stadtteil Schwanheim und hatte sich nach Angaben der Stadt offenbar durch eine Mücke infiziert, die mit einem Flugzeug nach Deutschland eingeschleppt wurde. Das Todesopfer war gemeinsam mit einer weiteren Person erkrankt.
2: Beide Infizierten hatten sich mit dem Malaria-Erreger Plasmodium falciparum infiziert, obwohl sie vorher kein Malaria-Gebiet bereist oder am Flughafen gearbeitet hatten. Der Stadtteil Schwanheim liegt allerdings in direkter Nähe zum Flughafen. Das Gesundheitsamt bittet Bürger und Ärzte weiterhin, bei Malaria-Symptomen wachsam zu sein und einen Schnelltest durchzuführen. Nina Michalk aus Frankfurt.
1: Cybermobbing, Online-Hass und endloses Scrollen. Die EU-Kommission fordert Social-Media-Regeln, um junge Menschen davor zu schützen. Kommissionspräsidentin von der Leyen will, dass Kinder unter 13 Jahren keine eigenen Konten mehr haben dürfen. Und der Zugang soll auch für ältere Jugendliche eingeschränkt werden. Tina Hassel aus Straßburg.
3: Bis das bindend wird, muss es ja noch vom Europäischen Parlament und dem Rat, also den Mitgliedstaaten, beschlossen werden. Da dürfte es noch Änderungsvorschläge und Diskussionen geben. Aber von der Leyen hat heute gesagt, die gesellschaftliche Debatte sei weiter. Eine große Mehrheit in der EU wünsche sich mehr Kontrolle im Netz und mehr Schutz für die Kinder. Und sie hat gesagt, auch wissenschaftlich sei inzwischen viel besser erforscht, was stundenlanger Handykonsum anrichtet, Schäden im Hirn. Also insofern hofft man, das jetzt im nächsten Jahr durchbringen zu können und dann anwenden zu können.
1: Diesel ist in Deutschland so teuer wie noch nie. Der Liter kostete gestern laut ADAC im bundesweiten Tagesschnitt gut 2,45 Euro. Benzin ist schon seit Tagen auf Rekordniveau. Die Regierung hat deshalb ja Entlastungen angekündigt. Ökonomen sehen die bisherigen Ideen aber kritisch. Eine Mehrwertsteuersenkung, wie die Union sie fordert, kommt laut der wirtschaftsweisen Schnitzer auch Menschen zugute, die sie nicht nötig hätten. Den SPD-Vorschlag eines Preisdeckels kritisierte IFO-Chef Fuest. Ihm zufolge würden die Konzerne ihren Sprit dann dort verkaufen, wo mehr Gewinne locken. In München sind die Bohrarbeiten für die zweite S-Bahn-Stammstrecke losgegangen. Bayerns Verkehrsminister Bernreiter hat gemeinsam mit seiner Frau das Signal für den Start gegeben. Ab sofort wird vom Westen der Landeshauptstadt auf der Höhe der Donnersberger Brücke Richtung Innenstadt gegraben. Die zweite Stammstrecke gilt als das zentrale Infrastrukturprojekt für den Nahverkehr in München, soll rund 9,6 Milliarden Euro kosten und bis spätestens 2037 fertig werden. Zum Fußball. FC Bayern Mittelfeldspieler Joshua Kimmich bleibt Kapitän der deutschen Nationalmannschaft. Das hat Bundestrainer Klopp bekannt gegeben. Er stellte seinen ersten Kader für die Nations League vor mit insgesamt 44 Spielern. Mit dabei sind zum ersten Mal zwei Profis des FC Augsburg, Finn Dahmen und Hennes Behrens. Der Bundestrainer sagte, er wolle so viele Spieler wie möglich kennenlernen und sei begeistert vom vorhandenen Talent. Das Wetter in Bayern, im Oberpfälzer und Bayerischen Wald örtlich Schauer, vor allem in Franken windig, in der Nacht vereinzelt Nebel, in Unterfranken Regen, Tiefstwerte 12 bis 5 Grad. Morgen mehr Wolken als Sonne und vereinzelt Regen bei 16 bis 22 Grad. Am Samstag trocken, am Sonntag wieder etwas Regen. Soweit die Nachrichten, 18.04 Uhr ist es. Die Verkehrsmeldungen. A3 Nürnberg Richtung Passau zwischen Metten und Hengersberg 7 Kilometer stockender Verkehr. A7 Ulm Richtung Würzburg zwischen Ahlen, Oberkochen und Ellwangen 5 Kilometer Stau. A7 Fulda Richtung Würzburg zwischen Fuldaer Dreieck und Bad Brückenau-Wildflecken 11 Kilometer Stau und stockender Verkehr. A8 München Richtung Salzburg zwischen Traunstein-Siegsdorf Ost und Anger 7 Kilometer stockend. A70 Schweinfurt Richtung Werneck-Bamberg zwischen Knetzgau und Eltmann in beiden Richtungen Sperre nach einem Lkw-Unfall. Wir empfehlen, über die U84, U86 und U25 auszuweichen. A99 Westumfahrung München Richtung Lindau zwischen Fröttmanning Nord und dem Dreieck Allach 10 Kilometer stockender Verkehr. Und die A995 Kreuz München Süd München ist zwischen Taufkirchen West und Giesing wegen Bauarbeiten in beiden Richtungen gesperrt. Der Verkehr wird über den Standstreifen geleitet. Soweit die Verkehrsübersicht.
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5: Donnerstagabend haben wir es kurz nach sechs, heißt es ist Zeit fürs fränkische Stündle auf BR Heimat, die Christiane Scherm hier aus dem BR-Studio in Würzburg. Können Sie sich noch an Ihr allererstes Auto erinnern? Ich denke schon, weil das prägt einen ja sehr. Bei mir war es ein Renault Clio in blau-metallic, so hellblau-metallic. Und an den erinnere ich mich echt noch gerne zurück, der gute Clio. Und der ist entfernt verwandt mit einem echten Kultauto, mit dem Renault 4. Sieht ein bisschen aus wie so ein Mini-Lieferwagen, finde ich. Und er hat jede Menge Fans, der Oldtimer. Um die Faszination für den R4 geht's heute in der Sendung.

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Die Höllenfahrt Polka, gespielt hat die Gruppe Wanderblech, entstanden aus dem früheren Jugendblasorchester in Werneck im Landkreis Schweinfurt, sind sie heute bekannt dafür, dass sie natürlich eine gescheide Blasmusik machen, sich aber auch mal von klassischer Musik oder von Jazz oder Pop inspirieren lassen. Bei Fränkisch vor sieben tauchen wir heute ein in die Welt von einem richtigen Kultauto. Ich kann mich noch erinnern, dass unser Schlotfeger früher so einen hatte, nämlich in Rot. Die Rede ist vom Renault 4, kurz R4. Er war auch sehr beliebt bei den Handwerkern, aber auch bei Familien, eben weil so viel Platz drin ist. Der R4, der hat so einen kastenförmigen Aufbau mit einem steil abfallenden Heck und sehr markant natürlich die Heckklappe. Ich denke, Sie haben jetzt auch schon so ein bisschen das Bild vor Augen, wie das Auto aussieht. Der Kleinwagen. Renault hat den R4 von 1961 bis 1994 in Serie gebaut. Und in diesen 33 Jahren sind über 8 Millionen R4 entstanden, das meistgebaute Auto in Frankreich. Und so ein bisschen die Antwort auf die Ente von Citroën und den VW Käfer.

0: Ein ganz entspanntes Akkordeon-Solo, ein Schleifer gespielt von Hilmar Barton. Der war ja viele Jahre leidenschaftlicher Kirchenorganist im Karlgrund hier in Unterfranken und natürlich Volksmusikant und das, obwohl er blind war. Bei Fränkisch vor Sieben wollen wir heute rausfinden, was macht die Leidenschaft für den R4 aus? Dieses prägende Alltagsauto der 60er bis 80er Jahre, heute Oldtimer, der läuft und läuft und läuft seit inzwischen 65 Jahren. Und zu diesem Jubiläum hat BR-Heimatreporter Valentin Balke ein R4-Treffen im Spessart besucht, im Landkreis Miltenberg, und hat mit Fans gesprochen.
1: Der Renault 4. Eine Leidenschaft auf zwei Achsen und vier Rädern. Michael Kunkel aus Seilauf im Spessart lebt diesen Traum vom Auto.
2: Also für mich ist das einfach gute Laune und Entspannung. Das heißt, ich mache das auch ganz gerne, wenn ich keinen guten Tag hatte, dass ich mich ins Auto setze und drehe eine Runde. Und meistens, wenn ich zurückkomme, gehen die Mundwinkel wieder nach oben.
1: Was Oldtimer angeht, ist Michael Kunkel
2: familiär vorbelastet. Mein Onkel hatte ein R4. Und der hat immer davon erzählt, der war Schreiner, hat sich selbstständig gemacht und der R4 war sein erstes Firmenauto. Der war Möbelschreiner und hat damit wirklich sein Geschäft aufgebaut und alles transportiert und hat immer gesagt, er lässt auf dieses Auto nichts kommen.
1: Der R4 ist ein kleines Auto mit Möglichkeiten, Kleinigkeiten selbst zu reparieren. Ein Fünftürer, manchmal mit Schiebefenstern, schmalen Türen hinten, ganz versteckten Türgriffen innen. Für Michael Kunkel etwas ganz Besonderes.
2: Für mich ist das irgendwie so Savoir-vivre auf vier Rädern. Ja, das ist einfach so das französische Lebensgefühl und ja, hat einfach Stil, macht Spaß.

0: Fränkisch vor sieben heute am Donnerstagabend mit der Christiane Scherm. Wir haben gerade den Egerländer Straßenmarsch gehört und gespielt hat die Egerländer Dorfmusik Sulzbach-Rosenberg aus der Oberpfalz. Es gibt so ein paar Kultautos, die wirklich jeder kennt. Das ist auf jeden Fall der Käfer von VW. Das ist auch die Ente von Citroën, der Mini, der Fiat 500 vielleicht auch noch und der R4 von Renault, der gehört natürlich auch dazu. Zurück zum Jubiläumstreffen im Spessart. Da stehen die R4 in allen möglichen Farben und Formen, von Rot über Dunkelgrün und Babyblau bis hin zu Weiß mit Regenbogenstreifen. Cabrios sind auch dabei. Auf einem steht zum Beispiel drauf, I love my Renault. Hier ist nochmal BR-Heimatreporter Valentin Beige.
1: Die Leidenschaft zum R4 wird auch gelebt. An diesem Wochenende in Dorf Prozelten im Landkreis Miltenberg treffen sich R4-Fans aus ganz Europa. Hans und Thomas kommen aus der Nähe von Hamburg. Thomas hat einen ganz besonderen R4. Sein Cabrio gibt es nur 60 Mal. Er hat ihn 1988 als junger Mann gekauft und in liebevoller Kleinarbeit wieder aufgearbeitet.
2: Ne, der hatte dann so Starsky und Hutch an der Seite gehabt, so einen Streifen, völlig verwiegen, so richtig Styling 80er Jahre, gruselig. Der war vorne geditscht, der war hinten geditscht, das Innenleben war völlig verraucht gewesen. Und dann Jugendlicher, da habe ich gedacht, auch 3 Monate schweißen und dann ist das Ding wieder fit und wurden dann 2 Jahre.

0: Päpstin.
1: Die gesamte Freizeit ist einfach R4 Schrauben. Also montags, wenn ich zur Arbeit gehe, habe ich immer schmutzige Finger. Stört aber auch nicht. Die wissen das, dass ich das halt zum Ausgleich brauche.
0: Angereist ist sie mit der Sonderedition Jogging. Ein weißer R4 mit einem Streifen in Regenbogenfarben unter den Fenstern und einem blauen Faltdach.
1: Und da steht die nun, eine Jogging, die gab es nur 1981. 5000 Stück wurden da gemacht. Und eine von diesen letzten, die da übrig geblieben sind, konnte ich halt ergattern.
0: Die Liebe zu diesem kleinen Kultauto ist bei den Teilnehmenden an diesem Treffen zu spüren. Und sie ist unkaputtbar, so wie der R4 auch.
2: Also im nächsten Lied geht es um ein Auto, das dringend zum TÜV muss. Den Refrain suche ich noch vorher. 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
1: 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Vom Kaderngelenk und vom Auspufftopf hat der Günther Stössel gerade gesungen. Der Renault R4. Vor 65 Jahren war er das Auto des Jahres. Und das haben R4-Fans in Dorfbruzelten im Landkreis Miltenberg im Sommer gefeiert. Mit Fahrzeugausstellung, mit Teilemarkt, mit einer Schnitzeljagd und mit einem ganz besonderen Gruppenfoto. Ja, auf einem Feld haben die Teilnehmerinnen und Teilnehmer mit ihren Autos eine 65 geformt, riesengroß, und einen Kreis drumherum in den französischen Farben, blau, weiß und rot. Ein Video davon sehen Sie übrigens in der ARD-Mediathek, wenn Sie mal nach Renault 4 suchen. Und da sehen Sie übrigens auch den weißen R4 mit den Regenbogenstreifen, von dem wir heute schon gehört haben, und auch den grünen R4, den dunkelgrünen, mit den zwei eingehäkelten Klorollen auf der Hutablage.

0: Das entspannt einen richtig, gell? Das war gerade der Kuppelwieser Walzer, gespielt vom Duo Kalifragilis. Und dieser Walzer, der feiert heute ein ganz besonderes Jubiläum. Der wird nämlich heute genau 200 Jahre alt. Und er hat auch eine besondere Geschichte, die mit berühmten Namen aus der klassischen Musik zu tun hat. Das Klavierstück hat nämlich der Franz Schubert komponiert, als Hochzeitsgeschenk für seinen engen Freund, den Maler Leopold Kuppelwieser, daher Kuppelwieser Walzer, und für seine Braut, die Johanna von Lutz. Am 17. September 1826 war das. Und das Besondere an dem Geschenk, Schubert hat die Noten nie aufgeschrieben. Die Familie Kuppelwieser hat die Melodie über viele, viele Jahre rein nach Gehör weitergegeben, von Generation zu Generation, von den Eltern an die Kinder. Erst im Jahr 1943 hat dann Richard Strauss den Walzer in Noten transkribiert, also quasi übertragen, und hat ihn damit ja gerettet, kann man sagen, und für die Nachwelt erhalten.
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0: Mein Akku ist leer. Schorsch, hast du dein Handy dabei?
1: Oh na, ich hab doch meinen Smoke geschmast und mein Display ist hier.
0: Ja, verreck, die Spider-App. Heiner, was ist denn mit dir?
2: Ich? Ich hab meins gar nicht mitgenommen.
0: Oh weh, was macht man da jetzt? Naja, so wie die beieinander sind, ist es, glaube ich, schon wurscht. Noch sind wir weitergegangen.

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Kapelle Bomhard haben wir gerade gehört, mit dem leeren Akku hier bei Fränkisch vor Sieben. Die drei Brüder Heiner, Johannes und Georg aus Dietenhofen in Mittelfranken, die ja so ein bisschen frechere fränkische Volksmusik machen mit witzigen Texten in Mundart. Der Renault 4. In Frankreich wurde er damals auch Quadrille genannt. Und zu ihm gibt's noch eine kuriose Geschichte. Der war nämlich auch mal Thema in einem französischen Modemagazin damals, in der Elle. Die hat den R4 als das beste Auto für die Madame bezeichnet. Und ein französisches Model wollte beweisen, wie robust das kleine Auto wirklich ist. Hat sich also drei weitere Frauen geschnappt und hat eine Expedition gestartet. Von Feuerland am südlichsten Zipfel von Südamerika bis hoch nach Alaska. Also den kompletten amerikanischen Kontinent hoch, über 40.000 Kilometer waren das, ganz ohne Männer, auf abenteuerlichen Wegen, durch den Dschungel und am Ende halt in eisiger Kälte. Und das war damals natürlich eine gute Werbung für den R4, aber auch ein Zeichen für die Frauen in der damaligen Zeit.

Hicks Stradimix haben uns ihren Abschiedswalzer gespielt und damit ist es auch Zeit für mich, mich zu verabschieden für heute. Ich sage Dankeschön an den Kollegen Valentin Beige, der für uns die R4-Fans im Spessart besucht hat und Dankeschön auch dem Kollegen Markus Balek aus der Musikredaktion in Nürnberg, der heute die Musik zusammengestellt hat. Ihnen noch einen entspannten Abend hier auf BR Heimat. Vor den Nachrichten hören wir jetzt noch die Gruppe Boxgalopp. Die Christiane Scherm sagt Ade für heute.

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1: Um 19 Uhr mit Peter Veit. Bundesjustizministerin Hubig rechnet damit, dass das neue Gesetz gegen digitale Gewalt noch in diesem Jahr beschlossen und wirksam wird. Das hat sie im BR-Interview gesagt. Das Gesetz soll die Opfer, vor allem Frauen, besser schützen. Es sieht zum Beispiel vor, das Herstellen und Verbreiten pornografischer Deepfakes ausdrücklich unter Strafe zu stellen. Hubig sagte mit Blick auf die schnelle technische Entwicklung, Stichwort KI, dass das Gesetz kein einmaliger Schritt bleibe.
2: Da muss man einfach wachsam sein, damit man eben auch immer wieder guckt, muss man nochmal gegebenenfalls nachsteuern. Also das wird nicht so sein, dass wir jetzt ein Gesetz machen und das gilt für alle Zeit unverändert, sondern wir werden sicherlich an der einen oder anderen Stelle perspektivisch, wenn sich die Realität verändert, auch wieder das Recht anpassen müssen.
1: Pendler und Reisende müssen vorerst nicht mehr mit Streiks bei der Bahn rechnen. Die Gewerkschaft EVG hat ihre Drohung zurückgenommen, ab Januar die Arbeit niederzulegen, denn die Bundesregierung hat die Forderungen erfüllt, mehr für Sicherheit von Bahnmitarbeitern zu tun. Bundesjustizministerin Hubig hat dazu einen Gesetzentwurf vorgelegt. Die Mindeststrafen für Angriffe auf Zugbegleiter, Rettungsdienstler oder Polizisten sollen verdoppelt werden auf 6 Monate. In Frankfurt am Main ist ein Malaria-Patient gestorben. Vorgestern waren insgesamt 2 Fälle bekannt geworden. Die Infizierten sind aus einem Stadtteil, der nicht weit vom Flughafen entfernt liegt. Beide hätten zuvor kein Malaria-Gebiet bereist und nicht am Flughafen gearbeitet, heißt es von den Behörden. Es wird vermutet, dass der Träger des Erregers, die Anopheles-Mücke, durch ein Flugzeug eingeschleppt wurde. Mitarbeiter stellten am Airport und um das Wohnumfeld der Betroffenen Mückenfallen auf. Malaria wird laut Behörden nicht von Mensch zu Mensch übertragen. Seit Jahresanfang wird im Wirtshaus beim Essen weniger Mehrwertsteuer berechnet, statt 19 nur noch 7%. Von dieser Steuersenkung ist aber so gut wie nichts bei den Gästen angekommen. Eine Studie der Gewerkschaft Nahrung Genuss Gaststätten zeigt, nur 1% der Gerichte ist günstiger geworden. Im Schnitt gingen die Preise sogar leicht nach oben. Ungewöhnliche Polizeiaktion in Schwaben. Sie richtete sich im Ostallgäu gegen Verkehrssünder. Mit dabei waren Schüler der 4. Klasse des Schulzentrums in Marktoberdorf.
3: In eine saure Zitrone beißen oder Strafe zahlen. Vor dieser Entscheidung standen heute früh einige Autofahrer in Marktoberdorf, die beim Abbiegen zu Fuß gehende Schüler die Straße nicht queren ließen. Die Polizeibeamten hielten entsprechende Verkehrssünder jeweils an. Die 4. Klässler stellten sie dann vor die Wahl, Geld oder Saures. Alle 11 angehaltenen Fahrer wählten den Biss in die Zitrone und zeigten sich im Anschluss einsichtig. Er hoffe, dass das zu einem dauerhaften Lerneffekt führe, sagte Rudolf Stiening von der Marktoberdorfer Polizei, der die Aktion mit dem Namen Zitronenbeißer organisiert hat. Aus Marktoberdorf, Florian Regensburger.
1: Das Wetter in Bayern, im Oberpfälzer und Bayerischen Wald örtlich Schauer, vor allem im Franken windig, in der Nacht vereinzelt Nebel, in Unterfranken Regen. Tiefstwerte 12 bis 5 Grad. Morgen mehr Wolken als Sonne und vereinzelt Regen bei 16 bis 22 Grad. Am Samstag trocken, am Sonntag wieder etwas Regen. Die Zeit 19.04 Uhr. Verkehrsmeldungen. A9 München Richtung Nürnberg zwischen Allershausen und Pfaffenhofen Stau nach einem Unfall auf der linken Spur. A70 Schweinfurt-Werneck Richtung Bamberg zwischen Knetzgau und Eltmann in beiden Richtungen Sperre nach einem Lkw-Unfall. Wir empfehlen, über die U84, U86 und U25 auszuweichen. In Richtung Schweinfurt-Werneck derzeit 2 Kilometer Stau. Und A99 Westumfahrung München Richtung Lindau zwischen Fröttmanning Nord und dem Dreieck Allach stockender Verkehr. Soweit die Verkehrsübersicht.
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4: Einen schönen guten Abend. Herzlich grüß Gott zur Volksmusik zwischen 7 und 8, sagt der Johannes Hitzelberger. Heute ist der 17. September, der Gedenktag der Hildegard von Bingen. Hildegards Lebenswerk lässt sich bloß schwer in heutige Kategorien einordnen. Die Benediktinerin war Theologin, Mystikerin, aber auch Komponistin und Medizinerin. Vielen Menschen ist Hildegard von Bingen heute vor allem wegen ihrer medizinischen Schriften bekannt. Dabei hat sie auch das theologische Denken weit über ihre Zeit hinaus geprägt. Die heilige Hildegard steht im Mittelpunkt dieser Stunde. Nur dazu hat meine Mama Hildegard Kaiser. Also allen Hildes und Hildegards alles Gute zum Namenstag. Und des Namenstags Ständler bringt jetzt die Kapelle Rabenstein Möckenlohe mit dem Hildegard-Walzer. Musik.

einen schönen Leben und Wirken der heiligen Hildegard ein. So knappes Feierabendstündle, das da alles zu bedienen und dem Ganzen gerecht zu werden, das ist natürlich ein Ding der Unmöglichkeit. Ich greife ein paar Aspekte heraus. Und das kann ja als Impuls dienen, sich mit dieser faszinierenden Persönlichkeit des Mittelalters näher zu beschäftigen. Neben ihrer Tätigkeit als Seelsorgerin verfasst Hildegard zahlreiche Werke, die von der enormen Weite ihres Interessenhorizonts zeugen. Sie legt Bibelstellen aus, bezieht Stellung in politischen Auseinandersetzungen, komponiert Musikstücke. Ich möchte als erstes kurz beleuchten, wo sie überhaupt gewirkt hat. Da haben wir als erstes den Disibodenberg. Haben wir immer oder lange Zeit gefragt, was das für ein Name ist. Das erklärt sich so. Um 640 nach Christus lässt sich ein iroschottischer Wandermönch namens Disibod als Einsiedler, ja grob gesagt südwestlich vom heutigen Bad Kreuznach, auf einem Berg oberhalb der Nahe nieder. Sein Ruf als Heiliger und seine Wundertaten ziehen immer mehr Menschen auf den Berg. Es wird eine Kirche errichtet. Um das Jahr 1000 gründen Augustinerchorherren ein Stift, das dann etwa um 1100 vom Erzbischof von Mainz in ein Benediktinerkloster umgewandelt wird. Reste der Klosteranlage sind ja noch heute zu sehen. Jetzt, 1112, werden drei junge Frauen, darunter die 20-jährige Jutta von Sponheim und die 14-jährige Hildegard, in einer für sie neu gegründeten Frauenklause in das Kloster aufgenommen. Gleich mehr dazu. Jetzt erst einmal das Harfentrio Jutta Kerber und danach die schwäbischen Wirtshausmusikanten.

Ich habe gefunden, dieser Jodler passt allein schon vom Titel in eine Sendung, die über Hildegard von Bingen geht. Das stille Geheimnis war das. Mit der Staufner Jodler. Hildegard lebt also auf dem Disibodenberg in der Frauenklause ein klösterliches Leben nach der Regel des heiligen Benedikt. Durch ihre Lehrmeisterin Jutta von Sponheim erhält sie eine breit angelegte, fundierte klösterliche Bildung. Sie lernt lesen, schreiben, singen, aber auch umfangreiche Kenntnisse der Heiligen Schrift, der Musik sowie der Natur- und Pflanzenkunde. Und hier entsteht ihr Erstlingswerk Scivias. Ihr langjähriger Begleiter, der Mönch Vollmar, hilft ihr bei der Niederschrift. Scivias, Wisse, die Wege heißt es übersetzt. Unterstützung erhält sie auch von Bernhard von Clairvaux. Papst Eugen III. Hält sich 1147-48 in Trier auf und hört von Hildegard. Er lässt ihre Sehergabe durch eine Kommission prüfen und bestätigt sie. In einem Brief fordert er sie auf, ihre Schriften weiterzuführen. Für Hildegard ist es Anerkennung, Ermutigung und Ansporn zugleich. Und für ihre Umgebung ist es der endgültige Beweis, dass die Meisterin vom Disibodenberg eine wirkliche Posaune Gottes ist. Parallel zu diesen Ereignissen verfolgt Hildegard die Absicht, ein eigenes Kloster zu gründen.

Das waren jetzt nacheinander die Weißenbacher Tanzelmusi mit dem Ruperti Borischen, dann die Laubensteiner Bläser mit der Ruperti Bläserweiß und jetzt gerade noch die Familienmusik Auer. An Rupert seiner hat ihr Stickler Kaiser. 7:58 haben wir. Der Feierabend auf BR Heimat am Gedenktag der heiligen Hildegard von Bingen. Hildegard erwirbt Gelände auf dem Rupertsberg bei Bingen und erbaut dort mit den Schwestern ein Kloster nach ihren Vorstellungen. Zwischen 1147 und 1150 erfolgt die Umsiedlung. Eine Urkunde des Mainzer Erzbischofs vom 1. Mai 1152 dokumentiert die Weihe der Kirche. Mit dem Abt vom Disibodenberg gibt es Auseinandersetzungen um die Unabhängigkeit der Klostergründung und den Besitz. Hildegard nutzt ihre guten Verbindungen und erhält Urkunden, die dem Kloster weitgehende Unabhängigkeit sichern. Nun, 1632 wird das Kloster allerdings im Dreißigjährigen Krieg zerstört. Aber soweit sind wir noch nicht. Hildegards Berühmtheit sorgt für beständigen Zulauf auf dem Rupertsberg. Schon bald wird das Kloster zugleich zu klein. In Aibingen auf der anderen Rheinseite kauft sie ein verlassenes Kloster, das 1148 eine gewisse Marka von Rüdesheim hat errichten lassen. 1165 ziehen die Benediktinerinnen dann in das einstige Augustiner Doppelkloster auf der anderen Rheinseite ein. Hildegard wird auch Äbtissin dieses zweiten Klosters, in dem bis zu 30 Schwestern gelebt haben. 1802 wird dieses Kloster im Zuge der Säkularisation aufgehoben, sämtliche Besitzungen gehen verloren, aber 1831 wird die Klosterkirche zur Pfarrkirche von Aibingen. Tja, und was ist dann mit der heutigen Abtei St. Hildegard oberhalb von Rüdesheim? Gleich mehr dazu, wir hören jetzt erst einmal die Tölzer Geigenmusik mit dem Klosterleben Borischen.

Das Ensemble Martin Kern war das noch mit der Leutenhofer Polka. Hildegard von Bingen steht im Mittelpunkt dieser Stunde. Die Abtei St. Hildegard oberhalb von Rüdesheim, von manchen irrtümlicherweise für ein romanisches Bauwerk gehalten, ist erst zu Beginn des 20. Jahrhunderts errichtet worden. Die Benediktinerinnen dort verstehen sich dennoch als Gründung der heiligen Hildegard, knüpft die Tradition des Hauses doch unmittelbar an deren altes Kloster Aibingen an. 1904 beziehen nach vierjähriger Bauzeit 15 Schwestern aus der Abtei St. Gabriel in Prag das neu errichtete Kloster hoch über dem Rhein. Das Kloster wird zur Abtei erhoben und mit allen Rechten und Privilegien der ehemaligen Klöster der heiligen Hildegard ausgestattet. Es untersteht nicht dem Ortsbischof, sondern unmittelbar dem Heiligen Stuhl in Rom. Und der Konvent der Abtei St. Hildegard betrachtet es als seine herausragende Aufgabe, das Erbe der heiligen Hildegard zu erforschen und zu pflegen und ihr Leben und Werk als zeitlos aktuelle Botschaft an die Menschen weiterzugeben.

die Jodlergruppe Vorderburg war das. Und zuvor haben wir gehört, das Duo Stadler-Gavlik mit einer Hildegard Weiß. Die Strahlkraft der Hildegard von Bingen unter den Zeitgenossen, ich glaube, das kann man sich heute gar nicht recht vorstellen. Hildegard war eine gefragte Ratgeberin für Menschen aller Stände. Sie stand im Briefwechsel mit Kaiser Friedrich Barbarossa, hat Kontakt unterhalten mit zahlreichen kirchlichen und weltlichen Persönlichkeiten und hat mehrere Predigtreisen unternommen, wo sie öffentlich gepredigt hat. Sie war eine bedeutende Universalgelehrte, die ein umfangreiches und äußerst facettenreiches Werk hinterlassen hat. Ja, sie war gleichermaßen Ordensfrau, Wissenschaftlerin, Theologin, Philosophin, Musikerin, Dichterin, Natur- und Heilkundige. Ihr gesamtes Werk, darf man sagen, zielt darauf ab, den Menschen mit Gott in Berührung zu bringen und ihn zu einem Leben aus dem Glauben zu ermutigen. Ich darf den Inhalt der 7 wichtigsten Werke der Hildegard mal kurz skizzieren. Da haben wir zuerst das Liber Scivias, Wisse die Wege. In Hildegards erstem theologischem Visionswerk, einem umfassenden Glaubensbuch, durch das sie ja schon zu Lebzeiten berühmt geworden ist, geht es einerseits um die Wege Gottes zu den Menschen in Schöpfung, Erlösung und im Verlauf der Geschichte und andererseits um die Wege des Menschen zu Gott. Dann Liber Vitae Meritorum, das Buch der Lebensverdienste. Das zweite Hauptwerk Hildegards entfaltet in Form von dramatischen Dialogen zwischen 35 Tugenden und Lastern den untrennbaren Zusammenhang zwischen Kosmos, Heilsgeschichte und sittlichem Handeln des Menschen. Und dabei wird deutlich, dass die persönlichen Entscheidungen Teil der kosmischen Auseinandersetzung zwischen Gut und Böse sind. Dann Liber Divinorum Operum, das Buch vom Wirken Gottes. Das große Alterswerk

der Hildegard, befasst sich mit einer umfassenden Verhältnisbestimmung von Gott, Welt und Mensch. Und da werden noch einmal alle Grundthemen und Grundanliegen Hildegards in einem großen und ausgereiften Wurf zusammengefasst.

Ich skizziere kurz den Inhalt der Hauptwerke der heiligen Hildegard. Da haben wir des Weiteren Causae et Curae, Ursprung und Behandlung der Krankheiten. In diesem Werk beschreibt Hildegard einerseits eine Vielzahl von Krankheitsbildern, deren Ursache und Symptomatik und gibt andererseits Anweisungen zur Behandlung dieser Krankheiten mit Heilmitteln aus der Natur. Einen besonderen Stellenwert haben dabei auch die Ratschläge zu Vorbeugungen von Krankheiten und zu einer gesunden und maßvollen Lebensführung. Dann ein ganz spannendes Werk, wie ich finde, Physica, heilsame Schöpfung, die natürliche Wirkkraft der Dinge. In diesem Werk werden die Kräfte der Natur und ihre Wirkung auf den gesunden und den kranken Menschen in 9 Kapiteln beschrieben. Kräuter, Elemente, Bäume, Edelsteine, Fische, Vögel, Landtiere, Kriechtiere und Metalle. Dabei hebt Hildegard immer wieder den Verweischarakter der sichtbaren Dinge auf eine unsichtbare Wirklichkeit hervor. Dann haben wir noch Symphonien, Lieder. Dieses Buch der Lieder enthält 77 Gesänge, die die heilige Hildegard komponiert und gedichtet hat. Dazu noch das geistliche Singspiel Ordo Virtutum, Reigen der Tugenden, das zur Einweihung der Klosterkirche auf dem Rupertsberg uraufgeführt wurde. Und schließlich Epistole, Briefe. Diese Briefsammlung umfasst 390 Briefe der Hildegard an bekannte und unbekannte Zeitgenossen. Die Briefe enthalten sowohl persönliche als auch allgemeingültige Botschaften. Hildegard erscheint in ihnen als wache Zeugin des Zeitgeschehens und mahnt kirchliche und weltliche Amtsträger mit wahrhaft prophetischem Sendungsbewusstsein.

Das war das Scherziter Duo Lipp Zobel und zuvor haben wir gehört das Ensemble Hans Berger mit einem Menuett von Mozart. Ja, die Hildegard, eine Frau mit klarer Stimme. Sie scheut sich nicht, Bischöfe und weltliche Herrscher zu kritisieren. Sie fordert von kirchlichen Amtsträgern Barmherzigkeit und Maßhaltung und nimmt auch in kirchenpolitischen Fragen eindeutig Stellung. Eine streitbare, kämpferische, starke Frau, also war sie, diese heilige Hildegard. Keine demütige, gehorsame Dienerin, wie man sich, ja, christliche Frauen oder zumal Ordensfrauen manchmal vorstellt oder wie mancher sie bis heute eben sehen möchte, sondern eben eine Frau, die widerständig ist und ungehorsam. Deswegen, ihre Bedeutung reicht weit über ihre Zeit hinaus. Sie verbindet Mystik, Theologie, Musik, Naturkunde mit einer ganzheitlichen Sicht des Menschen. Ihre Schriften und ihre Gedanken zu Schöpfung, Gesundheit und geistlichem Leben finden bis heute Beachtung. Ich finde, es lohnt sich, sich mit ihr zu beschäftigen. Nicht nur am 17. September in BR Heimat. Ja, das war der Feierabend. Ich sage vergelt's Gott fürs Zuhören. Am Mikrofon verabschiedet sich der Johannes Hitzelberger. Ich wünsche einen schönen Abend. Für Gott mit Dank.

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1: Vier Tatzen, ein furchtloses Herz, feuerroter Pelz, das bin ich. Chili, die verwegenste Katze im Universum. Naja, im Viertel. Okay, in unserem Hinterhof. Jedenfalls, ich weiß auch nicht, wie das kommt. Aber ich stecke ständig bis zum Hals in Abenteuern. Und das ist volle Tatze, kein bisschen gelogen. Dreimal gespuckt, gefaucht und Pfote aufs Herz. Eines Nachts streunte ich mit dem grauen Beppo und Tibi-Tiger durch unseren Hinterhof. Der Mond schien und in allen Höfen rundherum maunzten die Katzen. Es war herrlich.
2: »Die Menschen tun mir leid«, sagte Tibi. »Sie können nicht miauen.«
3: »Katzen sind halt perfekt«, meinte Beppo und maunzte extra schön.
1: »Manche Menschen tun so, als könnten sie miauen«, wusste ich. »Und sie streiten, wer der Beste ist.«
3: »Davon habe ich ja noch nie gehört«, brummte Beppo.
1: »Ich war selbst dabei«, beteuerte ich. »Damals, hoch in den Schweizer Bergen, ich kam zufällig bei einem Miau-Wettstreit vorbei.«
2: »Wie aufregend«, schnurrte Tibi.
1: Ich nickte Tibi zu. Sie wusste wahre Abenteuer zu schätzen. Dort in den Felsen waren viele Menschen. Dünne und dicke, lange und kurze, berichtete ich. Sie reckten die Hälse, machten große Münder und große Augen und miauten um die Wette. Okay, es hörte sich mehr wie Schluckauf an. Sie selbst nannten es Jodeln.
2: »Menschen machen seltsame Sachen«, überlegte Tibi.
3: »Sie haben ja nicht mal überall Fell«, murrte Beppo.
1: »Sie jodelten und jodelten«, schwärmte ich, »und jeder wollte der Beste sein. Sie riefen »Holareidulje«, und der Berg antwortete »Holareidulje«.
3: »Das war das Echo«, wusste Beppo.
1: »Genau«, sagte ich. Er war wirklich ein Besserwisser. Doch auf einmal spielte das Echo verrückt. Jodelte jemand »Dulioruti«, antwortete das Echo »Du dicke Kohlrübe«. Jodelte jemand »Holareidiu«, antwortete es »Dich knutscht ne Kuh«. Oder jodelte jemand »Huidiojuche«, kam es zurück »In die Ohren Kartoffelpüree«. Nun war auch Beppo baff. Das Echo brachte alles durcheinander, fuhr ich fort. Das war ein Fall für Chili, die verwegenste Katze im Universum. Also legte ich mich auf die Lauer, sprungbereit, die Krallen gezückt und wartete. Das Echo war schnell wie der Blitz, doch ich war schneller und schon zappelte es zwischen meinen Tatzen. Lange würde ich es nicht halten können.
2: »Beeil dich«, rief Tibi aufgeregt.
1: Es war das erste Echo, mit dem ich es zu tun hatte, spannte ich Tibi und Beppo auf die Folter. Doch ich fand das Problem. Das Echo hatte vor lauter Jodeln einen Knoten in der Zunge.
3: »Echos haben keine Zunge«,
1: warf Beppo ein. Woher sollte er das auch wissen? Er kannte ja die Welt nur vom Fernsehen. Mit flinken Pfoten löste ich den Knoten und schon hatte ich das Echo gebändigt, verkündete ich. Zum Dank gaben mir die Menschen das Jodeldiplom.
3: »Alles geflunkert und gelogen«, protestierte der graue Beppo.
1: »Volle Tatze wahr«, widersprach ich, dreimal gespuckt, gefaucht und Pfote aufs Herz.
3: »Das Echo ist der Schall, der von den Wänden zurückkommt«, stöhnte Beppo. »Das kann man nicht bändigen.«
2: »Chili kann überhaupt alles«, sagte Tibi bewundernd.
3: »Aber«, widersprach Beppo,
1: »ich machte mich lieber davon, bevor ich von dem vielen Lob noch rot wurde. Außerdem wartete hinter der Katzenklappe im Haus mit der roten Tür bestimmt schon mein Abendessen. Ich musste mich dringend für mein nächstes Abenteuer stärken.«
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4: Erzählt hat es Christiane Rosbach.
1: Und jetzt schlaft gut und träumt was Schönes. Gute Nacht.
4: Gute Nacht.
5: Oder Kissenschlacht.
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5: Um 20 Uhr mit Peter Veit. 171 Jahre, so lang könnte es noch dauern, bis Frauen und Männer weltweit gleichgestellt sind, wenn sich am bisherigen Tempo nichts ändert. Das geht aus einer aktuellen Analyse von zwei UN-Organisationen hervor. Details von Chiara Dombeck.
7: In dem Bericht ist nicht nur von langsamen Fortschritten die Rede, sondern sogar von Rückschritten. Frauen würden von politischer, wirtschaftlicher und gesellschaftlicher Macht ausgeschlossen. Wie es heißt, werden beispielsweise 6 von 7 Ländern von Männern regiert. Und in mehr als 50 Ländern ist der Frauenanteil in den Parlamenten in den letzten 6 Jahren gesunken. Auch in der Forschung und in der Wirtschaft sind Frauen laut dem UN-Bericht in der Minderheit. Und es geht nicht nur um fehlende Chancen. Gewalt und Diskriminierung gegen Frauen nehmen weltweit zu.
5: Der Fall um Colleen Fernandes hat dem Thema digitale Gewalt seit dem Frühjahr mehr Aufmerksamkeit verschafft. Jetzt hat Bundesjustizministerin Hubich im BR-Interview angekündigt, dass ein Gesetz dagegen noch in diesem Jahr beschlossen und wirksam werden soll. Künftig soll das Herstellen pornografischer Deepfakes ausdrücklich unter Strafe stehen. Erfasst werden sollen auch die Verbreitung nicht einvernehmlicher sexualisierter Aufnahmen und sogenannte Deepfakes. Lehrerinnen und Lehrer haben keinen automatischen Anspruch auf bezahlte Überstunden. Das hat das Bundesverwaltungsgericht entschieden und damit die Klage eines früheren Grundschulrektors aus Niedersachsen abgewiesen.
8: Er hatte in den Jahren 2015 und 2016 an einer Studie zur Arbeitszeiterfassung der Gewerkschaft Erziehung und Wissenschaft teilgenommen. Danach hatte er geltend gemacht, dass er zur Erfüllung seiner zahlreichen Aufgaben wöchentlich etwa 8 Stunden mehr benötige als die von seinem Dienstherrn vorgesehenen 40 Stunden. Diese Sicht wiesen die Bundesverwaltungsrichter zurück. Für die längere Arbeitszeit hätte es keinen Auftrag des Dienstherrn gegeben. Beamte könnten ihre Arbeitszeit nicht selbst messen und dann finanziell Ausgleich verlangen. Aus Leipzig, Silvia Stadler.
5: Die Bundesregierung will bis Ende des Jahres mehrere Reformvorhaben auf den Weg bringen. Die Vorhaben sieht der Sozialverband VDK als Frontalangriff und hat in München zum Protest aufgerufen. Auf dem Königsplatz haben nach Polizeiangaben rund 2.800 Menschen gegen die Pläne der Bundesregierung demonstriert. Neben der Abschaffung der Rente nach 45 Beitragsjahren kritisiert der VDK drohende Verschlechterungen in der Pflege und Einschnitte in der Familienpolitik. Das Wetter in Bayern? In der Nacht im Südosten örtlich Nebel, in Unterfranken später vereinzelt Regen bei 12 bis 5 Grad. Morgen mehr Wolken als Sonne, vereinzelt Regen bei 16 bis 22 Grad, am Samstag oft sonnig, am Sonntag ab dem Nachmittag wieder stellenweise regnerisch. Soweit die Nachrichten. Abschließend die Zeit, 20 Uhr und 3 Minuten.
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1: Um 21 Uhr mit Peter Veit. In Brandenburg ist ein Mann festgenommen worden, der Anschläge in Deutschland geplant haben soll, und zwar schon seit dem Frühjahr 2025. Wie Terrorismusexperte Michael Götschenberg berichtet, gab es ein Ziel in Bremen.
2: Die Kirche soll er vor Ort ausgekundschaftet haben. Dafür soll der Mann sich eine Schusswaffe besorgt und eine weitere bisher noch unbekannte Person angeworben haben. Wie der Generalbundesanwalt mitteilt, soll der 24-Jährige die Ideologie des IS teilen. Nach Informationen des ARD-Hauptstadtstudios stand kein Anschlag unmittelbar bevor. Offenbar wurden die Ermittler erst in diesem Jahr auf den Mann aufmerksam.
1: In Frankfurt am Main ist ein weiterer Malaria-Patient gestorben. Vorgestern waren insgesamt 2 Fälle bekannt geworden. Die Infizierten sind aus einem Stadtteil, der nicht weit vom Flughafen entfernt liegt. Beide hätten zuvor kein Malaria-Gebiet bereist und nicht am Flughafen gearbeitet, heißt es von den Behörden. Es wird vermutet, dass der Träger des Erregers, die Anopheles-Mücke, durch ein Flugzeug eingeschleppt wurde. Mitarbeiter stellten am Airport und um das Wohnumfeld der Betroffenen Mückenfallen auf. Malaria wird laut Behörden nicht von Mensch zu Mensch übertragen. UN-Organisationen kritisieren zu langsame Fortschritte bei der Gleichstellung zwischen Mann und Frau. Laut einer aktuellen Analyse der Organisation UN Women würde es bei gleichbleibendem Tempo 171 Jahre dauern, bis die Geschlechtergerechtigkeit erreicht wäre. Eigentlich zählt diese bereits zu den sogenannten Nachhaltigkeitszielen der UN-Agenda 2030. Der Bericht kritisiert, dass Frauen von politischer, wirtschaftlicher und gesellschaftlicher Macht ausgeschlossen werden. Zudem würden demnach Institutionen gezielt geschwächt und Finanzierungen gekürzt. In Bayern sind 6 Baudenkmäler ausgezeichnet worden, weil sie kreativ und fortschrittlich wiederhergerichtet wurden. In der Kategorie öffentliche Bauwerke wurde unter anderem die Bronzeplastik vor der KZ-Gedenkstätte Dachau mit dem Bayerischen Denkmalpflegepreis geehrt oder die Pfarrkirche 12 Apostel in Augsburg. Bei den privaten Denkmälern wurde unter anderem das Hudlerhaus in Moosburg ausgezeichnet. Hoffenheim hat gegen Kreta eine Niederlage kassiert. Der Fußball-Bundesligist legte in der Europa League am Abend einen Fehlstart hin und verlor mit 0:2 gegen den griechischen Außenseiter aus Heraklion. Nächste Gegner sind unter anderem London und Brüssel. Das Wetter in Bayern: nachts im Südosten örtlich Nebel, in Unterfranken später vereinzelt Regen bei 12 bis 5 Grad. Morgen mehr Wolken als Sonne, vereinzelt Regen bei 16 bis 22 Grad, am Samstag oft sonnig, am Sonntag ab dem Nachmittag wieder stellenweise regnerisch. Die Zeit 21 Uhr und 3 Minuten.
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1: Um 22 Uhr mit Peter Veit. Bundesjustizministerin Hubich rechnet damit, dass das neue Gesetz gegen digitale Gewalt noch in diesem Jahr beschlossen und wirksam wird. Das hat sie im BR-Interview gesagt. Das Gesetz soll die Opfer, vor allem Frauen, besser schützen. Es sieht zum Beispiel vor, das Herstellen und Verbreiten pornografischer Deepfakes ausdrücklich unter Strafe zu stellen. Hubich sagte mit Blick auf die schnelle technische Entwicklung, Stichwort KI, dass das Gesetz kein einmaliger Schritt bleibe.
2: Da muss man einfach wachsam sein, damit man eben auch immer wieder guckt, muss man nochmal gegebenenfalls nachsteuern. Also das wird nicht so sein, dass wir jetzt ein Gesetz machen und das gilt für alle Zeit unverändert, sondern wir werden sicherlich an der einen oder anderen Stelle perspektivisch, wenn sich die Realität verändert, auch wieder das Recht anpassen müssen.
1: In Brandenburg ist ein mutmaßlicher Islamist festgenommen worden. Der 24-Jährige soll Anschläge in Deutschland geplant haben. Laut Bundesanwaltschaft war das erste Ziel wohl eine Kirche in Bremen. Ermittlern zufolge hatte er sich dafür bereits eine Schusswaffe besorgt. Außerdem soll der Iraker nach Überzeugung der Ermittler versucht haben, eine terroristische Vereinigung zu gründen und sie dem IS anzugliedern. Kinder und Jugendliche mit Vorerkrankungen sollten schon ab dem 6. Lebensmonat gegen Grippe geimpft werden, so die Ständige Impfkommission. Aus einem Bericht des Gremiums geht nun aber hervor, die Impfquote ist mangelhaft. Einzelheiten von Daniela Remus.
3: Nur knapp 10% der Kinder und Jugendlichen, für die diese Impfempfehlung gilt, sind tatsächlich gegen Influenza geimpft. Das betrifft vorerkrankte Kinder und Jugendliche mit Asthma, mit Adipositas, Herzerkrankungen oder Diabetes. Dabei stecken sich Kinder und Jugendliche am häufigsten mit Influenza an. Häufiger als ältere und alte Menschen. Auch schwere und tödliche Verläufe sind bei ihnen nicht selten.
1: Der bisher größte Offshore-Windpark Deutschlands ist eingeweiht worden. Er besteht aus 64 Windrädern und liegt in der Nordsee rund 100 Kilometer westlich von Helgoland. Laut dem Energiekonzern NBW kann der Windpark rechnerisch mehr als 1 Million Haushalte mit Strom versorgen. In München sind die Bohrarbeiten für die zweite S-Bahn-Stammstrecke losgegangen. Ab sofort wird vom Westen auf der Höhe der Donnersberger Brücke in Richtung Innenstadt gegraben. Die zweite Stammstrecke gilt als das zentrale Infrastrukturproblem für den Münchner Nahverkehr und soll bis spätestens 2037 fertig werden. Das Wetter in Bayern: in der Nacht im Südosten örtlich Nebel, in Unterfranken später vereinzelt Regen bei 12 bis 5 Grad, morgen mehr Wolken als Sonne, vereinzelt Regen bei 16 bis 22 Grad, am Samstag oft sonnig. Soweit die Nachrichten, 22 Uhr und 3 Minuten.
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1: Um 23 Uhr mit Peter Veit. 171 Jahre, so lange könnte es noch dauern, bis Frauen und Männer weltweit gleichgestellt sind, wenn sich am bisherigen Tempo nichts ändert. Das geht aus einer aktuellen Analyse aus zwei UN-Organisationen hervor. Details von Chiara Dombeck.
2: In dem Bericht ist nicht nur von langsamen Fortschritten die Rede, sondern sogar von Rückschritten. Frauen würden von politischer, wirtschaftlicher und gesellschaftlicher Macht ausgeschlossen. Wie es heißt, werden beispielsweise 6 von 7 Ländern von Männern regiert und in mehr als 50 Ländern ist der Frauenanteil in den Parlamenten in den letzten 6 Jahren gesunken. Auch in der Forschung und in der Wirtschaft sind Frauen laut dem UN-Bericht in der Minderheit und es geht nicht nur um fehlende Chancen. Gewalt und Diskriminierung gegen Frauen nehmen weltweit zu.
1: Bundeskanzler Merz hat mit US-Präsident Trump telefoniert. Dabei ging es zum einen um den Krieg in der Ukraine. Merz lobte, dass der US-Kongress weitere Sanktionen gegen Russland beschlossen hatte. Zum anderen ging es um die Lage im Nahen Osten. Beide seien sich einig gewesen, dass sowohl die Straße von Hormus als auch das Rote Meer schnell wieder geöffnet werden müssten, hieß es vom Berliner Regierungssprecher. Weil beide Wasserwege im Zuge des Kriegs der USA mit dem Iran blockiert sind, ist Sprit bei uns so teuer wie noch nie. In Russland hat die Parlamentswahl begonnen. Es ist die erste seit Beginn des Angriffskrieges gegen die Ukraine. Russland ist das größte Land der Erde und hat 11 Zeitzonen. Die Wahl startet deswegen nach und nach und dauert bis Sonntagabend. Die Opposition ist nicht zugelassen. Die 10 Parteien auf dem Wahlzettel gelten alle als kremlnah und unterstützen den Krieg gegen die Ukraine. Lehrerinnen und Lehrer haben keinen automatischen Anspruch auf bezahlte Überstunden. Das hat das Bundesverwaltungsgericht entschieden und damit die Klage eines früheren Grundschulrektors aus Niedersachsen abgewiesen.
3: Er hatte in den Jahren 2015 und 2016 an einer Studie zur Arbeitszeiterfassung der Gewerkschaft Erziehung und Wissenschaft teilgenommen. Danach hatte er geltend gemacht, dass er zur Erfüllung seiner zahlreichen Aufgaben wöchentlich etwa 8 Stunden mehr benötige als die von seinem Dienstherrn vorgesehenen 40 Stunden. Diese Sicht wiesen die Bundesverwaltungsrichter zurück. Für die längere Arbeitszeit hätte es keinen Auftrag des Dienstherrn gegeben. Beamte könnten ihre Arbeitszeit nicht selbst messen und dann finanziell Ausgleich verlangen. Aus Leipzig, Silvia Stadler.
1: Das Wetter in Deutschland. Aus Nordwesten verlagert sich Regen in die Mitte, sonst trocken. Am Tag fällt vom Südwesten bis in den Osten gelegentlich Regen, genauso wie in Küstennähe. Sonst bei Sonne und Wolken weitgehend trocken, 15 bis 24 Grad. Samstag im Norden meist wolkig und nass, im Süden oft sonnig, 23.03 Uhr.
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1: Um 24 Uhr mit Peter Veit. Bundesjustizministerin Hubich rechnet damit, dass das neue Gesetz gegen digitale Gewalt noch in diesem Jahr beschlossen und wirksam wird. Das hat sie im BR-Interview gesagt. Das Gesetz soll die Opfer, vor allem Frauen, besser schützen. Es sieht zum Beispiel vor, das Herstellen und Verbreiten pornografischer Deepfakes ausdrücklich unter Strafe zu stellen. Hubich sagte mit Blick auf die schnelle technische Entwicklung, Stichwort KI, dass das Gesetz kein einmaliger Schritt bleibe.
2: Da muss man einfach wachsam sein, damit man eben auch immer wieder guckt, muss man nochmal gegebenenfalls nachsteuern. Also das wird nicht so sein, dass wir jetzt ein Gesetz machen und das gilt für alle Zeit unverändert, sondern wir werden sicherlich an der einen oder anderen Stelle perspektivisch, wenn sich die Realität verändert, auch wieder das Recht anpassen müssen.
1: In Brandenburg ist ein mutmaßlicher Islamist festgenommen worden. Der 24-Jährige soll Anschläge in Deutschland geplant haben. Laut Bundesanwaltschaft war das erste Ziel wohl eine Kirche in Bremen. Ermittlern zufolge hatte er sich dafür bereits eine Schusswaffe besorgt. Außerdem soll der Iraker nach Überzeugung der Ermittler versucht haben, eine terroristische Vereinigung zu gründen und sie dem IS anzugliedern. In Frankfurt am Main ist ein Malaria-Patient gestorben. Vor 3 Tagen waren insgesamt 2 Fälle bekannt geworden. Die Infizierten sind aus einem Stadtteil, der nicht weit vom Flughafen entfernt liegt. Beide hätten zuvor kein Malaria-Gebiet bereist und nicht am Flughafen gearbeitet, heißt es von den Behörden. Es wird vermutet, dass der Träger des Erregers, die Anopheles-Mücke, durch ein Flugzeug eingeschleppt wurde. Mitarbeiter stellten am Airport und um das Wohnumfeld der betroffenen Mückenfallen auf. Malaria wird laut Behörden nicht von Mensch zu Mensch übertragen. In Russland hat die Parlamentswahl begonnen. Seit dem späten Abend sind die ersten Wahllokale geöffnet. Über 450 Sitze sind in der Staatsduma zu vergeben. Ein Sieg der Partei Geeintes Russland von Präsident Putin gilt als sicher. Weiter zugelassen sind nur andere Kreml-treue Parteien. Die Opposition wurde im vergangenen Monat ausgeschlossen. Bis Sonntag dauert die Abstimmung. Hoffenheim hat gegen Kreta eine Niederlage kassiert. Der Fußball-Bundesligist legte in der Europa League am Abend einen Fehlstart hin und verlor mit 0:2 gegen den griechischen Außenseiter aus Heraklion. Nächste Gegner sind unter anderem London und Brüssel. Das Wetter in Deutschland. Aus Nordwesten verlagert sich Regen in die Mitte, sonst bleibt es trocken. Am Tag fällt vom Südwesten bis in den Osten gelegentlich Regen, genauso wie in Küstennähe. Sonst bei Sonne und Wolken weitgehend trocken, 15 bis 24 Grad. Samstag im Norden meist wolkig und nass, im Süden oft sonnig, 0:03. Noch eine Verkehrsmeldung. Die A8 München Richtung Stuttgart ist zwischen Burgau und Günzburg wegen Bergungsarbeiten gesperrt. Soweit der Verkehrsservice.

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1: Um 1 Uhr mit Juliette Groß. Polens Regierungschef Tusk hat die NATO-Staaten vor verstärkten russischen Angriffen an der Ostflanke gewarnt. Der Kreml wolle den Zusammenhalt der NATO schwächen, sagte der Premierminister. Aus Warschau, Paulina Milling.
2: Laut Geheimdiensten plane Russland auch hybride Drohnen- und Raketenangriffe gegen die Länder, die die Ukraine unterstützen, darunter Polen. Das erklärte Donald Tusk in seiner Rede vor dem polnischen Parlament. Es bestehe ein reales Risiko, dass auf das Territorium von einem oder mehreren NATO-Staaten an der Ostflanke Drohnen oder Geschosse eindringen könnten. Auch Zerstörungen seien nicht auszuschließen. Solche Angriffe würden von Russland als Zufall dargestellt, damit niemand in der NATO eine Reaktion erwäge, sagte der polnische Premierminister.
1: Kanadas Ministerpräsident Carney hat das Angebot einer sogenannten assoziierten EU-Mitgliedschaft seines Landes begrüßt. Umfragen zeigten, dass eine große Mehrheit der Kanadier für engere Beziehungen mit der EU sei, so Carney in einer Rede vor dem Europaparlament. Kommissionspräsidentin von der Leyen hatte am Mittwoch dafür geworben, die Zusammenarbeit mit Kanada zu vertiefen, etwa bei der Entwicklung von KI oder bei der Rüstungsproduktion. In Russland hat die erste Parlamentswahl seit Beginn des Angriffskrieges gegen die Ukraine begonnen. Bis Sonntag sind mehr als 110 Millionen Bürger aufgerufen, 450 Abgeordnete für die neue Staatsduma in Moskau zu bestimmen. Aus der Nachrichtenredaktion Ulrike Ufer.
3: Gestartet wurde die Wahl im flächenmäßig größten Land der Erde mit seinen 11 Zeitzonen auf der fernöstlichen Halbinsel Kamtschatka. Erste Ergebnisse werden nach Schließung der letzten Wahllokale in Kaliningrad am Sonntag um 20 Uhr erwartet. Die Opposition ist nicht zugelassen. Die 10 Parteien auf dem Wahlzettel gelten durchweg als kremlnah und unterstützen den von Präsident Putin befohlenen Krieg. Putin forderte die Bürger wörtlich auf, mit ihrer Stimmabgabe einen Beitrag zum Sieg Russlands zu leisten.
1: Lehrkräfte haben keinen automatischen Anspruch auf einen finanziellen Ausgleich, wenn sie Überstunden machen. Das hat das Bundesverwaltungsgericht entschieden. Danach dürfen Lehrkräfte nicht eigenständig die Arbeitszeit verlängern und dafür dann mehr Geld verlangen. Konkret ging es um die Überstunden eines Grundschulrektors aus Hannover. Das Oberverwaltungsgericht in Lüneburg hatte ihm eine Entschädigung von mehr als 31.000 Euro für seine Mehrarbeit zugesprochen. Das Land Niedersachsen legte aber Revision gegen das Urteil ein. Das waren die Nachrichten. Das Wetter in Deutschland. Häufig trocken vom Nordwesten bis zum Osten, zeitweise Regen, Tiefstwerte 14 bis 6 Grad. Tagsüber länger, heitere Abschnitte, gebietsweise Schauer, Höchstwerte 17 bis 23 Grad. Am Samstag wechselnd, wolkig, im Norden zeitweise Regen. Es ist 1.03 Uhr.
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1: Um 2 Uhr mit Juliette Groß. Polens Regierungschef Tusk hat die NATO-Staaten überraschend deutlich vor verstärkten russischen Angriffen an der Ostflanke gewarnt. Der Kreml wolle den Zusammenhalt der NATO schwächen, sagte der Premierminister. Aus Warschau, Paulina Milling.
2: Laut Geheimdiensten plane Russland auch hybride Drohnen- und Raketenangriffe gegen die Länder, die die Ukraine unterstützen, darunter Polen. Das erklärte Donald Tusk in seiner Rede vor dem polnischen Parlament. Es bestehe ein reales Risiko, dass auf das Territorium von einem oder mehreren NATO-Staaten an der Ostflanke Drohnen oder Geschosse eindringen könnten. Auch Zerstörungen seien nicht auszuschließen. Solche Angriffe würden von Russland als Zufall dargestellt, damit niemand in der NATO eine Reaktion erwäge, sagte der polnische Premierminister.
1: Kanadas Ministerpräsident Carney hat das Angebot einer sogenannten assoziierten EU-Mitgliedschaft seines Landes begrüßt. Umfragen zeigten, dass eine große Mehrheit der Kanadier für engere Beziehungen mit der EU sei, so Carney in einer Rede vor dem Europaparlament. Kommissionspräsidentin von der Leyen hatte am Mittwoch dafür geworben, die Zusammenarbeit mit Kanada zu vertiefen, etwa bei der Entwicklung von KI oder bei der Rüstungsproduktion. In Frankfurt am Main ist ein weiterer Mensch an Malaria gestorben. Nach Angaben der Stadt wohnte er in der Nähe des Flughafens und hatte sich vermutlich durch eine Mücke infiziert, die mit einem Flugzeug nach Deutschland gekommen war. Einzelheiten von Katharina Wilhelm aus Frankfurt.
3: Sicher können wir natürlich noch nicht sein. Das muss untersucht werden. Das ist natürlich ganz wichtig. Momentan ist schon die Annahme, dass Mücken wahrscheinlich mitgereist sind, mit dem Gepäck zum Beispiel, mit der Fracht im Flugzeug. Das könnte der Fall sein. Und dass diese Mücke dann eben tatsächlich diese Kilometer zurückgelegt hat, sind ja etwa 5 Kilometer vom Flughafen entfernt. Das können diese Mücken tatsächlich zurücklegen und dass sie dann die Person dort gestochen hat. Trotzdem, wir wissen es natürlich noch nicht gesichert. Es wird noch einige Untersuchungen.